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1: Mit Ben Sträubel. So, ich bin eben ordentlich erschrocken. Jetzt bin ich zumindest mal wach für die nächsten 3 Stunden. Das garantiere ich mir durch einen Grashüpfer. Ich habe hier nämlich das Fenster offen und ich liebe es, wenn hier der Wind weht. Und plötzlich kam ein Grashüpfer. Wahrscheinlich wollte er mich einfach nur mal besuchen oder erschrecken oder keine Ahnung. Oder es ist irgendwie ein Geist oder ein Außerirdischer in Grün gewesen. Das kann ja auch sein. Also, kurz wusste ich nicht so genau, wo ich bin. Jetzt weiß ich es aber wieder bei euch. Und wir helfen uns hier ein bisschen gegenseitig. Ich habe zum Beispiel einen großen Preis mitgebracht. Das ist ein PPPPP. Ein fantastisch, perfekt poliertes Popnacht-Package. Und das würde ich euch ja so gerne geben. In wenigen Minuten spielen wir drum. Wer mitspielen möchte, 07221 2011. Ihr müsst nicht viel tun, einfach nur mal diese Ziffernfolge eintippen ins Smartphone. 07221 2011.
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1: Zeitmaschine.
0: Oh, wir rasen zurück durch die Jahrzehnte. Was ist denn da so alles los gewesen? Markus aus Breisach ist unser Kandidat. Guten Morgen, Markus.
2: Guten Morgen, grüß dich.
0: Und du bist auf dem Weg zur Arbeit, du bist Disponent. Fängt man da immer so spät an oder früh?
2: Früh.
0: Einfach, ja, eigentlich ein ungewöhnlicher Start für eine Schicht, oder? 2:10 Uhr.
2: Ja, es liegt daran, dass ich in der Schweiz bin und wir einen Zoll immer noch Arbeit haben und Verzollungen machen müssen. Und
0: ja, und dann,
2: dann
0: musst du dich mal trennen von deinem Lieblingshobby. Du hast einen VW-Käfer, der ist 73 Jahre alt und da musst du wahrscheinlich dann sehr viel schrauben, oder?
2: Ja, also der braucht permanent Zuneigung und Pflege.
0: Ja, und was ist das Aufwendigste an so einem alten Teil?
2: Also das Schlimmste ist eigentlich, dass immer wieder, wenn du denkst, es ist alles wieder gut, dann fängt es wieder von vorne an. Also ja. Motor ist zwar neu, aber Karosserie
0: und wenn du damit durch Breisach fährst, dann kommt dann die deutsche Umwelthilfe mit einer Großdemo hinterhergelaufen, ne? Weil du mit deinem Bleizusatz natürlich dann so riechst, wie als würden die Hells Angels mit dem Südchapter hinter dir herfahren, ne?
2: Oder? Genau.
0: Also ungefähr, das war mutig. So, da kommen wir schon zur ersten Frage. Da gibt es einen Geburtstag heute.
3: Und diese Biene, die ich meine...
0: Die Biene Maya hat heute Geburtstag. Die ist nicht so alt wie dein Käfer. Die ist heute 50 Jahre alt geworden. Und jetzt habe ich eine Frage. Nämlich, wie hieß denn der Grashüpfer bei Maya? Wie hieß der?
4: Maya. Maya, wo bist du? Maya.
0: Nee, nein, das ist nicht der Grashüpfer gewesen. Das war der falsche Film, den ich angeht.
2: Okay.
0: Also, Willi, Flip oder Thekla? Was glaubst du, der Grashüpfer?
2: Es war der Flip.
0: Das war der Freund. So ist es. 81 Jahre ist es her, da gab es den ersten Computer-Bug in der Geschichte. Da fing alles an mit so einem Fehlverhalten eines Computersystems. Und Computer-Bug, der Name hat auch eine bestimmte Bedeutung. Woher kommt er denn? Benannt nach einem Raumfahrer, nach Buck Rogers. Oder weil ein Bagger über den ersten Computer fuhr. Oder weil sich eine Motte in einem Relais des damaligen Computers Mark II verhedderte und das führte dann zu einer Fehlfunktion. Was glaubst du?
2: Ich würde tatsächlich auf C tippen.
0: Das stimmt, es war die Motte, der Bug, das Insekt oder auch Käfer oder was auch immer, auf jeden Fall Computerbug, hat man danach benannt. Ich wünsche dir sehr viel Spaß jetzt mit deinem Bug und vor allen Dingen kriegst du einen schönen Preis zugeschickt, ja?
2: Supi.
0: Komm gut zur Arbeit. Ciao.

schön. Auch ein bisschen romantisch, ne? Wonderful Life. Happy Birthday to you. Happy Birthday, liebe Sandra. Happy Birthday. Sandra feiert in Waren an der Müritz Geburtstag, und zwar den 44. sind nicht so viele Leute gekommen. Ja, man baut ja auch so in Richtung 44, baut man ja so langsam auch Freundschaften ab. Man muss auch immer mal kontrollieren, wer hat denn sich bis 2.24 Uhr überhaupt gemeldet. Wenn da bestimmte Menschen, das ist so auch eine Deadline, die ich mir setze, sich nicht gemeldet haben, dann wird er gestrichen. Aus dem Telefonbuch raus mit der Schere. Und dann hat man irgendwann auch nicht mehr so viele Menschen. Ich bin noch keine 44, ich kann es nicht sagen. Auf jeden Fall, liebe Sandra, du bekommst deinen Lieblingshit. Und ein großes Energiefeld jetzt nach Waren an der Müritz. Mit Charlotte Kanner, The Way We Touch. Hier ist die Popnacht.

Charlotte Kader, The Baby Touch. 2.27 Uhr ist es, Vorsicht auf der A7 Kassel in Richtung Hannover. Zwischen Raststätte Harz Ost und Rüden liegen Gegenstände auf der Fahrbahn. Und mehrere Plastikteile auf der A8 München in Richtung Stuttgart zwischen Kreuz Ulm-Elchingen und Ulm-Ost. Auch da gehören die nicht hin.

0: James Arthur. Es ist 2.30 Uhr.
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2: In der Nacht sorgen die Wolken für Regen. Es kühlt ab auf 15 Grad auf Amrum und in Ueckermünde, 13 Grad in Lübeck und 10 Grad in Aurich. Am Tag erwarten euch viele Wolken, auch dann kann es nass werden. Die Temperaturen steigen auf maximal 18 bis 20 Grad.
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3: A1 Hamburg Richtung Lübeck. Die Einfahrt Hamburg-Morfleet ist wegen Wartungsarbeiten bis 5 Uhr gesperrt. A1 Lübeck-Hamburg. Auf der Norderelbbrücke kommt es in beiden Richtungen wegen eines Schwertransportes zu mehrfach kurzfristigen Sperrungen. A21 Kiel Richtung Barchteheide. Die Einfahrt Bad Segeberg Nord ist wegen Bauarbeiten gesperrt bis Freitag 14 Uhr.
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0: Und die am meisten unterschätzte Höchsttemperatur heute in Eichwalde in Brandenburg werden es 20 Grad. Hier ist die Popnacht. Mein Name Ben Sträubel.

0: Sims, mit Dancing with a Stranger. Den Kreativen gehört die Nacht. Anja aus Dortmund ist eine von denen. Guten Morgen, Anja.
1: Guten Morgen, Ben.
0: Das ist aber schön. Du malst ein Bild auf Holz, aber mit ganz besonderen Farben in Anführungszeichen. Was ist das, was du da ausgesucht hast?
1: Ja, ich habe mir heute Schuhcreme gegriffen, und zwar die Farben Braun und Rot für herbstlich und auch Schwarz für die Konturen und Weiß für die Lichter aufsetzen.
0: So, und da malst du ein Bild mit Schuhcreme. Auch interessant.
1: Ja, das kann man ganz gut, weil das auch schön sich schmieren lässt. Man, es trocknet natürlich nicht vernünftig, aber man kann da auch noch etwas drüber sprühen mit Lack, damit es hält.
0: Ja, ja, dann riecht es natürlich noch besser. Schuhcreme riecht doch so ein bisschen nach Öl, oder? Ist das nicht so ein Geruch?
1: Ja, so ein bisschen auch.
0: Also, da muss man sich dran gewöhnen.
1: Ist nicht angenehm, ich mache es im Garten.
0: Man kann sich an diesen Bildern dann hochschnüffeln, wenn es einem nicht so gut geht. Ne? Und was ist da zu sehen auf den Fotos? Ist das was Herbstliches? Was sieht man da?
1: Ja, was Herbstliches, ein See, der so ein bisschen reflektiert. Da mache ich die weißen Lichter drauf.
0: Aha.
1: Und darunterum sind herbstliche Bäume. Das ist so ein kleiner Badesee, wo wir sonst auch immer waren im Sommer.
0: Das muss man natürlich wissen, weil das kann man mit dem Geschmieren nicht so gut erkennen wahrscheinlich.
1: Oder? Nö, das kann man fast anwenden wie Aquarelltechnik. Ja, also es lässt sich auch wie Ölfarbe gut verteilen.
0: Mit Fingern machst du das?
1: Ab und zu, aber ich habe auch Pinsel dafür.
0: Okay, also Schuhcreme-Bilder. Tolle Sache, ich bin gespannt auf die erste Ausstellung und dann wünsche ich dir weiter kreative Ideen und spiel deinen Lieblingssong, ja? Ciao, Anja.
1: Ja, danke, ich sag Bescheid.
0: Natürlich.

Medusa. Magnetic in der Popnacht. 2.42 Uhr, da bahnt sich schon was Kultisches an. Ich hör's doch schon, ich wackel schon mit dem linken großen Zeh. Aber noch eine Verkehrsmeldung. Auf der A67 bitte aufpassen, Mannheim in Richtung Darmstadt. Da liegen Fahrzeugteile rum, wo sie nicht hingehören. Zwischen Gernsheim und Pfungstadt. 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

0: Zeitvergleich, bei uns in Deutschland ist es 2.48 Uhr in der Nacht und in Brisbane, das ist in Australien, da ist es bei Olli jetzt wie viel Uhr? Schau mal bitte.
1: 10.48 Uhr, lieber Benni.
0: Ja, gute Sache, du, dann würde ich mal sagen, du bist unserer Zeit ein bisschen voraus. Was gab es denn schon zum Frühstück, wenn du schon gefrühstückt haben solltest, wovon ich ausgehe?
1: Spiegeleier mit Avocado. Und heute kein Kängurufleisch.
0: Und wollte ich mal sagen, es gibt's nichts Hessisches. Ich meine, du kommst doch aus Frankfurt, da musst du irgendwie ein bisschen was rübergenommen haben, was Hessisches.
1: Ich habe immer für einen Notfall Äpplein im Kühlschrank.
0: Echt? Ja, das sind so diese Vorurteile. Ja. Ne? Man sagt den Frankfurtern, sagt man immer gleich Äppler, immer Äppelboy, ist ja auch immer langweilig, wenn man immer nur sagt, hier Frankfurt Äppelboy. Aber wenn es halt so ist, weltweit, was soll man sagen, ne? Ist doch in Ordnung. Liefert das jemand dann nach Australien, nach Brisbane oder gibt es das dort?
1: Gab bis vor kurzem einen Distributor, der ist aber leider nicht mehr aktiv in dem Bereich. Also ja. Ich muss mal gucken, was ich da finde. Andere Quelle.
0: Aber wäre lustig.
1: Kann. Ansonsten wird halt Hand importiert.
0: Ja, du könntest doch so einen hessischen Lebensmittelladen aufmachen. Das wäre doch mal lustig, ne?
1: Ja, klar.
0: Also, ich weiß nicht.
1: Handtees mit Musik.
0: Ja, sowas, ne? Und dann vertreibst du das. Es würde vielleicht ein Riesenrenner. Auch als Fastfood Handcase oder so. Handkäsebrötchen.
1: Der Fastfood passt ganz hervorragend, weil ich meine, mit der Musik kriegst du ja richtig Gas drauf, wenn das hinten rauskommt.
0: Ja.
1: Dann wird es ja schneller.
0: Na gut, wenn du das meinst.
1: Das ist dann Speedfood.
0: Wo ist denn jetzt deine Partnerin eigentlich um diese Zeit, um 10.50 Uhr inzwischen?
1: Die ist ungefähr 2,5 Meter entfernt von mir in dem Büro.
0: Und denkt sich, mit wem redet er da, ne?
1: Also ich war ja gerade am Telefonieren.
0: Ich habe ja
1: mein Team in Shanghai noch und die fangen jetzt an zu arbeiten.
0: Was vertreibst du denn weltweit, wenn du sagst Shanghai?
1: Oh, das ist ganz kompliziert.
0: Ja, sag's einfach mal.
1: In Shanghai sind Kindermöbel aus Deutschland.
0: Möbel?
1: Also ja, Kindermöbel aus Deutschland.
0: China-Möbel aus Deutschland, das verstehe ich tatsächlich.
1: Nein, nicht China-Möbel, Kindermöbel aus
0: Deutschland. Die werden also von Kindern gefertigt in Deutschland und gehen dann nach China.
1: Richtig, weil da ist ja noch Kinderarbeit erlaubt in Deutschland.
0: So ist das. Ich wünsche dir eine gute Nacht. Hör noch ein bisschen zu, ich spiele deinen Lieblingssong, ja? Liebe Grüße.
1: Absolut. Ciao. Dankeschön. Ciao.
0: James Blunt hat einen neuen Song. Tastes Like Summer. Hey.

0: Blunts neuer Hit Tastes Like Summer. Hier ist die Popnacht.
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2.57 Uhr ist es, Vorsicht, auf der A8 München Richtung Stuttgart. Da sind Menschen auf der Fahrbahn zwischen Dasing und Friedberg. Menschen auf der Fahrbahn auf der A8 München Richtung Stuttgart. Die Popnacht mit David Guetta.

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1: Um 3 Uhr mit Olaf Knapp. Nach den Sabotageakten auf die Stromversorgung in mehreren Bundesländern ist ein Tatverdächtiger gefasst worden. Wie Staatsanwaltschaft und Polizei Köln mitteilten, wurde der 48-Jährige in der Nähe des Kraftwerks Weißweiler bei Aachen gefasst. Nach ihm war tagelang gefahndet worden. Aus Berlin Katharina Trümper.
2: Der 48-jährige Mann aus Nordrhein-Westfalen steht im Verdacht, mit Spreng- und Brandvorrichtungen versucht zu haben, die Stromversorgung zu unterbrechen. Zu der Sabotageserie gibt es Bekennerschreiben, die die Ermittler dem Tatverdächtigen zuordnen. Darin begründet er die Angriffe auf das Stromnetz mit dem Kampf gegen fossile Energien.
1: Nach dem historisch schlechten Ergebnis für Deutschland bei der PISA-Studie zeigen sich Fachleute schockiert. Arbeitgeberpräsident Dulger forderte, an den Schulen müsse mehr Rüstzeug für das weitere Leben gelehrt werden. Das Deutsche Kinderhilfswerk kritisiert, dass der Bildungserfolg immer noch so stark vom Elternhaus abhängt. Anja Braun aus der ARD-Wissenschaftsredaktion fasst die Studienergebnisse noch einmal zusammen.
3: Jeder dritte Jugendliche kann nicht mehr so gut lesen, dass er die Kernaussage eines Textes versteht und kann so zum Beispiel auch nicht mehr Meinung von Fakten unterscheiden. Jeder dritte Jugendliche kann auch mit mathematischen Problemen aus dem Alltag nicht mehr so umgehen, dass er zum Beispiel ausrechnen könnte, ob sich ein Rabatt lohnt. Insgesamt haben auch immer mehr Heranwachsende nicht mehr das Gefühl, dass sich Bildung später im Leben mal lohnt. Und es sagen auch immer mehr, dass Dinge sie schnell nicht mehr interessieren und sie deshalb auch nicht zu Ende bringen.
1: Nach einem Jahr als Präsidentin der UN-Generalversammlung hat die frühere Bundesaußenministerin Baerbock den Vorsitz turnusgemäß abgegeben. Sie übergab in New York symbolisch den Zeremonienhammer an den amtierenden Außenminister von Bangladesch, Rahman. In ihrer Abschiedsrede sagte Baerbock, sie verlasse die Vereinten Nationen mit gemischten Gefühlen. Die 1945 gegründete Organisation habe einen dringenden Reformbedarf. Kritikern hielt sie zugleich entgegen: Ohne die Vereinten Nationen stünde kein Land der Welt besser da. Borussia Dortmund ist mit einem Sieg in die neue Saison in der Fußball-Champions League gestartet. Der BVB gewann am Abend das Heimspiel gegen den FC Villarreal aus Spanien mit 3:2. Die deutschen Basketballerinnen stehen bei der Heim-WM im Viertelfinale. Das Team gewann am Abend in Berlin das Qualifikationsspiel gegen Südkorea mit 94:56. Nächster Gegner sind die bei der WM bislang noch ungeschlagenen Belgierinnen. Das Wetter in Deutschland. Nachts gebietsweise Schauer und einzelne Gewitter, auch trockene Phasen 18 bis 9 Grad. Am Tage gebietsweise heiter. In Südostbayern, in der Lausitz und an den Alpen zeitweise Schauer, bei Höchstwerten von 16 bis maximal 23 Grad. Es ist 3:03 Uhr.
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4: Vorsicht bitte auf der A7 Hannover Richtung Kassel. Zwischen Rüden und Raststätte Harz West liegen Gegenstände. A1 Hamburg Richtung Lübeck. Die Einfahrt Hamburg-Morfleet ist wegen Wartungsarbeiten bis 5 Uhr gesperrt. A1 Lübeck-Hamburg. Auf der Norderelbbrücke kommt es in beiden Richtungen wegen eines Schwertransportes zu mehrfach kurzfristigen Sperrungen. A21 Kiel Richtung Barchteheide. Die Einfahrt Bad Segeberg Nord ist wegen Bauarbeiten gesperrt bis Freitag 14 Uhr.
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5: Mit Ben Streubel, dann haben wir noch gleich ein schönes Paketchen für euch, ein Popnacht-Package. Und das geht um ein Geburtstagskind, ein Gitarrist, der heute Geburtstag feiert, der hat auch schon gesungen, aber eigentlich ist er eher bekannt für sein Gitarrenspiel. Und wenn ihr einen Song gleich rückwärts hört, von ihm gespielt, dann werdet ihr hoffentlich drauf kommen, wer das ist, der heute Geburtstag feiert. Dann verdient ihr euch nämlich für diese Erkenntnis, wenn ihr sie meldet, bei mir ein Popnacht-Package, aber erst in 7 Minuten.
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0: besoffen bin morgens. Dann so nachts um diese Zeit, dann rufe ich dann auch mal an und sage, hallo. Kann natürlich auch zu Ärger führen. Ich bin gerne bereit, dann zu schlichten, wenn es irgendwo Problemchen gibt. Manchmal gieße ich aber auch ganz gerne ein bisschen Öl ins Feuer. Oh, ein Rätsel.
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0: Ein biblisches Rätsel. Am Rückwärtsgang sollt ihr ihn erkennen. Ja, so steht es, glaube ich, irgendwo geschrieben. Ist das in Staffel 1 der Bibel oder 2? So, jetzt. Dieses Geburtstagskind, ein Gitarrist. Ein Hit, den er hatte mit einer Saxophonistin, und da hören wir ihn jetzt rückwärts spielen. Vielleicht erkennt ihr noch den Song sogar, aber auf jeden Fall, wer da Gitarre spielt.

Neue Hit von Tiffany Harris. Find me. Hier ist noch eine Gefahrenstelle in beiden Richtungen auf der A2. Bitte aufpassen, Berlin-Hannover. Zwischen Raststätte Lappwald und Helmstedt-Zentrum, da steht ein defekter LKW auf der Fahrbahn. Nach dem kultischen Song von The Backstreet Boys lösen wir unser Rätsel auf.

0: Politisches von The Backstreet Boys, Kid Playing Games with My Heart. Ach ja, wir haben ja noch ein biblisches Rätsel hier in der Popnacht.
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0: Und zwar im Rückwärtsgang sollt ihr ihn erkennen. Welcher Song ist denn das hier? Beziehungsweise auf welcher Interpret hat er Geburtstag? Michael aus Hildesheim, guten Morgen.
2: Einen wunderschönen guten Morgen.
0: Was hast du denn da rausgehört?
2: Ich habe da den Dave Stewart rausgehört.
0: Jawohl.
2: Mit dem Song Lily Was Here.
0: Aha, der hat auch heute Geburtstag. Happy Birthday to Dave Stewart. Jawohl. Und dafür bekommst du ein schönes Popnacht-Package. Du fährst, was fährst du? V2A-Abfallprodukte durch die Gegend?
2: Ja, aus der Metallindustrie. Das ist alles so ein Kram, was überbleibt bei der Herstellung von Edelstahl.
0: Aha, also V2A bedeutet was?
2: Ja, nicht rostender Stahl. Das ist die Bezeichnung halt für den anteiligen Zusammensetzungsgehalt dieses Materials.
0: Okay, ja, es klingt auf jeden Fall cool, ne? Ich fahre V2A, Abfallprodukte. Ja. Wenn du das Wort Abfall weglassen würdest, wäre es noch cooler, V2A-Produkte, und dann wird das wieder recycelt, nachhaltig, in Plastiktüten im Meer versenkt, oder was?
2: Nein, das wird in Gießereien wieder eingeschmolzen zu neuen Produkten verarbeitet.
0: Und was macht man?
2: Recycling-Kreislauf.
0: Am häufigsten damit, was wird da gebaut, was du weißt?
2: Alles mögliche, Rohre, alles, was mit Wasser zu tun hat, Pumpengehäuse, alles mögliche, was da nicht rosten darf.
0: Also ich kann mir eine Wärmepumpe bauen, wenn ich an dein Zeug rankomme.
2: Ja, zum Beispiel, aber da wird mittlerweile schon auf Messing und Kupfer gegangen. Das ist noch hochwertiger und noch langlebiger.
0: Ah ja, okay. Ist ja keine gute Werbung für dein Produkt.
2: Wir sind Recyclingunternehmen. Wir verarbeiten auch Kupfer und Messing.
0: Ah ja, alles rein und dann nochmal zusammengepresst und geschweißt. Gut, dann wünsche ich dir auf jeden Fall eine gute Fahrt nach Dortmund. Ich schicke dir was Schönes zu. Wann bist du in Dortmund?
2: Das ist super nett. Ich bin circa 5.45 Uhr in Dortmund. Die Jungs können die Tore schon mal aufmachen.
0: Okay, da haben die das gehört. Und einen Kaffee bereitstellen.
2: Das sowieso, den bekomme ich immer.
0: Auch noch ein Rührei?
2: Nein, Kaffee reicht.
0: Na gut, kannst du bei mir bestellen. Ich sorg mich drum.
2: Ja,
0: ne?
2: Supi.
0: Ciao.
2: Liebe Grüße, danke.

0: Shaggy in der Pop-Nachtis. 3.30 Uhr.
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2: In der Nacht sorgen die Wolken für Regen. Es kühlt ab auf 15 Grad auf Amrum und in Ueckermünde, 13 Grad in Lübeck und 10 Grad in Aurich. Am Tag erwarten euch viele Wolken, auch dann kann es nass werden. Die Temperaturen steigen auf maximal 18 bis 20 Grad. Gewitter kann es auch geben.
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3: Vorsicht bitte in der Region Hannover. Auf der Kreisstraße zwischen Gestorf und Völksen liegen Gegenstände. A1 Lübeck-Hamburg. Auf der Norderelbbrücke kommt es in beiden Richtungen wegen eines Schwertransportes zu mehrfach kurzfristigen Sperrungen.
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0: Und die am meisten unterschätzte Höchsttemperatur heute in Hallenberg im Hochsauerlandkreis. Da werden es im besten Fall 20 Grad. Katy Perry und Watch It Burn. Hier ist die Popnacht. Ich bin Ben Sträuble. Oh yeah.

0: alte Oerding. Fegt nochmal kurz übers Klavier, aber dann geht's auch ins Bettchen um 3.37 Uhr. Wer ist denn hier noch wach, denn das mal nicht Frank ist, hallo?
1: Hallo Ben.
0: Morgen.
1: Ich vermisse den Bäckermeister Edgar.
0: Ach so.
1: Der kommt dann normal immer um 2:57
0: ja,
1: bei
0: ja.
1: Ihnen im Radio.
0: Stimmt.
1: Ist er heute nicht da oder ist er krank oder ist er in Urlaub?
0: Er ist im Urlaub.
1: Also wenn er in Urlaub ist, finde ich nicht gut. Der ist ja mehr in Urlaub, als er Brötchen backen
0: genau.
1: tut. Danke, tschüss.
0: Ja, ja, kleine Kritik natürlich gegen das Wohlbefinden unseres Bäckermeisters. Bin ich auch voll bei dir, lieber Frank. Der kommt aber wieder nächste Woche. Ne? Hilft ein bisschen beim Wohnung einrichten seinem Sohn in Österreich. So, der Hit, den spielen wir jetzt mal zum Trost für dich, mein lieber Frank. 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
1: Oh, Paulus ist noch wach. Der hat auch gefragt, wo unser Bäckermeister ist. Aber Paulus legt die Füße gerade hoch und bereitet sich darauf vor, dass er Brötchen einkaufen darf, irgendwo im Nachbarort. Ich glaube, Bad Breisig, ne? Da kann man doch noch Brötchen kaufen. In Rheineck, da ist kein Bäcker, ne? Oder, Paulus?
2: Nein.
1: Nee, nix. So, aber du bist so dezentral versorgt. Kommt mal so ein Auto vorbeigefahren und hupt? Und dann gehst du raus?
2: Nein, auch nicht.
1: Nee, also musst du schon los, ne? Du fährst gerne Motorrad. Wo ist denn deine Lieblingsmotorradstrecke?
2: Ja, in der Eifel, am Nürburgring.
1: Fährst du über Nürburgring?
2: Ja. Nee, über den Nürburgring nicht, aber die Richtung dahin.
1: Ja, und dann schon Racing, ne? Oder bist du der entspannte Motorradfahrer?
2: Nee, ganz entspannt. Bin ja schon alt genug. Und
1: was ist denn das Highlight des heutigen Tages, was noch kommt, damit wir vielleicht uns an dir ein Beispiel nehmen können?
2: Ist nichts weiter geplant.
1: Wie nichts geplant, das kann aber nicht wahr sein. Man muss jeden Tag was machen, was irgendwie abgespeichert wird. Wenn man den Tag einfach so laufen lässt, weißt du, dann verschwimmt das alles im Leben. Man soll sich immer ein Highlight am Tag mindestens vornehmen und dann wird das nicht rausgelöscht. Wenn du immer dasselbe machst, immer das Gleiche machst, dann wird es überspielt. Verstehst du das,
2: Paul? Ja, das ist so der Alltagstrott in meinem Alter.
1: Ah ja, im Alter. Ja, oh Gott, man lässt sich doch nicht so gehen. Ich versuche dich ja zu motivieren, deswegen bin ich ja da. Ich bin wach geblieben wegen dir, damit du dich nicht so gehen lässt. Was gibt's zu essen bei dir? Ja.
2: Jetzt gleich. Gleich gibt's Schwarzbrot mit Quark und bisschen Marmelade.
1: Na also, geht doch nach vorne. Ja. Ich wünsche dir eine gute Nacht, ja. Und spiel deinen Lieblingssong.
2: Danke, danke. Ciao, ebenso. Schöne Sendung weiter.
1: Was Kultisches hat er sich ausgesucht, der Paulus, in der Eifel, in Rheineck. Michael Cimbello und Maniac.

0: Popnacht. Wir haben ja schon davor gewarnt. Unwetter in Teilen von Baden-Württemberg. Und Frank, der ist in Freiburg zu Hause. Guten Morgen.
1: Guten Morgen, Ben. Kleine Info. In Freiburg und Umgebung war ein Unwetter und die Straßen sehen katastrophal aus. Überall liegen größere Äste, teilweise auf den Autos, auf den Straßen. Also vorsichtig fahren bitte, danke.
0: Dankeschön, Frank, mal für diesen Hinweis. Also wie es bei euch aussieht, wenn es da ordentlich gestürmt hat und Sachen auf der Straße liegen, gerne mal über uns andere warnen unter 07221 2011. Haben wir noch Äste, größere Äste auf der Fahrbahn der B28 am Flugplatz Horb Tübingen zwischen Eutingen im Gäu und Hochdorf. Da sind die Äste auf der Fahrbahn. Hier ist die Popnacht.

Fünf Minuten vor vier, Vorsicht, auf der A1 aus Kirchen Richtung Köln, da liegen Gegenstände zwischen Hürth und Gleuel. In der Popnacht, Busy, Sascha, Slowly.

0: Um 4 Uhr mit Olaf Knapp. Der Bundestag setzt heute seine Beratungen über den Haushalt für das kommende Jahr fort. In den ARD-Tagesthemen hat Finanzminister Klingbeil die geplante Neuverschuldung verteidigt. Diese steigt auf über 200 Milliarden Euro. Klingbeil sagte dazu:
1: Es sind ja zwei Dinge, die wir tun. Zum einen investieren wir. Wir investieren in Infrastruktur. Und wir investieren auch in die Bundeswehr, in unsere Sicherheit. Und dafür müssen wir Geld in die Hand nehmen, weil wir das aufholen, was in 20 Jahren in unserem Land liegen geblieben ist. Also wir geben da jetzt richtig Gas und wir machen Tempo. Und dafür muss investiert werden. Und auf der anderen Seite haben wir hart konsolidiert. Es sind 34 Milliarden, die im Kernhaushalt als Lücke da waren. Dafür haben wir Maßnahmen auf den Weg gebracht, um das zu verringern. Harte Einschnitte, auch manche Einnahmeverbesserungen. Aber wir haben am Ende eine Lücke von 34 Milliarden im Kernhaushalt geschlossen.
0: Finanzminister Klingbeil in den ARD-Tagesthemen. Nach der Serie von Sabotageakten auf Stromnetze gehen die Ermittler davon aus, dass der gefasste Täter weitere Angriffe geplant hat. Laut Nordrhein-Westfalens Innenminister Reul spricht aber alles dafür, dass es sich um einen Einzeltäter handelt. Der 48-Jährige war gestern bei einem Großeinsatz in der Nähe von Aachen gefasst worden. In einem Bekennerschreiben wurden die Taten mit dem Kampf gegen fossile Brennstoffe begründet. Nach einem Jahr als Präsidentin der UN-Generalversammlung hat die frühere Bundesaußenministerin Baerbock den Vorsitz turnusgemäß abgegeben. Sie übergab in New York symbolisch den Zeremonienhammer an den amtierenden Außenminister von Bangladesch, Rahman. In ihrer Abschiedsrede sagte Baerbock, sie verlasse die Vereinten Nationen mit gemischten Gefühlen. Die 1945 gegründete Organisation habe einen dringenden Reformbedarf. Aber ohne die Vereinten Nationen stünde kein Land der Welt besser da. Borussia Dortmund ist mit einem Sieg in die neue Saison in der Fußball Champions League gestartet. Der BVB gewann am Abend das Heimspiel gegen den FC Villarreal aus Spanien mit 3:2. Aus Dortmund, Burkhard Hupe.
2: In der ersten Hälfte der erste Schreckmoment des Abends. Der Grieche Karetsas musste mit Kreislaufproblemen ins Krankenhaus gebracht werden. In Hälfte 2 zunächst die Führung für Dortmund durch ein Eigentor, die allerdings nur wenige Minuten andauerte. Dann kam Villarreal zum hochverdienten Ausgleich. Nach der Einwechslung von Silva und Bellingham wurde Dortmund wieder spielbestimmender. Ein Doppelpack von Guirassy stellte die Weichen eigentlich auf Sieg. Und trotzdem wurde es noch einmal richtig spannend, weil Guirassy in der Nachspielzeit ein Eigentor unterlief.
0: Das Wetter in Deutschland. Am Tage gebietsweise heiter, in Südostbayern, in der Lausitz und an den Alpen zeitweise Schauer. Höchstwerte 16 bis 23 Grad. Donnerstag häufig trocken, im Norden einzelne Schauer bis 24 Grad. Es ist 4.03 Uhr.
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4: A1 Lübeck-Hamburg. Auf der Norderelbbrücke kommt es in beiden Richtungen wegen eines Schwertransportes zu mehrfach kurzfristigen Sperrungen. A21 Kiel Richtung Barchterheide. Die Einfahrt Bad Segeberg Nord ist wegen Bauarbeiten gesperrt bis Freitag 14 Uhr.
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5: Mit Ben Sträuble. Ich habe da noch einen Preis, ein schönes Popnacht-Package. Und das bekommt ihr gleich, wenn ihr ein Geburtstagskind, einen wirklich großartigen Sänger erkennt. Der befindet sich im Leierkasten in 7 Minuten.
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0: Left Outside Alone. Hier ist die Popnacht.
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0: Ein großartiger Sänger, Künstler, Musiker, was weiß ich denn? Der hat heute Geburtstag. Vielleicht ist er auch noch Model. Das schreibt man doch immer so auf Autogrammkarten drauf. Model, Sänger, Moderator. Muss er auch noch drauf. So, Model fehlt bei mir. Da. Wer ist denn das hier? Oh, habt ihr ihn erkannt? Verdient ihr euch ein Popnacht-Package? Wer steckt im Leierkasten? Heute hat er Geburtstag.

Nach diesem kultischen Song hier von Earth, Wind & Fire lösen wir unser Rätsel auf in der Popnacht. Aber vorher noch Let's Groove Tonight.

0: was Kultisches von Earth, Wind and Fire in der Pop.
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0: Na, welcher Sänger hat denn hier Geburtstag? Welcher Musiker leiert vor sich hin? Ist das noch zu erkennen? Für Moni aus Xanten kein Problem. Guten Morgen, Moni.
2: Hallöchen.
0: Wer ist das?
2: Michael Bublé.
0: So, Happy Birthday, Michael Bublé, und du gewinnst dein Popnacht-Package. Du bist auf dem Weg zur Arbeit schon, Moni, ne? Sehr früh.
2: Ja, ich hab die Frühschicht.
0: Okay, ja, gehörst du, ist eine gute Sache, damit bist du mir zugelaufen. Und du bist Laborantin für Stahluntersuchungen? Was ist das, was du da...
2: Genau, alle Art.
0: Was darfst du da
2: genau? Alle Art. Chirurgischen Stahl, Automobilstahl, wenn jetzt irgendwie jemand ein neues Auto baut und den Seitenaufbauschutz und all so ein Gedöns.
0: Das heißt, du kennst auch...
2: Kannst dir was aussuchen.
0: Dich aus mit gestellten Männern kennst du dich auch aus, wenn du also einen Mann erwischt, der also eine gestellte Hüfte hat und Knie, dann weißt du genau, er ist noch in Ordnung. Der ist von dir,
2: ja, genau.
0: Ja, das glaube ich.
2: Genau.
0: Oder wird von dir höchstpersönlich montiert. Oder demontiert,
2: ja,
0: je nachdem,
2: genau,
0: wie die Stimmung ist zu Hause. Ne?
2: Und, ja, so ist es.
0: Ja, und du hast dann irgendwelche Maschinen, mit denen du dann über den Stahl gehst? Oder, also bist du nur vom Computer oder wie sieht das aus, dein Arbeitsalltag?
2: Ja, eigentlich geht es vollautomatisch.
0: Ja, also du kontrollierst...
2: Die Proben werden uns zugeschickt und ich kontrolliere einfach. Ich sag immer, das ist, als wenn ich irgendwie ein Essen oder ein Menü vorbereite. Wir sind die Vorkoster und wir schmecken ab und wir wissen dann ganz genau, was in der Suppe schwimmt.
0: Ja, dazu ist uns der Verstand gegeben, um uns die Dinge schön zu reden.
2: Genau.
0: So kann man sich auch ein schmackhaftes Menü aus Stahl vorstellen. Ich wünsche dir eine gute Fahrt zur Arbeit, ja?
2: Ich danke dir.
0: Ciao, Moni.
2: Ciao.
0: Und dieser Hit hier ist neu von Connor Skinner. Let Me Go. In der Popnacht am Mittwoch.
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1: Neue Hit von Conor Skinner, Let Me Go. In der Popnacht 4.27 Uhr ist es auf der A1. Bitte aufpassen. Osnabrück in Richtung Münster, zwischen Flughafen Münster, Osnabrück und Greven. Da ist ein Unfall passiert, die Unfallstelle ist noch nicht gesichert und es liegt auch ein Tier auf der Fahrbahn. Der Dürrmann mit dem Kometen in der Popnacht.

0: Yeah, es ist 4.30 Uhr.
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7: In der Nacht sorgen die Wolken für Regen. Es kühlt ab auf 15 Grad auf Amrum und in Ueckermünde, 13 Grad in Lübeck und 10 Grad in Aurich. Am Tag erwarten euch viele Wolken, auch dann kann es nass werden. Die Temperaturen steigen auf maximal 18 bis 20 Grad. Gewitter kann es auch geben.
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8: Vorsicht bitte auf der B195 Kumlosen-Lenzener Straße, Wittenberge Richtung Neuhaus. Zwischen Ortseingang und am Deich befindet sich eine ungesicherte Unfallstelle. A21 Kiel Richtung Barchteheide. Die Einfahrt Bad Segeberg Nord ist wegen Bauarbeiten gesperrt bis Freitag 14 Uhr.
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9: Und die am meisten unterschätzte Höchsttemperatur heute in Nöda, das ist in Thüringen. Da bekommen wir 20 Grad im besten Fall. Hier ist die Popnacht. Mein Name Ben Sträubel.

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1: Ach ja, when we were young, Adele. Hier ist die Popnacht. Es gibt da Menschen, die sind so gut gelaunt nachts, die kommen auf die schrägsten Ideen, auch was Gesellschaftsspiele angeht. Hallo, guten Morgen, liebe Birte.
2: Guten Morgen, Ben.
1: Du bist in Rimbach heute aktiv gewesen mit weiteren netten Menschen. Wie viele wart ihr in der Clique?
2: Wir waren zu fünft.
1: Aber das Spiel, das du beschrieben hast hier kurz in deiner WhatsApp, das musst du mir nochmal erklären. Ein Stromkabelspiel, wie geht das?
2: Naja, wir haben ein kleines Gebäude, was jetzt am Wochenende den Abrissbirnen zum Opfer fällt. Also, naja, ein kleines Abrissunternehmen.
1: Gut.
2: Und ich habe einen Kumpel, der hat da die Idee gehabt, dass wir einfach mal gucken, wer die Leitung trifft noch von dem Gebäude.
1: Wie, wer die Leitung trifft? Also,
2: na, Löcher bohren in die Wand.
1: Ja, also hat eine Bohrmaschine mitgebracht oder du hast, jeder bringt eine Bohrmaschine mit?
2: Wir hatten drei Stück zur Verfügung, genau.
1: Und dann so lange bohren, aber ich meine, der Strom ist doch abgeschaltet gewesen schon, oder habt ihr tatsächlich in eine aktive Stromleitung bohren wollen?
2: Nein. Wir sind ja nicht lebensmüde. Ja, nein, wir haben ihn abgeschaltet und haben eine batteriebetriebene Baustellenlampe gehabt.
1: Ja.
2: Und dann durfte jeder einmal bohren. Nein. Und dann haben wir immer den Strom wieder den Lichtschalter immer wieder gedrückt, zu gucken, ob es noch funktioniert.
1: Ach so, doch. Oh, das sind natürlich so Spielchen, da bin ich ja froh, dass nichts weiter passiert ist. Hat denn jemand die Stromleitung getroffen?
2: Ja, der Christoph. Der ist aber auch ein bisschen versierter, der hat was mit Elektronik zu tun.
1: Muss man an dieser Stelle sagen, dass man das Spiel nicht nachmachen sollte? Oder was?
2: Hat
1: man
2: früher immer so
1: definitiv.
2: Ja.
1: Also würde ich jetzt auch nicht empfehlen. Ne? Aber okay, es ist gut, dass nichts passiert ist weiter. Also, ich weiß nicht so genau, wie ich das kommentieren soll, aber ein bisschen lustig ist es ja schon.
2: Hat auf jeden Fall Spaß gemacht.
1: Ein bisschen lustig ist es schon. Dann wünsche ich dir jetzt einen guten Start in den heutigen Mittwoch. Du hast dir einen Song ausgesucht von Martin Garrix und Ed Sheeran. Soll ich den noch ein bisschen lauter spielen? Mit Strom? Mit
2: sehr gerne. Strom? Ja, bitte.
1: Okay, ich gebe 480 Volt drauf.

4.42 Uhr. Vorsicht bitte auf der A4. Chemnitz in Richtung Dresden. Da liegen Spanngurte auf der Autobahn zwischen Dresden Flughafen und Dreieck Dresden Nord. Spanngurte auf der Fahrbahn. In der Popnacht jetzt Desiree und live.

macht immer ein bisschen gute Laune, ne? Ein bisschen zumindest die Purple Disco Machine. Habt ihr noch was, was euch gute Laune macht und Energie bringt für den Tag? Letzte Amtshandlung, ich bin noch ein bisschen da. 07221 2011.

0: den Song geküsst, ist schon ein bisschen her, aber erst 5 Jahre. Da lief das irgendwo im Hintergrund. Wollen sie diesen Song wiederhören? Die sind auf dem Weg nach Norderney und feiern da ihren Jahrestag. Und KI, was machst du?
1: Nach Hause.
0: Ah, okay.
1: Nach Hause.
0: Ich würde mal sagen, da komme ich mit. Ne? Das war die Popnacht. Mein Name ist Ben Sträubel. Schönes Leben in Deutschland.

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1: Um 5 Uhr mit Olaf Knapp. Im Rahmen der Haushaltswoche findet heute im Bundestag die sogenannte Generaldebatte statt. Sie wird von der Opposition traditionell für eine Abrechnung mit der Politik der Bundesregierung genutzt. Aus der NDR-Nachrichtenredaktion Marei Beermann.
2: Formell geht es bei dem Tagesordnungspunkt um den Etat des Bundeskanzlers. Üblicherweise ist die Debatte aber ein Schlagabtausch über sämtliche Facetten der Regierungsarbeit. Das Rededuell dürfte ganz im Zeichen des AfD-Erdrutschsiegs in Sachsen-Anhalt stehen. Im Bundestag ist

0: Die AfD stärkste Oppositionspartei, deshalb eröffnet Partei- und Fraktionschefin Alice Weidel die Debatte. Danach wird Bundeskanzler Merz sprechen. Für das Wahlergebnis in Sachsen-Anhalt wird in der CDU der Kanzler mitverantwortlich gemacht.
1: Nach der Serie von Sabotageakten auf Stromnetze gehen die Ermittler davon aus, dass der gefasste Täter weitere Angriffe geplant hat. Laut Nordrhein-Westfalens Innenminister Reul spricht aber alles dafür, dass es sich um einen Einzeltäter handelt. Der 48-Jährige war gestern bei einem Großeinsatz in der Nähe von Aachen gefasst worden. In einem Bekennerschreiben wurden die Taten mit dem Kampf gegen fossile Brennstoffe begründet. Frankreichs Präsident Macron hat für heute und morgen zu einem internationalen Weltraumgipfel eingeladen. Deutschland hat gemeinsam mit Frankreich den Co-Vorsitz. Die Bundesregierung wird durch Raumfahrtministerin Baer vertreten sein. Aus Berlin Caroline Düller.
2: Laut dem Élysée-Palast geht es beim Gipfel um Kooperationsvereinbarungen sowie Investitionen in Raumfahrtunternehmen, um Forschung, aber auch um internationale Regeln für die Nutzung des Weltraums und Weltraumverteidigung. Insgesamt seien rund 120 Länder vertreten, heißt es aus dem Élysée. Die Ambitionen des Gipfels haben allerdings schon vor Beginn einen Dämpfer erhalten. 4 US-Unternehmen, darunter die Branchenriesen SpaceX und Blue Origin, haben ihre Teilnahme abgesagt. Medienberichten zufolge soll die amerikanische Regierung zuvor Druck auf diese Unternehmen ausgeübt haben.
1: Borussia Dortmund ist mit einem Sieg in die neue Saison in der Fußball-Champions League gestartet. Der BVB gewann am Abend das Heimspiel gegen den FC Villarreal aus Spanien mit 3:2. Für die Dortmunder traf zweimal Gyrassi, außerdem schoss der Spanier Vega ein Eigentor. Die deutschen Basketballerinnen stehen bei der Heim-WM im Viertelfinale. Das Team gewann am Abend in Berlin das Qualifikationsspiel gegen Südkorea mit 94:56. Nächster Gegner ist Belgien.
3: 3:05, auf geht's in den Mittwoch. Draußen ist noch düster und als ich mein Fahrrad aus der Garage schob, habe ich gesehen, es hatte geregnet, aber ich konnte immerhin Sterne erkennen und war mir sicher, okay, also zumindest zur Arbeit hin kommst du trocken heute.
4: Ja, das hat offensichtlich ganz gut geklappt, wobei ich glaube, das ist nicht für jeden so heute. Also teilweise starten wir auch echt ungemütlich mit vielen Wolken und auch mit Schauern und Gewittern. Windig ist es auch, aber die Sonne kommt immer mal wieder durch und wenn du einen sternklaren Himmel gesehen hast, dann hoffe ich ja auch auf den einen oder anderen Sonnenaufgang gleich. Also am längsten trocken bleibt zwischen Lüneburger Heidekieler und Mecklenburger Bucht. Und die Temperaturen, die lassen sich heute mal so ein bisschen hängen. Heute noch maximal 17 Grad in Scharfstedt, 19 in Techin und 21 Grad werden es in Dannenberg.
3: Der NDR2-Verkehrsservice für den ganzen Norden. Da ist nicht viel los, die Straßen sind alle frei, ist auch noch ziemlich früh.
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4: Weißt du, jetzt werden auch noch die Spatzen weniger. Also normalerweise so Rotkehlchen und so sieht man da tatsächlich weniger. Aber Spatzen werden angeblich weniger, zumindest in der Hauptstadt. Da gehen die Spatzen aus in Berlin.
3: Tja, Berlin galt lange als Deutschlands Spatzenhauptstadt. Aber seit 2021 ist der Bestand dort um 70% zurückgegangen. Und das Rätselhafte, so richtig weiß niemand warum. Zu wenig Futter und fehlende Nistplätze spielen da eine Rolle. Aber hast du dir mal die Mieten angeguckt?
4: Ja.
3: Also mal ehrlich jetzt.

0: Deutschland auf historischem Tiefstand. Schüler so schlecht wie nie. Das sind nur zwei der Schlagzeilen zur neuen PISA-Studie, die gestern ja vorgestellt worden ist. Der NDR zwar morgen mit Elke und Jens am Mittwoch. Falls ihr PISA gerade nicht mehr auf dem Zettel habt, da wird ja weltweit getestet, wie gut 15-Jährige lesen, rechnen und naturwissenschaftliche Aufgaben lösen können. Und anschließend werden die Länder dann miteinander verglichen.
1: Ja, 91 Länder sind es diesmal gewesen. Und Deutschland, sagen wir mal so, die Klassenarbeit würden wir jetzt nicht unbedingt zu Hause an den Kühlschrank hängen, ne? In allen drei Bereichen schneiden die Jugendlichen bei uns so schlecht ab wie noch nie. Und da haben wir uns natürlich gefragt, wenn wir Schule sowieso gerade auf dem Tisch haben, was hättet ihr denn dort eigentlich gerne? Also nicht für die nächste Klausur, sondern fürs Leben.
2: 2 Stunden Sport und 2 Stunden Aufklärung über einen gesunden Lebensstil und Ernährung, weil man an unserer Gesellschaft sehr stark sieht, dass erstmal die Gesellschaft immer übergewichtiger wird. Und ich finde, neben Bildung ist halt die Gesundheit auch extrem wichtig.
3: Ich finde auch so mehr Sachen fürs Leben.
4: Nicht nur Mathe und Deutsch, das gehört zwar auch dazu, ist auch wichtig, aber ich finde auch, das, was auch wichtig ist, ist so mit Menschen umgehen.
5: Das Sozialleben finde ich wichtig, dass man vielleicht auch sehr viel Gruppenaktivitäten zusammen macht.
6: Resilienz. Lernkompetenz, dass man sich selbst aufschlaut und so.
7: Also ich finde, sollten lernen, wie man mit Steuern umgeht.
0: Ja, Steuern, das ist glaube ich auch eine ganz gute Idee. Und die Abschlussprüfung, da gibt es dann eine Steuererklärung, keine Klausur oder so, keine Ahnung. Also wer ohne Anruf bei den Eltern durchkommt, der kriegt auf jeden Fall eine 1 mit Sternchen.

0: unsere Mission heute Morgen. Einfach ganz fest dran glauben, dass wir alles schaffen, was wir uns vornehmen. Dann wird das schon. Haben wir gestern im NDR 2 Morgen gelernt. Elke und Jens hier, der NDR 2 Morgen für euch am Mittwoch.
1: Ja, Judith aus Melle hatte jedenfalls ein klares Ziel. Sie ist gestern aufgestanden, hat gesagt, so heute Morgen schaffe ich es, da gewinne ich die Tickets für die Abschiedstour der Fantastischen Vier. Und sie hatte einfach die richtige Einstellung dazu.
2: Ich bin auf dem Weg zur Arbeit und habe gerade zu meinem Lebensgefährten gesagt, ich gewinne heute Tickets für Fanta 4.
0: So, dann gesagt, wir das getan, doch so, würde ich sagen, oder?
1: Und dann hat er gesagt, du kommst doch sowieso nie durch, oder?
2: Nee, er hat gesagt, er wäre beim ersten Konzert dabei gewesen. Dann habe ich gesagt, dann fahren wir jetzt auch zum letzten.
0: Und genau so hat sie es gemacht. Wir haben mit Judith Stopp-Karaoke gespielt. Fanta 4-Song läuft, plötzlich ist die Musik weg. Und Judith hat bewiesen, wie textsicher sie ist. So soll es weitergehen?
2: Ja, so.
0: So soll es weitergehen? Na, ich will mal gucken, warte mal. Es trifft auf keinen Fall die Falschen. Ja, naja.
1: Auf keinen Fall, auf jeden Fall. Das sehen wir nicht so eng. Du hast gewonnen.
2: Ihr seid ja wirklich großartig. Ja, vielen lieben Dank.
1: Ja, Tickets gewonnen und genau das macht ihr heute Morgen auch. Wir haben Tickets für die Show in Hamburg und später geht's noch um Tickets für Aurich. Also es ist dann nächstes Jahr im Sommer. Und bis dahin könnt ihr euch entspannen. Wenn's losgeht, sagen wir nämlich Bescheid.

0: Einen schönen guten Morgen. Der NDR2-Morgen ist hier für euch mit Elke und mit Jens.
1: Am Mittwoch um 5.30 Uhr, hier kommen die NDR2-Schlagzeilen für euch von Jessica Liedke.
2: Guten Morgen. Wofür gibt die Bundesregierung im nächsten Jahr Geld aus und wie viel? Das ist Thema diese Woche im Bundestag. Heute wird der Verteidigungsetat diskutiert. Er soll im kommenden Jahr auf fast 140 Milliarden Euro steigen. Gestern hatte die Polizei bei Aachen einen mutmaßlichen Stromsaboteur gefasst. Die Ermittler gehen davon aus, dass er noch mehr Angriffe geplant hatte. Der 48-Jährige soll in Nordrhein-Westfalen, Brandenburg und Sachsen versucht haben, Stromleitungen in der Nähe von Kohlekraftwerken zu sabotieren. Und Borussia Dortmund ist mit einem Sieg in die Fußball-Champions League gestartet. Der BVB hat das Heimspiel gegen den FC Villarreal aus Spanien mit 3:2 gewonnen.
0: Eine Minute nach 5:30, auf geht's in den Mittwoch. Noch ist er duster, ja. Aber die Sonne darf mitspielen, oder?
1: Ja, die darf mitspielen. Also 4 bis 7 Stunden, ich finde das schon ganz akzeptabel. Ehrlich gesagt, da hatten wir schon Schlimmeres. Aber Wolken und Regen spielen auch mit. Und zwar im Laufe des Tages immer mal wieder. Das können zum Teil auch kräftige Schauer, das können auch Gewitter sein. Windig ist es auch. Also ich sag mal, es fühlt sich dann, wenn es soweit ist, auch relativ ungemütlich an.
0: Nein, dachte, du sagst Herbst.
1: Relativ ungemütlich an. Und die Temperaturen haben so ein bisschen nachgelassen. 17 bis 21 Grad heute.
0: Der NDR2-Verkehrsservice für den ganzen Norden. Da ist auch nicht viel los auf den Straßen. Ihr habt überall eine freie Fahrt.
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1: Es sollen ja wirklich Menschen geben, die geben ihre Steuererklärung schon im März ab. Also, die machen morgens ihr Bett, Decke glatt, Kissen ordentlich hin, auf ihrem Handy keine einzige ungelesene Nachricht. Sowas soll es wirklich geben. Alles abgearbeitet. Ex-Medienprofi Jackie Sprenzel aus unserer Comedy, der gehört nicht zu diesen Menschen.
4: Ich will, dass einmal in meinem Leben keine roten Punkte auf mein Handy sind, die mich zum Handeln zwingen.
5: Eine leere To-Do-Liste.
4: Es ist nie fertig.
0: Ja, er würde gerne. Wie und ob er das noch schafft, das hören wir uns gleich an. Aktuelle Folge der Q-Oase für euch in 6 Minuten.

0: Mike und Jens hier, denn das war morgen am Mittwoch. Es gibt zwei Arten von Menschen. Die eine ungelesene Nachricht auf dem Handy sehen, die klicken drauf, erledigen, roter Punkt weg, alles klar.
1: Naja, und dann gibt es ja noch die anderen, die machen es wie mit der Steuererklärung. Also mache ich später. Und zu welcher Gruppe gehört ihr denn? Also habt ihr auch so wie ich zum Beispiel 847 ungelesene Mails? Einer unserer Promis in den Sylter Dünen ist eindeutig Team mache ich später.
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4: Und wie sind Sie heute da, Herr Sprenzel?
5: Ich weiß nicht, ich kann nicht mehr, überall rote Punkte.
4: Als Ausschlag, als Empfindung? Was? Nehmen Sie uns mit.
5: Auf dem Handy. Ich war schon so gut über den Sommer.
6: Wieso, was hast du denn jetzt für ein Problem?
5: Diese roten Punkte an der App, die mir sagen, da ist was. Ja. Kick mal rein.
7: Von wegen 499 Mails ungelesen in irgendeinem Ordner.
5: Genau, und jetzt steht bei mir an der Kalender-App wieder eine 2. Mhm. Und bis ich dann mal rausfinde, was die wollen, dann muss ich einen Zahnarzttermin bestätigen und das andere finde ich nicht mal.
4: Ja. Was wollen Sie?
5: Ich will das einmal in meinem Leben. Keine roten Punkte auf mein Handy sind, die mich zum Handeln zwingen.
7: Eine leere To-Do-Liste.
5: Es ist nie fertig. Im Sommer einmal fast. Da habe ich die letzte scheiß Mail gelesen, dann denke ich, alles ist clean. Dann ist da so ein roter Punkt bei Einstellung, ich soll Apple Pay konfigurieren.
6: Bezahlst du per Handy?
5: Eben nicht. Deswegen habe ich ja den roten Punkt.
4: Ja?
5: Gibt zu viele rote Punkte und Baustellen in meinem Leben.
7: Du, die Stadt Hamburg will auch niemals baustellenfrei sein. Hm. Warum sollte ich es sein?
5: Ja, was?
4: Nein, ein guter Gedanke, Herr Deinhardt.
7: Ist es?
4: Ja, Herr Sprenzel, vielleicht ist es unrealistisch und gar nicht nötig, sich vorzunehmen, alle roten Erinnerungspunkte auf dem Handy-Display zu erledigen.
6: Ja. Also ein Traum wär's schon, ne? Auch an so einem alten Haus ist ja auch immer was zu tun. Und kurz bevor du hinten fertig bist, geht das vorne schon wieder von vorne los. Wie bei Sisyphos.
4: Sisyphos, der seinerzeit den Felsbrocken...
6: Nein, Sisyphos, meine Cousine. Die hat ein Haus am Wittensee und ist nur, also fertig wird sie nie.
4: Ja, jetzt. Und deshalb sollten wir unser Augenmerk nicht auf die unerledigten Dinge lenken. Das könnte zu einer Aufgabenlähmung führen.
5: Dann mache ich ja nichts.
4: Ganz genau. Und schnell hat man dann 499 ungelesene Mails. Und statt einer To-Do-Liste sollten wir hin und wieder eine Done-Liste führen.
7: Dann später, lieber.
4: Done.
5: Was? Done.
4: Done.
5: Im Englisch.
4: Eine Liste der Dinge, die wir bereits erledigt haben.
6: Oh, Frau Doktor, Sie können uns lesen.
4: Und wenn Sie nur noch 399 ungelesene Mails am Abend haben, Herr Sprenzel, dann schreiben Sie sich auf, dass Sie 100 abgearbeitet haben.
7: Oh. Man kann ja auch alles löschen, ungelesen, was älter als 2 Wochen ist. Und Apps löschen, die ich wochenlang nicht aktualisiert habe.
5: Gut.
4: Auch eine Möglichkeit und das nehme ich so in den Themenspeicher.
5: Hm. Warte, Mail an mich selbst.
4: Wie?
5: Apps löschen. 500! Ach so.
7: Du bist ja dumm.
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0: Meine lieben Bandits, heute Morgen ist hier für euch mit Elke und mit Jens. Auf geht's in den Mittwoch. So, die große Frage ist, gestern hatten wir es ja eigentlich nochmal relativ warm, ja, muss man sagen. Das war ja nochmal ganz anständig. Da hatten wir aber auch irgendwie Regen vorhergesagt, der dann auch kam, also zumindest ja, in der Nacht. Wie sieht's denn heute aus?
1: Also Regen können wir euch jetzt schon vorhersagen. Ich glaube, der ist auch schon da vor eurem Fenster zu Hause. Der ist nämlich schon unterwegs. Also es ist, ich würde mal sagen, eher Frühherbst als Spätsommer heute. Es gibt viele Wolken, es gibt immer wieder Schauer, die fallen auch mal kräftig oder gewitterig aus. Aber die Sonne spielt auch mit. 4 bis 7 Stunden Sonne verteilen sich über den Tag. Und ich sag mal so, in einem Streifen zwischen der Lüneburger Heide, Kieler Bucht und Mecklenburger Bucht bleibt es dann später auch meist trocken. Temperaturen haben so ein bisschen nachgelassen. Höchstwerte heute 17 Grad in Wacken, 19 am Schalsee und in Bremen und bis zu 21 Grad werden es heute im Wendland und das war's dann auch.
0: Schönen Start rein in den Mittwoch.

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0: in der 2 Morgen ist hier für euch mit Elke und mit Jens.
1: Die Bundesregierung will sparen, aber für die Verteidigung gibt sie immer mehr Geld aus.
0: Heute ist Mittwoch, der 9. September, 6 Uhr.
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3: Im Bundestag geht es diese Woche ums Geld. Die Abgeordneten diskutieren über die Ausgaben für das kommende Jahr. Heute geht es dabei um den Verteidigungshaushalt. Die Ausgaben dort sollen auf fast 140 Milliarden Euro steigen. Benjamin Großkopf, NDR 2, Berlin.
4: Es geht vor allem um Beschaffung, also Rüstung, Nachrüstung, Wiederaufrüstung der Bundeswehr im Rahmen der Zeitenwende, die damalige Bundesregierung ja ausgerufen hatte, als Russland die Ukraine angriff. Allein 60 Milliarden Euro sollen im kommenden Jahr für diese Beschaffung ausgegeben werden. Außerdem wichtig, Deutschland hat sich auf diese enormen Ausgaben auch verpflichtet, und zwar im Verteidigungsbündnis NATO. Das läuft darauf hinaus, dass 5% des deutschen Bruttoinlandsproduktes in Verteidigung investiert werden. Soweit sind wir noch nicht, soll aber bis Mitte der 2030er Jahre so sein, und auch deswegen also eine stete Steigerung.
3: Außerdem

0: heute wichtig im Bundestag die Generaldebatte. Da rechnet die Opposition traditionell mit der Regierung ab. Gestern hatte die Polizei bei Aachen einen mutmaßlichen Stromsaboteur gefasst. Die Ermittler gehen davon aus, dass er noch mehr Angriffe geplant hatte. Der 48-Jährige soll in Nordrhein-Westfalen, Brandenburg und in Sachsen versucht haben, Stromleitungen in der Nähe von Kohlekraftwerken zu sabotieren. Henrik Frost, NDR 2 Aachen.
1: Aktuell haben die ermittelnden Behörden keine Hinweise darauf, dass Daniel V. Mittäter gehabt haben soll. Aber das ist noch Gegenstand der Ermittlungen. Ebenso muss ermittelt werden, was genau seine Pläne waren. In Dormagen zum Beispiel wurden in der Nähe von Umspannwerken Abschussanlagen gefunden, mit denen Kurzschlüsse verursacht werden konnten. Jetzt wurde er aber eben mit Sprengstoff angetroffen. Aufschluss darüber könnte auch noch ein zweites Bekennerschreiben geben, das gefunden worden ist.
0: In Oslo wird heute Mittag der norwegische König Harald V. beigesetzt. Zur Trauerfeier kommen Mitglieder anderer Königsfamilien und viele ausländische Staatsoberhäupter, unter anderem Bundespräsident Steinmeier. Harald V. war Ende August im Alter von 89 Jahren gestorben. Nachfolger ist sein Sohn König Håkon VIII. Und die norwegische Königsfamilie, die ist auch Thema gleich bei Elke und Jens im NDR 2 Morgen. Hart umkämpfter Sieg für Borussia Dortmund gestern. Der BVB hat zum Auftakt der Fußball-Champions League gewonnen. Gegen Villarreal aus Spanien mit 3:1. Marcel Stuber, NDR 2 Sport.
2: Es war ein etwas glücklicher Sieg für die Dortmunder, die durch ein Eigentor zu Beginn der zweiten Hälfte in Führung gingen. Villarreal schaffte den überfälligen Ausgleich durch einen Kopfball nach einer Ecke. Doch Dortmunds Guirassy traf in seinem 100. Spiel für den BVB gleich dreifach, darunter aber auch einmal ins eigene Netz zum 3:2 Endstand. Schreckmoment für die Dortmunder, als Neuzugang Karezas Mitte der ersten Halbzeit wegen Kreislaufproblemen vom Platz musste. Heute Abend betritt der VfB Stuttgart nach einem Jahr Europa League wieder die größte internationale Bühne. Die Champions League-Saison beginnt für die Schwaben mit einem Heimspiel gegen den norwegischen Meister Viking Stavanger.
3: 6:03. Auf geht's in den Mittwoch. Moritz und Didi aus Göhren, also auf Rügen, ne? Ja. Also aus Göhren, so muss man sagen, aus Göhren auf Rügen.
4: So.
3: Sind schon wieder unterwegs heute Morgen, die beiden. Also Moritz ist der Hund, ne? Und Didi ist am anderen Ende der Leine und es gibt die schönsten Fotos von dieser Insel.
4: Ja.
3: Es ist so, wobei, es ist nur ein bisschen Insel unten rechts auf dem Bild. Der Rest ist viel mehr, viel dramatische Wolken und auch die Sonne ist zu sehen.
4: Ja, aber da hast du es im Grunde schon ganz gut zusammengefasst. Die Sonne ist zu sehen. 4 Stunden zum Beispiel in Husum und Penkun, 6 in Hildesheim, bis zu 7 Stunden in Kiel und Rostock. Das klingt ganz gut, aber dann kommen die dramatischen Wolken. Denn was machen wir in den anderen Stunden? Wolkenschauer und auch das ein oder andere Gewitter. Und es ist insgesamt ein bisschen kühler geworden. Heute nur noch 17 bis 21 Grad am Tag.
3: Der NDR2 Verkehrsservice für den ganzen Norden. Eine Info haben wir, die A28 Bremen Richtung Oldenburg ist zwischen dem Kreuz Oldenburg-Ost und Oldenburg-Osternburg wegen Bergungsarbeiten gesperrt. Es staut sich dort.
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4: Der Stiefsohn trägt eine Fußfessel. Die eigene Tochter heiratet einen selbsternannten Schamanen und die Ehefrau ist schwer krank. Also dieses Drehbuch würde wahrscheinlich selbst Netflix ablegen. Die würden sagen, also das ist jetzt wirklich ein bisschen zu unrealistisch. Ist aber das norwegische Königshaus und das steht heute nochmal besonders im Fokus, denn wir haben ja gerade schon gehört, heute wird König Harald beigesetzt.
3: Ja, was da so alles gerade zusammenkommt und wie es mit den norwegischen Royals jetzt weitergeht, darüber sprechen wir gleich mit unserer Royalty-Expertin, mit Alex Siemen. Damit ihr später im Büro auch mitreden könnt oder einfach, weil diese Familie wirklich ziemlich außergewöhnlich ist.

0: Wenn ihr genau wie wir keine Einladung bekommen habt, heute in Oslo zu erscheinen, dann ist es ein sicheres Zeichen dafür, dass ihr nicht zu den europäischen Royals gehört. Denn die sind heute alle dort versammelt, denn König Harald, der ja Ende August gestorben ist mit 89 Jahren, der wird heute beigesetzt. Das erst überträgt live ab 12 Uhr. Vorher müssen wir hier im NDR 2 Morgen aber nochmal über diese Familie reden.
1: 6:12. Sein Sohn ist König inzwischen, Håkon. Seine Frau Mette Marit damit Königin. So weit, so gut. Und dann muss man aber sagen, wenn man sich diese Familie nun genauer anguckt, da ist ja vielleicht was los. Also da würde jeder Drehbuchautor neidisch bei allem, was da passiert. Bisschen viel. Und da möchten wir eben drüber sprechen mit unserer Royal-Expertin, mit Alex Sieben. Also Mette Marit schwer krank. Der Sohn Marius sitzt nach seiner Verurteilung im Gefängnis. Genug Stoff für mehrere Staffeln Serie wären das, Alex. Fangen wir mal bei der neuen Königin an. Mette Marit steht ja gleich aus mehreren Gründen im Fokus. Vielleicht kannst du das nochmal alles zusammenfassen, was da alles so ist.
2: Ja, also die hat, würde ich mal sagen, zwei Rollen und eine davon ist relativ tragisch. Wir wissen ja, sie leidet unter Lungenfibrose, hatte gerade erst im Juni eine Lungentransplantation und das bedeutet in Zukunft, dass ihr Leben immer davon beeinflusst sein wird. Sie muss auf sich achten, sie darf keinen Infekt bekommen, sie wird immer mal wieder ins Krankenhaus gehen, sie wird also keine Vollzeitkönigin werden. Ich glaube, das wird nicht passieren. Und dann ist dann noch ein anderes Ding, das ist nämlich, dass sie in den Epstein-Akten steht, ja, und zwar hatte sie ja Kontakt zu dem verurteilten Sexualtäter. Sie hat sich mit ihm geschrieben, sie hat ihn auch mal besucht. Sie hat sich zwar auch mittlerweile davon distanziert, aber das schwebt immer noch wie eine dunkle Wolke über dem norwegischen Palast.
0: Dann hat sie aber auch noch den Sohn, ne? Mettes Sohn, ja. Marius Berg-Höyby, der für sehr viel Ärger, und zwar richtigen Ärger sorgt. Kriminelle Energie hat er wohl auch und seinem Stiefpapa-König das Leben möglicherweise schwer macht, ne?
2: Ja, ich würde mal sagen, das ist wahrscheinlich das größte Problem des neuen norwegischen Königs. Also für Håkon ist das nicht so einfach. Marius ist zu 4 Jahren Gefängnis verurteilt worden, unter anderem wegen sexueller Gewalt und Drogendelikte. Und die Norweger erwarten, dass Marius keine royale Sonderbehandlung erhält. Aber genau das passiert gerade. Also er ist mit einer Fußfessel versehen im Hausarrest im Palast, anstatt im Gefängnis zu sitzen. Er hat sogar den Sarg seines Opas getragen mit der Fußfessel. Und so ein verurteilter Straftäter in der norwegischen Adelsfamilie, das sorgt für sehr viel Unmut. Und Håkon hat auch noch keinen richtigen Weg gefunden, wie er jetzt mit seinem Stiefsohn und der Problematik umgehen soll. Und ich würde mal sagen, Drama, Drama, das ist noch nicht zu Ende erzählt.
1: Ja, und wenn ihr jetzt denkt, absurder wird's nicht, doch. Denn König Håkon hat auch noch eine Schwester und die wird als Art Skandalprinzessin gehandelt. Warum, das besprechen wir mit Alex Sieben, unserer Royal-Expertin, in der nächsten halben Stunde hier bei NDR

0: Moin, ihr Lieben, der Ender 2 Morgen hier für euch mit Elke und Jens. 6 Uhr und 18 Minuten. Einmal schnell aufs Wetter geguckt.
1: Ja.
0: Vorher noch der dezente Hinweis. Erst am 23. September beginnt offiziell der Herbst.
1: Ja, dann stell dich doch mal die nächste Stunde einfach mal nach draußen und guck mal, was das so mit dir macht. Weil da kriegst du nämlich.
0: Wie fühlt es sich so für
1: dich
0: an?
1: Da kriegst du nämlich alles. Erstmal pfeift dir ein bisschen der Wind um die Nase. Also an der einen oder anderen Stelle, vor allem an den Küsten, kann es auch stürmische Böen geben. Dann wirst du mutmaßlich nass, denn die Regenwahrscheinlichkeit liegt heute bei überzeugenden 80% im ganzen Norden.
0: Okay,
1: der ein oder andere wird schon mal einmal mehr vielleicht auch was davon abbekommen. Können auch mal kräftige Schauer, können auch mal Gewitter sein.
0: Oh.
1: Aber im Herbst ist ja nicht nur grau, sondern auch die Sonne spielt mit.
0: Siehste?
1: Und das schaffen wir heute. 4 Stunden Sonne in Rantrum, in Hattendorf, 6 in Hannover, 7 in Preetz und auf dem Darß. Und Temperaturen heute 17 bis 21 Grad.
0: Das hast du natürlich Herbst gesagt, ne?
1: Weil es sich heute auch so anfühlt, ehrlich gesagt. Beweis mir das Gegenteil.

0: fahren. Und ich finde, No Doubt, Don't Speak gehört dazu. Der ändert zwar morgen hier mit Elke und Jens. Wenn der im Radio läuft, wenn ich im Auto unterwegs bin, dann cruise ich immer so ganz gechillt um die Ecken. Darf halt nur keiner im Weg stehen. Irgendwas ist ja immer, ne? 6.21 Uhr. Wir sprechen über Tennis. Das ist ja eigentlich ein Sport, bei dem gehustet wird und man denkt, also das ist jetzt wirklich eine Unverschämtheit. Jetzt bitte Ruhe. Bei den US Open ist damit mit dieser Ruhe allerdings Schluss. Falls ihr Tennis eigentlich nur guckt, wenn Zverev irgendwo im Finale steht, erzählen wir euch das mal. Bei den US Open sind Influencer dieses Jahr ein sehr großes Thema.
1: Fast 100 Content Creator, so heißt das ja, sind da akkreditiert worden, also sind da angemeldet, die Idee Tennis einem neuen, jüngeren Publikum zeigen. Ich finde, das ist ja schon mal eine ganz nette Idee. Nur ist das Ganze jetzt so ein bisschen nach hinten losgegangen. Während des Matches wird gefilmt, es wird posiert, es werden so Ringlichter aufgebaut, damit die alle richtig ausgeleuchtet sind. Und inzwischen sind auch einige Spielerinnen und Spieler aber auch richtig genervt davon.
0: Ja, Wimbledon hat sich das angeguckt und hat schon mal klar gemacht, also ehrlich gesagt, so machen wir das nicht. Keine eigene Akkreditierung für Influencer und störende Ringlichter werden auch einkassiert.
1: Sehr gut.
0: Ina Kast ist unsere Tennisreporterin. Ina, ist das inzwischen wirklich ein ernsthaftes Problem oder reagiert Wimbledon da ja einfach ein bisschen zu heftig, weil sich einige daneben benommen haben?
2: Also so wie das bei den US Open abgeht, hat das echt eine Grenze überschritten. Denn auch die Tennisprofis selbst, die haben sich schon zuhauf beschwert. Unter anderem hat die Nummer 1 Arina Sabalenka sich ja auch über kiffende Leute auf der Tribüne geärgert. Diese Marihuana-Wolke wehte ihr beim Match nämlich entgegen. Und über die Influencer hat Naomi Osaka zum Beispiel gesagt, dass es zwar grundsätzlich eine gute Sache sei, wenn Leute mit großer Reichweite über den Tennissport berichten, aber dass sie sich eben bitteschön an die Tennisetikette halten sollen, weil das eben was mit Respekt zu tun hat, sich über die Sportart zu informieren. Was sie meint, während der Ballwechsel hat es beim Tennis ruhig zu sein, vor allem beim Aufschlag, sonst stört das die Tennisprofis in der Konzentrationsphase. Das ist beim Tennis eben komplett anders als beim Fußball oder Basketball und ich finde es gut, dass Wimbledon Influencer nicht akkreditieren will. Wimbledon steht nun mal für Tradition und Geschichte und da heißt es, quiet please.
1: Weißt du, demnächst hängen sie dem Zverev noch so ein Mikro um? Ja. Weißt du, damit auch der Ton richtig übermittelt wird.
0: Ja, oder sie sagen einfach, kannst du mal aus dem Bild gehen? Kannst du dich mal da drüben hinstellen? Du bist ja hier im Bild, spitzt du oder was?

0: Haben wir lange nicht gehört. Schön entspannt, Fergie und Big Girls Don't Cry. Für euch im NDR 2 Morgen mit Elke und Jens.
1: Das ist so viel Kohle, da schlackerst du mit den Ohren. Finanzminister Klingbeil hat angekündigt, dass die Neuverschuldung in Deutschland auf über 200 Milliarden Euro steigt.
0: Es ist Mittwoch, der 9. September, genau 6:30 jetzt.
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3: Wie viel Geld wird die Bundesregierung im nächsten Jahr für was ausgeben? Darüber berät heute der Bundestag weiter. Diesmal steht vor allem der Verteidigungsetat im Mittelpunkt. Der steigt auf fast 140 Milliarden Euro. Möglich ist das durch neue Schulden. Finanzminister Klingbeil hat das in den ARD-Tagesthemen verteidigt.
4: Es sind ja zwei Dinge, die wir tun. Zum einen investieren wir. Wir investieren in Infrastruktur. Und wir investieren auch in die Bundeswehr, in unsere Sicherheit. Und dafür müssen wir Geld in die Hand nehmen, weil wir das aufholen, was in 20 Jahren in unserem Land liegen geblieben ist. Also wir geben da jetzt richtig Gas und wir machen Tempo. Und dafür muss investiert werden. Und auf der anderen Seite haben wir hart konsolidiert. Es sind 34 Milliarden, die im Kernhaushalt als Lücke da waren. Dafür haben wir Maßnahmen auf den Weg gebracht, um das zu verringern. Harte Einschnitte, auch manche Einnahmeverbesserungen. Aber wir haben am Ende eine Lücke von 34 Milliarden im Kernhaushalt geschlossen.
3: Außerdem findet heute im Bundestag die Generaldebatte statt. Da muss sich Kanzler Merz der Kritik der Opposition stellen. Wer im Urlaub eine günstige Unterkunft sucht, findet die oft über die Wohnungsplattformen wie Airbnb. Das ist für viele Städte aber ein Problem, weil so Wohnraum für Einheimische fehlt. Die EU-Kommission plant jetzt schärfere Regeln für Kurzzeitvermieter. Katrin Schmitz, NDR 2 Brüssel.
5: Die Kommission will einen EU-weiten Rahmen schaffen für die Frage, wann dürfen Städte Airbnb und andere Kurzzeitvermieter beschränken. Dazu soll es einheitliche Kriterien für sogenannten Wohnungsstress geben, etwa das Verhältnis von Immobilienpreisen zum Einkommen in einer Stadt oder einer Touristenregion oder eben von Angebot und Nachfrage auf dem Wohnungsmarkt. Und ist dieser Wohnungsmarkt lokal besonders angespannt, könnten Behörden künftig Obergrenzen für Ferienwohnungen festlegen. Auch der Kauf von Immobilien für touristische Zwecke könnte unter bestimmten Bedingungen eingeschränkt werden.
3: Extremes Wetter kann lebensgefährlich sein. Um auf so etwas besser vorbereitet zu sein, findet heute in Hamburg-Altona eine Katastrophenschutzübung statt. 150 Menschen von Hilfsorganisationen aus ganz Europa machen da mit. Oliver Wuttke, NDR 2 Hamburg.
6: Erst eine lange Hitzewelle und gleich danach eine Sturmflut. Mit diesem Szenario wird heute bei der Großübung gearbeitet. Beide Extremwetterereignisse haben Folgen. Menschen kollabieren, Ältere brauchen kühle Orte, Bäume stürzen auf Straßen und Keller laufen voll. Das sind im normalen Alltagsgeschäft Aufgaben für Polizei, Feuerwehr und Rettungsdienste. Im Krisenfall brauchen diese Profis aber Unterstützung von freiwilligen Helfern. Damit es bei solchen Einsätzen kein großes Durcheinander gibt, wird heute in Altona ganz praktisch geübt.
3: In der Fußball-Champions League hat Borussia Dortmund gestern gewonnen gegen den FC Villarreal aus Spanien mit 3:2. Und bei der Basketball-WM der Frauen hat es das deutsche Team zum ersten Mal ins Viertelfinale geschafft. Die deutschen Basketballerinnen haben gegen Südkorea mit 94:56 gewonnen. Nächster Gegner ist Belgien.
1: 6:55. Auf geht's in den Mittwoch vor unserem kleinen NDR2-Studio-Fenster. Wird's hellgrau, von der Sonne nichts zu sehen.
0: Nee, das stimmt. Wir können ja mal mit den Temperaturen starten. Die sind ein bisschen kühler geworden. 17 Grad in Süderbrarup, 18 auf Wittow, 20 in Hamburg und 21 in Lüchow. Das sind die Höchstwerte. Dazu eher Frühherbst als Spätsommer. Es gibt zwar bis zu 7 Stunden Sonne, aber auch viele Wolken und zum Teil kräftige Schauer, vor allem heute Morgen noch. Heute Nachmittag vor allem Richtung Osten dann auch mal länger trocken.
1: Der NDR2-Verkehrsservice für den ganzen Norden. Wir gucken auf die A28. Bremen Richtung Oldenburg, ist zwischen dem Kreuz Oldenburg-Ost und Osternburg wegen Bergungsarbeiten weiterhin gesperrt, es staut sich dort.
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0: Wir sagen es ja immer wieder, wenn Katzen wüssten, wie man eine Futterdose aufbekommt, dann würden sie die Weltherrschaft übernehmen. Ich darf das sagen, wir hatten auch jahrelang immer Katzen und die guckte manchmal auch und dachte, warum sitzt du auf meinem Sofa eigentlich? Und ein weiterer Beweis, der kommt aus Frankreich. Familie fährt in den Urlaub, hat die Katze dabei, Pause an einer Autobahnraststätte. Und die Katze Chanel hat gedacht, mein Gott, dieses Gelaber hier im Auto, jetzt reicht es mir aber auch. Hat sich aus ihrem Geschirr befreit und ist leider einfach weggelaufen.
1: Die Familie sucht tagelang, fährt sogar an den folgenden Wochenenden immer wieder die 560 Kilometer zurück. 28 Tage später wird Chanel tatsächlich gefunden. An genau der Raststätte. Keine 200 Meter von der Stelle entfernt, an der sie verschwunden war. Und ich schwöre dir, die saß die ganze Zeit im Gebüsch und hat sich gedacht, guck mal, wie leicht die zu beschäftigen sind. Guck mal, guck, da sind sie schon.

0: Ihr Name taucht in den Epstein-Akten auf. Ihr Sohn ist verurteilt und mit Fußfessel unterwegs. Und zusammen sorgen sie für ganz schön viele Schlagzeilen im norwegischen Königshaus. Klingt nach einer Netflix-Serie, ist aber der ganz normale Wahnsinn bei den norwegischen Royals. Einen schönen guten Morgen, Elke und Jens hier, der NDR2-Morgen für euch um 6.42 Uhr.
1: Ja, heute wird ja König Harald beigesetzt in Oslo. Und danach zeigt sich das neue Königspaar noch einmal gemeinsam. König Haakon und Königin Mette-Marit. Wir sprechen mit unserer Royals-Expertin, mit Alex Sieme über diese Familie. Alex, Mette-Marit und ihr Sohn liefern eigentlich ja schon genug Gesprächsstoff, aber dann gibt's ja auch noch Haakons Schwester, Märtha Louise, die gilt auch als so eine Art Skandalprinzessin. Manche vergleichen sie sogar mit Prinz Harry. Warum?
2: Das ist wirklich eine Geschichte. Also Märtha hat sich wie Harry vom königlichen Palast wirklich distanziert. Sie ist seit 4 Jahren keine arbeitende Royal mehr, schon länger nicht mehr eine königliche Hoheit. Aber sie hat ihren Prinzessinnen-Titel immer mal wieder gerne für kommerzielle Zwecke eingesetzt. Gemeinsam mit ihrem Mann Durek Verrett, das ist ein Amerikaner. Und das ist ihr aber vom Palast ausdrücklich verboten worden. Unter anderem auch, weil ihr Mann, ich nenne es jetzt mal vorsichtig, für sehr viel Kontroversen sorgt. Er bezeichnet sich nämlich tatsächlich als Schamane, Guru und Heiler. Ja, und seine, ich würde mal sagen, pseudowissenschaftlichen und bizarren Behauptungen sorgen in Norwegen für sehr viel Ärger und Kritik. Er behauptet zum Beispiel, dass er Krebs heilen kann, natürlich gegen ein erhöhtes Entgelt. Also für den norwegischen König, für den neuen, ja, da kommt jetzt ganz viel Image- und Öffentlichkeitsarbeit zu, würde ich mal sagen. Und man kann es zusammenfassen, auch unter dem Palastdach gibt es sehr viel Ach.
1: Ja, aber eine Sache wollte ich dich nochmal fragen. Haakon, der wirkt auf mich immer so mega entspannt. Immer lächelnd, immer entspannt. Ist das so ein Typ, der sagt, ja gut, was soll ich machen? Ich nehme es so, wie es kommt.
2: Ich glaube, das ist die norwegische oder die nordische Coolness, dass er ist wirklich immer entspannt, er ist immer freundlich, er versucht auch immer einen richtig guten Weg zu finden, um keinen auf die Füße zu treten, weder dem norwegischen Volk noch seiner vielleicht ein bisschen piefigen Familie, was da für Probleme gibt. Er ist ein sehr grundsolider, freundlicher, zurückhaltender Mann.
0: Aber weißt du, es ist doch irgendwie schön, dass auch bei Königs die bucklige Verwandtschaft immer für Ärger sorgt. Warum soll das bei denen anders sein als bei uns?
1: Heute wird König Harald beigesetzt in Oslo. Grund genug für uns mal über die norwegische Königsfamilie zu reden. Da gibt's ja einiges.
0: Da ist ja genug los.
1: Da ist ja genug los, ja. Das kann man nicht anders sagen.

0: Schulklasse waren Andi und Michael eher so die Nerds. Also fanden Programmieren cool und waren so ein bisschen in ihrer eigenen Welt unterwegs. Ein paar Jahre später wurden sie dann ziemlich gefeiert. Und zwar als Smoodo und Andi Y. Und es geht natürlich um die Fanta 4. Die sind inzwischen Kult und wir feiern sie nochmal. Ein letztes Mal live.
1: Der Nerds von morgen ist hier für euch mit Elke und Jens. Es ist 7:12. Seit fast 40 Jahren sind sie gemeinsam unterwegs. Und ein Auftritt, den sie vermutlich niemals vergessen werden, ist aus dem Jahr 92. Da waren sie im ZDF zu Besuch bei Dieter Thomas Hecks Sendung Musik liegt in der Luft.
2: Also zu Dieter Thomas Heck eingeladen zu werden, damals in unserer neuen fit gewordenen Popstars-Zeit, das war echt kurios, weil, also ich erinnere mich noch sehr genau an das Gespräch, wo wir sagten, oh, das können wir nicht bringen. Ja, aber 10,5 Millionen Zuschauer. Die Sony will das unbedingt, dass wir da auftreten. Oh, muss das denn? Ey, das kriegt doch von unseren Punk-Kumpels in unserer Innendiskothek eh keiner mit, dass wir da gespielt haben, was übrigens überhaupt nicht stimmt.
3: Wir haben es alle gesehen.
0: So, jetzt geht's letztes Mal auf Tour, der letzte Bus. So heißt die Tour, die startet im Dezember und wir möchten euch Tickets dafür schenken.
1: Am 14. Januar spielen die Fantas in Hamburg und für dieses Konzert gibt es jetzt 2 Tickets. Kurz anrufen, zeigen, wie textsicher ihr seid. 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

0: Einen schönen guten Morgen. Der NDR2-Morgen ist hier für euch mit Elke und mit Jens.
1: Ja, das geht im Bundestag heute wahrscheinlich wieder hoch her. Gerade ist ja Haushaltswoche, das heißt, es wird ums Geld gestritten.
0: Mittwoch, der 9. September, 7 Uhr.
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3: Im Bundestag geht es diese Woche darum, wofür unser Steuergeld im nächsten Jahr ausgegeben wird. Im Mittelpunkt heute der Verteidigungshaushalt. Die Ausgaben dort sollen auf fast 140 Milliarden Euro steigen. Benjamin Großkopf, NDR2 Berlin.
4: Es geht vor allem um Beschaffung, also Rüstung, Nachrüstung, Wiederaufrüstung der Bundeswehr im Rahmen der Zeitenwende, die damalige Bundesregierung ja ausgerufen hatte, als Russland die Ukraine angriff. Allein 60 Milliarden Euro sollen im kommenden Jahr für diese militärische Beschaffung ausgegeben werden. Außerdem wichtig, Deutschland hat sich auf diese enormen Ausgaben auch verpflichtet, und zwar im Verteidigungsbündnis NATO. Das läuft darauf hinaus, dass 5% des deutschen Bruttoinlandsproduktes in Verteidigung investiert werden. Soweit sind wir noch nicht, soll aber bis Mitte der 2030er Jahre so sein und auch deswegen also eine stete Steigerung.
3: Außerdem heute wichtig im Bundestag die Generaldebatte. Da rechnet die Opposition traditionell mit der Arbeit der Regierung ab. Auf Plattformen wie Airbnb werden Wohnungen für kurze Zeit vermietet, was praktisch ist, wenn man zum Beispiel eine günstige Unterkunft für den Urlaub sucht. Es macht aber auch Probleme. Deshalb plant die EU-Kommission jetzt schärfere Regeln für Kurzzeitvermieter. Lisa Posorske, NDR2 aktuell.
5: Wer eine Wohnung über Plattformen wie Airbnb mietet, der bleibt je nach Region laut unterschiedlichen Studien im Schnitt nur wenige Tage. Das ist für viele Städte ein Problem, denn dadurch stehen die Wohnungen dort Wohnungssuchenden nicht zur Verfügung. Viele Städte in Europa haben deshalb solche Kurzzeitmietmodelle schon eingeschränkt oder verboten. Deshalb will die EU jetzt für rechtliche Sicherheit sorgen. Ob und wie viele Ferienunterkünfte in einer Region angeboten werden dürfen. Das soll sich vor allem danach richten, wie groß die Wohnungsnot dort ist. Städte und Regionen sollen unter anderem schauen, wie hoch die Immobilienpreise dort sind und wie viel Einkommen die Menschen haben.
3: In Schleswig-Holstein geht heute der Streik bei den Busunternehmen weiter. Betroffen sind die öffentlichen Busunternehmen in Kiel, Lübeck, Flensburg und Neumünster.

0: Minister sowie die Verkehrsbetriebe im Kreis Plön. Die Gewerkschaft Verdi hat zu dem Streik aufgerufen. Sie fordert 6,5% mehr Lohn. Eine Übersicht, welche Busse fahren, findet ihr auf ndr.de. Hart umkämpfter Sieg für Borussia Dortmund gestern. Der BVB hat zum Auftakt der Fußball-Champions League gewonnen. Gegen Villarreal aus Spanien mit 3:2. Marcel Stober, NDR 2 Sport.
1: Es war ein etwas glücklicher Sieg für die Dortmunder, die durch ein Eigentor zu Beginn der zweiten Hälfte in Führung gingen. Villarreal schaffte den überfälligen Ausgleich durch einen Kopfball nach einer Ecke. Doch Dortmunds Guirassy traf in seinem 100. Spiel für den BVB gleich dreifach, darunter aber auch einmal ins eigene Netz zum 3:2 Endstand. Schreckmoment für die Dortmunder, als Neuzugang Karezas Mitte der ersten Halbzeit wegen Kreislaufproblemen vom Platz musste. Heute Abend betritt der VfB Stuttgart nach einem Jahr Europa League wieder die größte internationale Bühne. Die Champions League-Saison beginnt für die Schwaben mit einem Heimspiel gegen den norwegischen Meister Viking Stavanger.
2: 6:53, auf geht's in den Mittwoch. Ich soll euch alle schön grüßen von Silvia aus Berumbur in Ostfriesland. Im Grunde ist das Kunst, was sie da gemacht hat. Also im Vordergrund ganz in Schwarz, Wiese, Wald, Bäume und Sträucher. Dann ein zarter Hauch in Rosé, die Sonne deutet sich an. Dann ist der Himmel darüber blau und oben links an der Ecke kann man sogar noch den Mond sehen, oder? Sehe ich das falsch?
3: Nee, könnte sein. Genau, also die Sonne, ne? Denke ich mal, wird es noch nicht gewesen sein.
2: Nein, die
3: sein,
2: ist so ja früh. Nur noch weiter unten da.
3: Aber also, das sieht schön aus, aber ich sag mal, das wird nicht bei allen das erste Bild sein, was sie so sehen, wenn sie die Vorhänge aufziehen, denn wir starten oft auch ungemütlich mit vielen Wolken und auch mit Schauern und Gewittern. Windig ist es auch, aber eben auch die Sonne kommt immer mal durch und schafft es durchaus auf beachtenswerte 4 bis 7 Stunden am Tag. Am längsten trocken bleibt es zwischen Lüneburger Heide, Kieler und Mecklenburger Bucht und die Temperaturen, die lassen sich so ein bisschen hängen heute. Maximal 17 Grad in Scharfstedt, 19 in Techin und 21 Grad in Dannenberg.
2: Der NDR2-Verkehrsservice für den ganzen Norden. A1 Osnabrück Richtung Bremen zwischen Brinkum und Hemeling. 4 Kilometer stockender Verkehr.
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3: Ja, und wir machen uns heute, wir sagen es ganz offen, so ein bisschen Sorgen um Ex-Medienprofi Jackie Sprenzel aus unserer Comedy, denn er ist wirklich fertig mit der Welt.
5: Ich kann nicht mehr, überall rote Punkte.
6: Als Ausschlag, als Empfindung? Was? Nehmen Sie uns mit.
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7: Wieso, was hast du denn jetzt für ein Problem?
2: Was hast du für ein Problem? Das ist genau die richtige Frage. Und die Antwort gibt es um 7:17 Uhr. Neue Folge der Kur-Oase für euch.

0: Hör mal, da können wir doch alle ganz offen sein. Den letzten Bus, den will nun wirklich keiner verpassen, weil sonst latscht er nämlich zu Fuß nach Hause. So, passenderweise heißt genau so die Abschiedstour der Fanta 4. Der letzte Bus und wir sorgen dafür, dass ihr mitfahrt.
1: Ja, jetzt geht's um Tickets für das NR2-Konzert in Hamburg am 14. Januar. Und Maike aus Rade ist die Erste, die hier bei uns gelandet ist und hat uns schon erzählt, es wäre ihr allererstes Fanta-Konzert. Hey. Wird's ja auch wirklich mal Zeit. So, Maike, du bist gerade auf dem Weg zur Arbeit in den Kindergarten. Ist bei euch eigentlich schon Kastanien-Action angesagt?
2: Nee, noch nicht.
1: Ich habe schon Kinder gesehen, die gesammelt haben. Ne? Aber ihr sagt nein, es ist noch Sommer, wir machen da noch nicht mit.
2: Ja, wird demnächst losgehen, denke ich mal.
0: Maike, was kannst du denn aus Kastanien so? Bist du eher Männchen, machst du eher Tiere?
2: Nee, eher so fliegender Regenbogen. Da muss man nur ein Loch durchbohren, hängt ein Treppchen daran und wenn man es wirft, sieht es schön aus.
1: Ah. Oh. Kannst du uns sowas nicht mal schicken, wenn ihr einen übrig habt?
0: Doch mal
1: das würde ich mir aufhängen. Na gut, also können wir ja später nochmal drüber sprechen. Maike, jetzt wollen wir erstmal, dass du die Fanta siehst im Januar in Hamburg. Um diese Tickets geht's jetzt. Weißt du denn, was du machen musst dafür?
2: Ja, ich muss gleich einen Text weiter sagen.
1: Ja, richtig. Genau. Wir spielen dir einen Fanta-Song vor, der stoppt irgendwann und du sagst einfach, wie es weitergeht.
2: Ja, hoffentlich.
1: Ach, klar. Hast du auf jeden Fall schon mal gehört, den Text. Also das fällt dir ganz spontan ein. Da sind wir uns ganz sicher.
2: Okay.
0: Wollen wir loslegen?
2: Ja.
0: Jaha, pass auf.
3: Wir sind zusammen groß, wir sind zusammen alt.
2: Komm, lass ein bisschen noch zusammen sein.
3: Wir sind zusammen alt. Komm, lass ein bisschen noch zusammen bleiben.
0: Sehr gut.
1: Jawohl. Maike, das war ja easy. Du hast gewonnen.
2: Ja, cool. Ach, ich freue mich.
1: Ach, wie schön. Guck mal, dann klappt das ja doch noch mit den Fantas und dir.
2: Ja.
0: Vor der Arbeit mal richtig abgegrast. Sehr gut, Maike. Herzlichen Glückwunsch und viel Spaß.
2: Ja, vielen Dank.

0: 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Moin ihr Lieben, der NDR2-Morgen ist hier für euch mit Elke und Jens. Es ist Mittwoch, es ist 7.17 Uhr, heißt, es geht gleich ab in die Sylter Dünen zu unserer Comedy, zur Kuroase. Wieder einiges los heute. Wo sind denn vorher, müssen wir einmal drüber sprechen, die Sonnengewinner heute?
1: Die Sonnengewinner, die sind zum Beispiel in Kiel und Rostock anzutreffen. Herzlichen Glückwunsch, 7 Stunden Sonne gibt's bei euch. 6 Stunden immerhin in Hildesheim, 4 Stunden Sonne in Husum und Penkun. Also ich sag mal, so ein bisschen nennenswert Sonne bekommen wir für mich alle ab. Also das ist nicht nur mal eben so ein kleiner Augenblick zwischendurch. Klingt ganz gut. Was machen wir mit den anderen Stunden? Da möchte ich auch ehrlich mit euch sein, da gibt's Wolkenschauer und auch das ein oder andere Gewitter. Windig ist es und es ist auch ein bisschen kühler geworden heute am Tag. Nur noch 17 bis 21 Grad.
0: Ich weiß gar nicht, ob ich so viel Ehrlichkeit vertrage.
1: Jetzt ist es zu spät.
0: So früh am Tag.

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1: Und wie sind Sie heute da, Herr Sprenzel?
2: Ich weiß nicht. Ich kann nicht mehr. Überall rote Punkte.
1: Oh, als Ausschlag, als Empfindung?
2: Was?
1: Nehmen Sie uns mit.
2: Auf dem Handy. Ich war schon so gut über den Sommer.
3: Wieso, was hast du denn jetzt für ein Problem?
2: Diese roten Punkte an der App, die mir sagen, da ist was.
4: Ja.
2: Kick mal rein.
4: Oh. Von wegen 499 Mails ungelesen in irgendeinem Ordner.
2: Genau, und jetzt steht bei mir an der Kalender-App wieder eine 2.
1: Mhm.
2: Und bis ich dann mal rausfinde, was die wollen, dann muss ich einen Zahnarzttermin bestätigen und das andere finde ich nicht mal.
3: Ja.
1: Was wollen Sie?
2: Ich will, dass einmal in meinem Leben keine roten Punkte auf mein Handy sind, die mich zum Handeln zwingen.
4: Eine leere To-Do-Liste.
2: Es ist nie fertig. Im Sommer einmal fast. Da habe ich die letzte scheiß Mail gelesen, dann denke ich, alles ist clean. Dann ist da so ein roter Punkt bei Einstellung, ich soll Apple Pay konfigurieren.
3: Bezahlst du per Handy?
2: Eben nicht. Deswegen habe ich ja den roten Punkt.
1: Ja?
2: Gibt zu viele rote Punkte und Baustellen in meinem Leben.
4: Du, die Stadt Hamburg will auch niemals baustellenfrei sein. Hm. Warum sollte ich es sein?
2: Ja, was?
1: Nein, ein guter Gedanke, Herr Deinhardt.
4: Es ist.
1: Ja, Herr Sprenzel, vielleicht ist es unrealistisch und gar nicht nötig, sich vorzunehmen, alle roten Erinnerungspunkte auf dem Handy-Display zu erledigen.
2: Mhm. Ah.
3: Also ein Traum wär's schon, ne? Auch an so einem alten Haus ist ja auch immer was zu tun. Und kurz bevor du hinten fertig bist, geht das vorne schon wieder von vorne los. Wie bei Sisyphos.
1: Sisyphos, der seinerzeit den Felsbrocken...
3: Nein, Sisyphos, meine Cousine.
2: Ja.
3: Die hat ein Haus am Wittensee und ist nur, also fertig wird sie nie.
1: Ja, jetzt. Und deshalb sollten wir unser Augenmerk nicht auf die unerledigten Dinge lenken. Das könnte zu einer Aufgabenlähmung führen.
2: Dann mache ich ja nichts.
1: Ganz genau. Und schnell hat man dann 499 ungelesene Mails.
2: Ja.
1: Und statt einer To-Do-Liste sollten wir hin und wieder eine Done-Liste führen.
4: Dann später, lieber.
1: Done.
2: Im Englisch.
1: Eine Liste der Dinge, die wir bereits erledigt haben.
3: Oh, Frau Doktor, Sie können uns lesen.
1: Und wenn Sie nur noch 399 ungelesene Mails am Abend haben, Herr Sprenzel, dann schreiben Sie sich auf, dass Sie 100 abgearbeitet haben.
2: Oh.
4: Man kann ja auch alles löschen, ungelesen, was älter als 2 Wochen ist.
2: Oh.
4: Und Apps löschen, die ich wochenlang nicht aktualisiert habe.
2: Gut.
1: Auch eine Möglichkeit und das nehme ich so in den Themenspeicher.
2: Hm. Warte, Mail an mich selbst.
1: Wie?
2: Apps löschen. 500!
4: Du bist ja dumm!
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0: lieben wir. Ich finde, die könnten jede Woche einen neuen Song zusammen aufnehmen. Lady Gaga und Bruno Mars, Die With A Smile im NDR2-Morgen mit Elke und Jens.
1: Ja, da können wir uns alle sicher sein. Das ist im Bundestag vermutlich auch nicht viel anders als bei uns zu Hause. Wenn es ums Geld geht, da wird gestritten.
0: Mittwoch, jetzt ganz genau 7:30.
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3: Wie viel Geld wird die Bundesregierung im nächsten Jahr für was ausgeben? Darüber diskutieren heute die Abgeordneten im Bundestag weiter. Diesmal steht vor allem der Verteidigungsetat im Mittelpunkt. Der steigt auf fast 140 Milliarden Euro. Möglich ist das durch neue Schulden. Finanzminister Klingbeil hat das in den ARD-Tagesthemen verteidigt.
4: Es sind ja zwei Dinge, die wir tun. Zum einen investieren wir. Wir investieren in Infrastruktur und wir investieren auch in die Bundeswehr, in unsere Sicherheit. Und dafür müssen wir Geld in die Hand nehmen, weil wir das aufholen, was in 20 Jahren in unserem Land liegen geblieben ist. Also wir geben da jetzt richtig Gas und wir machen Tempo. Und dafür muss investiert werden. Und auf der anderen Seite haben wir hart konsolidiert. Es sind 34 Milliarden, die im Kernhaushalt als Lücke da waren. Dafür haben wir Maßnahmen auf den Weg gebracht, um das zu verringern. Harte Einschnitte, auch manche Einnahmeverbesserungen. Aber wir haben am Ende eine Lücke von 34 Milliarden im Kernhaushalt geschlossen.
3: Außerdem findet heute im Bundestag die Generaldebatte statt. Da muss sich Kanzler Merz der Kritik der Opposition stellen. Gestern hat die Polizei bei Aachen einen mutmaßlichen Stromsaboteur gefasst. Die Ermittler gehen davon aus, dass er noch mehr Angriffe geplant hatte. Der 48-Jährige soll in 3 Bundesländern versucht haben, Stromleitungen zu zerstören. In einem Bekennerschreiben hatte er die Taten mit dem Kampf gegen fossile Brennstoffe begründet. In Oslo wird heute Mittag der norwegische König Harald V. beigesetzt. Zur Trauerfeier kommen Mitglieder anderer Königsfamilien und viele ausländische Staatsoberhäupter. Unter anderem Bundespräsident Steinmeier. Harald V. war Ende August im Alter von 89 Jahren gestorben. Nachfolger ist sein Sohn König Håkon der 8. Extremes Wetter kann lebensgefährlich sein. Um auf so etwas besser vorbereitet zu sein, findet heute in Hamburg-Altona eine Katastrophenschutzübung statt. 150 Menschen von Hilfsorganisationen aus ganz Europa machen da mit. Oliver Wutke, NDR 2, Hamburg.
5: Erst eine lange Hitzewelle und gleich danach eine Sturmflut. Mit diesem Szenario wird heute bei der Großübung gearbeitet. Beide Extremwetterereignisse haben Folgen. Menschen kollabieren, Ältere brauchen kühle Orte, Bäume stürzen auf Straßen und Keller laufen voll. Das sind im normalen Alltagsgeschäft Aufgaben für Polizei, Feuerwehr und Rettungsdienste. Im Krisenfall brauchen diese Profis aber Unterstützung von freiwilligen Helfern. Damit es bei solchen Einsätzen kein großes Durcheinander gibt, wird heute in Altona ganz praktisch geübt.
3: Und noch diese Ergebnisse schnell vom Sport. In der Fußball-Champions League hat Borussia Dortmund gestern gewonnen. Gegen den FC Villarreal aus Spanien mit 3:2. Sorgen macht aber Neuzugang Carrezas. Er wurde mit Kreislaufproblemen vom Spielfeld getragen. Und im Basketball haben es die deutschen Frauen zum ersten Mal bei einer Weltmeisterschaft ins Viertelfinale geschafft. Gestern haben sie gegen Südkorea mit 94:56 gewonnen.
1: 7:03. Es ist Mittwoch und wir bringen euch gut rein in den Tag. Es gibt ein Wetter heute.
0: Ja. Ich weiß.
1: Es gibt ein Wetter heute und das ist, es ist da.
0: Es ist einfach alles mit dabei. Alles, was man sich so vorstellen kann. 17 Grad schaffen wir in Süderbrarup. 18 auf Virto, 20 in Hamburg, 21 in Lüchow. Das sind die Höchstwerte. Dazu muss man ehrlicherweise sagen, eher Frühherbst als Spätsommer. Es gibt zwar bis zu 7 Stunden Sonne, das vor allem an der Ostsee, ansonsten 4 bis 6 Stunden, aber auch viele Wolken und zum Teil kräftige Schauer. Also wenn du gerade denkst, Mensch, jetzt habe ich die Sonnenbrille am Start, dann kannst du auch unter Umständen mal nass geregnet werden. Heute Nachmittag aber vor allem Richtung Osten länger trocken.
1: Der NDR2-Verkehrsservice für den ganzen Norden. Eine Info, A1 Osnabrück Richtung Bremen. Zwischen dem Dreieck Stur und Bremen-Hemelingen 5 Kilometer stockender Verkehr.
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0: Normalerweise beginnt so der Tatort am Sonntag. Die Crew eines Schiffs geht zur Arbeit, dann entdeckt jemand plötzlich etwas im Hafenbecken. Da treibt ein lebloser Körper, Schnitt, Blaulicht, Kripo, Spurensicherung.
1: Ja, in Bremerhaven lief die Geschichte allerdings ein bisschen anders ab. Die Wasserschutzpolizei fährt mit dem Boot raus, guckt sich den vermeintlichen Körper genauer an, stellt fest, keine Leiche, keine Fall für die Spusi, eine Sexpuppe. War da unterwegs, die Einsatzkräfte haben sie aus dem Wasser geholt, an Bord genommen und anschließend fachgerecht entsorgt. Anders gesagt, aus der Beziehung war am Ende die Luft raus.

0: Also wenn wir bisher immer noch keine Einladung bekommen haben für die Beisetzung von Norwegens König Harald, dann heißt das wahrscheinlich, wir sind nicht eingeladen. Elke und Jens hier, der NDR2 Morgen für euch am Mittwoch, 7.41 Uhr. Möglicherweise ist es auch ganz gut, wenn wir dann nicht mit auf dem Gruppenfoto stehen heute. Also fürs Image ist, glaube ich, ganz gut.
1: Bevor euch jetzt beschwert, der Stiefsohn des neuen Königs ist verurteilt und trägt Fußfessel. Seine Schwester hat einen selbsternannten Schamanen geheiratet und die neue Königin Mette Marit. Und das ist natürlich sehr traurig, ist schwer krank und sorgt wegen ihrer früheren Kontakte zu Jeffrey Epstein für Schlagzeilen. Also Familie kann man sich nicht aussuchen, auch nicht als König. Und deswegen sprechen wir mit unserer Royal-Expertin Alex Siemen über das norwegische Königshaus. Alex, fangen wir direkt bei Mette Marit an.
2: Ja, also die hat, würde ich mal sagen, zwei Rollen und eine davon ist relativ tragisch. Wir wissen ja, sie leidet unter Lungenfibrose, hatte gerade erst im Juni eine Lungentransplantation und das bedeutet in Zukunft, dass ihr Leben immer davon beeinflusst sein wird. Sie muss auf sich achten, sie darf keinen Infekt bekommen, sie wird immer mal wieder ins Krankenhaus gehen, sie wird also keine Vollzeitkönigin werden. Ich glaube, das wird nicht passieren. Und dann ist dann noch ein anderes Ding, das ist nämlich, dass sie in den Epstein-Akten steht, ja. Und zwar hatte sie ja Kontakt zu dem verurteilten Sexualtäter. Sie hat sich mit ihm geschrieben, sie hat ihn auch mal besucht. Sie hat sich zwar auch mittlerweile davon distanziert, aber da schwebt immer noch wie eine dunkle Wolke über dem norwegischen Palast.
0: Dann hat sie aber auch noch den Sohn, ne? Mettes Sohn, ja. Marius Berg-Høiby, der für sehr viel Ärger, und zwar richtigen Ärger sorgt. Kriminelle Energie hat er wohl auch. Und seinem Stiefpapa-König das Leben möglicherweise schwer macht, ne?
2: Ja, ich würde mal sagen, das ist wahrscheinlich das größte Problem des neuen norwegischen Königs. Also für Håkon ist das nicht so einfach. Marius ist zu 4 Jahren Gefängnis verurteilt worden, unter anderem wegen sexueller Gewalt und Drogendelikte. Und die Norweger erwarten, dass Marius keine royale Sonderbehandlung erhält. Aber genau das passiert gerade. Also er ist mit einer Fußfessel versehen im Hausarrest im Palast, anstatt im Gefängnis zu sitzen. Er hat sogar den Sarg seines Opas getragen mit der Fußfessel. Und so ein verurteilter Straftäter in der norwegischen Adelsfamilie, das sorgt für sehr viel Unmut. Und Håkon hat auch noch keinen richtigen Weg gefunden, wie er jetzt mit seinem Stiefsohn und der Problematik umgehen soll. Und ich würde mal sagen, Drama, Drama, das ist noch nicht zu Ende erzählt.
1: Naja, und wenn ihr jetzt denkt, okay, der Mann hat definitiv genug Probleme, er hat ja auch noch eine Schwester, die also eine Art Skandalprinzessin gehandelt wird. Und warum, das besprechen wir mit Alex, mit unserer Royal-Expertin in der nächsten halben Stunde hier im NDR2 Morgen. 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

0: 7:47 Uhr. Moin ihr Lieben, der NDR2 Morgen ist hier für euch mit Elke und mit Jens. Und eigentlich ist es verboten, hier im NDR2 Morgen das H-Wort zu sagen. Also H wie Herbst.
1: Ja. Ne?
0: Aber heute bietet es sich möglicherweise an.
1: Ne? Naja, es ist halt, also ich finde, wenn die Sonne rauskommt, dann sieht es ja ganz schön aus. Aber es ist auch windig und es ist auch oft nass und die Temperaturen sind so ein bisschen nach unten gegangen. Also 17 Grad in Wiesmoor, 20 in Travemünde und Penkun und 21 Grad in Oelsen. Und wenn du gerade so einen Schauer abkriegst und im Wind stehst, dann kann sich das unter Umständen mal nach H, ihr wisst schon, anfühlen. Ich hatte gestern eine merkwürdige Begegnung, fand ich, mit 3 Jahreszeiten auf einmal im Supermarkt.
0: Oh.
1: Bin ich da durch diese Aktion Süßigkeiten Abteilung geschoben, nur durchgegangen natürlich.
0: Mhm.
1: Also da gab es zum einen noch hier Schokolade in der Sommeredition mit Erdbeere und Tralala,
0: weißt du. Ja.
1: Dann gab es schon hier Halloween, diese Glubschaugen,
0: ach,
1: die du essen kannst.
0: Auch noch Halloween.
1: Diese ganzen Vampire als Gummiviecher und so weiter.
0: Ja.
1: Und dann gab es aber auch schon Spekulatius, Dominosteine, Stollen, sogar Stollen schon. Da habe ich gedacht, für was soll ich mich entscheiden? Ich habe einfach nichts gekauft.
0: Ach so.
1: Du bist, oder hätte ich alles kaufen sollen?
0: Nein, war alles, also wir hätten uns hier heute Morgen, oder hätten wir, Kalli sagt ja.
1: Ah ja, guten Morgen.
0: Besonders über die Augen.

0: 7.50 Uhr, 10 Minuten vor 8. Der Ändertsmann-Morgen ist hier für euch mit Elke und Jens. Es ist Mittwoch. 3 Tage ist die Landtagswahl in Sachsen-Anhalt jetzt schon her. Und es war ja erst die erste von 3 Landtagswahlen, die diesen September stattfinden. Eine unter anderem ja hier bei uns im Norden. In 1,5 Wochen schon wird in Mecklenburg-Vorpommern gewählt.
1: Naja, und vor dieser Wahl, da möchten wir vor allem von euch wissen, was bewegt euch in Mecklenburg-Vorpommern? Was läuft gut dort und wo sagt ihr, nee, läuft gar nicht, muss sich dringend was ändern. Mit genau diesen Fragen waren unsere Reporterinnen und Reporter in Mecklenburg-Vorpommern unterwegs und daraus ist eine Reihe entstanden, in der ihr zu Wort kommt. Heute Julia ist 37 Jahre alt, Lehrerin aus Parum im Landkreis Ludwig-Parchim.
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3: Nina Chuba, Heavy Metal Love.
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0: Einen schönen guten Morgen, der NDR2-Morgen ist hier für euch mit Elke und Jens.
1: Schienen, Schulen und Brücken. In dieser Woche geht's in Berlin darum, wohin unsere Steuergelder fließen.
0: Mittwoch, 9. September, 8 Uhr.
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3: Im Bundestag geht es diese Woche ums Geld. Die Abgeordneten diskutieren über die Ausgaben für das kommende Jahr. Heute geht es unter anderem um die Verteidigungsausgaben. Vorher findet aber noch die Generaldebatte statt, bei der es meist laut wird. Marei Bermann, NDR2 aktuell.
4: Formell geht es bei dem Tagesordnungspunkt um den Etat des Bundeskanzlers. Üblicherweise ist die Debatte aber ein Schlagabtausch über sämtliche Facetten der Regierungsarbeit. Das Rededuell dürfte ganz im Zeichen des AfD-Erdrutschsiegs in Sachsen-Anhalt stehen. Im Bundestag ist die AfD stärkste Oppositionspartei, deshalb eröffnet Partei- und Fraktionschefin Alice Weidel die Debatte. Danach wird Bundeskanzler Merz sprechen. Für das Wahlergebnis in Sachsen-Anhalt wird in der CDU der Kanzler mitverantwortlich gemacht.
3: Wer im Urlaub eine günstige Unterkunft sucht, findet die oft über Wohnungsplattformen wie Airbnb. Das ist für viele Städte aber ein Problem, weil so Wohnraum für Einheimische fehlt. Die EU-Kommission plant jetzt schärfere Regeln für Kurzzeitvermieter. Katrin Schmidt, NDR2 Brüssel.
5: Die Kommission will einen EU-weiten Rahmen schaffen für die Frage, wann dürfen Städte Airbnb und andere Kurzzeitvermieter beschränken. Dazu soll es einheitliche Kriterien für sogenannten Wohnungsstress geben, etwa das Verhältnis von Immobilienpreisen zum Einkommen in einer Stadt oder einer Touristenregion oder eben von Angebot und Nachfrage auf dem Wohnungsmarkt. Und ist dieser Wohnungsmarkt lokal besonders angespannt, könnten Behörden künftig Obergrenzen für Ferienwohnungen festlegen. Auch der Kauf von Immobilien für touristische Zwecke könnte unter bestimmten Bedingungen eingeschränkt werden.
3: In Schleswig-Holstein geht heute der Streik bei den Busunternehmen weiter. Betroffen sind die öffentlichen Busunternehmen in Kiel, Lübeck, Flensburg und Neumünster sowie die Verkehrsbetriebe im Kreis Plön. Die Gewerkschaft Verdi hat zu dem Streik aufgerufen. Sie fordert 6,5% mehr Lohn. Eine Übersicht, welche Busse fahren, die findet ihr auf ndr.de. Hart umkämpfter Sieg für Borussia Dortmund gestern. Der

0: BVB hat zum Auftakt der Fußball-Champions League gewonnen. Gegen Villarreal aus Spanien mit 3:2. Marcel Stober, NDR 2 Sport.
1: Es war ein etwas glücklicher Sieg für die Dortmunder, die durch ein Eigentor zu Beginn der zweiten Hälfte in Führung gingen. Villarreal schaffte den überfälligen Ausgleich durch einen Kopfball nach einer Ecke. Doch Dortmunds Guirassy traf in seinem 100. Spiel für den BVB gleich dreifach, darunter aber auch einmal ins eigene Netz zum 3:2 Endstand. Schreckmoment für die Dortmunder, als Neuzugang Carrezas Mitte der ersten Halbzeit wegen Kreislaufproblemen vom Platz musste. Heute Abend betritt der VfB Stuttgart nach einem Jahr Europa League wieder die größte internationale Bühne. Die Champions League-Saison beginnt für die Schwaben mit einem Heimspiel gegen den norwegischen Meister Viking Stavanger.
2: 8:03. Auf geht's in den Mittwoch. Wer wird denn am nassesten heute?
3: Also ich glaube, am nassesten, also wir haben alle 80% Regenwahrscheinlichkeit. Ein bisschen was kriegen wir ab. Ich kann dir sagen, wo es am längsten trocken bleibt. Na? Am längsten trocken bleibt so Kieler Bucht, dann Mecklenburger Bucht und auch so ein bisschen Lüneburger Heide. Also da sieht es am längsten noch ganz gut aus. Da gibt es auch die meiste Sonne. Ansonsten kriegen wir schon alle einen Schauer ab. 4 bis 7 Stunden Sonne verteilen sich am Tag. Gewitter gibt es auch, Wind gibt es auch. Temperaturen 17 Grad in Wiesmoor, 20 in Travemünde und Penkun und 21 Grad heute in Uelzen.
2: Der NDR2-Verkehrsservice für den ganzen Norden. A1 Osnabrück Richtung Bremen. Zwischen dem Dreieck Stur und Hemeling 7 Kilometer stocken der Verkehr. Und die A27 Bremen Richtung Bremerhaven. Zwischen Bremerhaven Süd und Bremerhaven Geestemünde 3 Kilometer Stau, da ist wegen Bauarbeiten nur eine Spur frei.
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3: So, ich sag mal was vorweg, bei dem, was gleich kommt, nicht, dass ihr denkt, ja, hier in unserer Sendung kämen Katzen immer schlecht weg. Das stimmt gar nicht. Wir lieben Katzen. Ja. Ich hatte viele, viele Jahre selbst Katzen und deshalb weiß ich, manchmal sind die genervt von ihren Besitzern. Unsere Katze hat mich manchmal angeguckt und gedacht, was machst du hier eigentlich auf meinem Sofa? Ja. Und deswegen kommt jetzt die Geschichte von einer Familie aus Frankreich, die in den Urlaub gefahren ist mit der Katze, Pause an der Autobahnraststätte. Und dann hat sich die Katze vielleicht gedacht, mein Gott, regen die sich alle auf und immer dieser Apfelgeruch hier im Auto. Auf jeden Fall hat sich die Katze Chanel befreit und ist leider weggelaufen.
2: Die Familie sucht tagelang, fährt sogar an den folgenden Wochenenden immer wieder die 560 Kilometer zurück. 28 Tage später wird Chanel tatsächlich gefunden. An genau dieser Raststätte, keine 200 Meter von der Stelle entfernt, an der sie verschwunden war, hat so geguckt und hat gesagt, na, wie fühlt sich das an, wenn man mit so sinnlosen Sachen beschäftigt wird?

0: kannst du dir halt nicht aussuchen. Und wenn König Horkon dann neben dir sitzt, dann sagt er, da sagst du was. Elke und Jens hier, der NDR2-Morgen für euch am Mittwoch um 8:12.
1: Ja, heute wird ja sein Vater König Harald beigesetzt, der im Alter von 89 Jahren gestorben ist. Und danach zeigt sich das neue Königspaar dann noch einmal gemeinsam, also König Horkon und seine Frau, Königin Mette Marit. Und über diese Familie reden wir heute Morgen mit unserer Royal-Expertin Alex Siem. Alex, Mette Marit und ihr Sohn liefern ja eigentlich schon genug Gesprächsstoff. Also der Sohn von Mette Marit, der da mit einer Fußfessel unterwegs ist, weil er vorbestraft ist. Und dann gibt's ja noch Horkons Schwester Märtha Luise, die gilt auch als eine Art Skandalprinzessin. Manche vergleichen sie sogar mit Prinz Harry. Warum eigentlich?
2: Das ist wirklich eine Geschichte. Also Märtha hat sich wie Harry vom königlichen Palast wirklich distanziert. Sie ist seit 4 Jahren keine arbeitende Royal mehr, schon länger nicht mehr eine königliche Hoheit. Aber sie hat ihren Prinzessinnen-Titel immer mal wieder gerne für kommerzielle Zwecke eingesetzt. Gemeinsam mit ihrem Mann Durek Verrett. Das ist ein Amerikaner. Und das ist ihr aber vom Palast ausdrücklich verboten worden. Unter anderem auch, weil ihr Mann, ich nenne es jetzt mal vorsichtig, für sehr viel Kontroversen sorgt. Er bezeichnet sich nämlich tatsächlich als Schamane, Guru und Heiler. Ja, und seine, ich würde mal sagen, pseudowissenschaftlichen und bizarren Behauptungen sorgen in Norwegen für sehr viel Ärger und Kritik. Er behauptet zum Beispiel, dass er Krebs heilen kann, natürlich gegen ein erhöhtes Entgelt. Also für den norwegischen König, für den neuen, ja, da kommt jetzt ganz viel Image- und Öffentlichkeitsarbeit zu, würde ich mal sagen. Und man kann es zusammenfassen, auch unter dem Palastdach gibt es sehr viel Ach.
0: Ja, aber eine Sache wollte ich dich nochmal fragen. Horkon, der wirkt auf mich immer so mega entspannt. Immer lächelnd, immer entspannt. Ist das so ein Typ, der sagt, ja gut, was soll ich machen? Ich nehme es so, wie es kommt.
2: Ich glaube, das ist die norwegische oder die nordische Coolness, dass er ist wirklich immer entspannt, er ist immer freundlich, er versucht auch immer einen richtig guten Weg zu finden, um keinen auf die Füße zu treten, weder dem norwegischen Volk noch seiner vielleicht ein bisschen piefigen Familie, was da für Probleme gibt. Er ist ein sehr grundsolider, freundlicher, zurückhaltender Mann.
1: Aber weißt du, es ist doch irgendwie schön, dass auch bei Königs die bucklige Verwandtschaft immer für Ärger sorgt. Warum soll das bei denen anders sein als bei uns?

0: mal an.
1: Da sind ja dann doch ein paar Sonnenstrahlen zu sehen von unserem kleinen LR2-Studiofenster. Aber nur, weil der Wind ordentlich weht und die Wolken wahrscheinlich so ein bisschen zur Seite schiebt, oder?
2: Ja, der Wind weht und entsprechend wechselt das Wetter auch relativ häufig. Dann gibt's mal wieder Sonne, dann gibt's mal wieder ein Gewitter, nochmal heftige Schauer, paar dunkle Wolken, dann kommt wieder die Sonne durch. Also es ist eben alles möglich im Laufe des Tages. 4 bis 7 Stunden Sonne bekommen wir bei 17 bis 21 Grad. Weißt du, und das ist auch so ein Wetter, wo auch so Mücken verwirrt sind und denken, soll ich jetzt eigentlich noch stechen oder bin ich schon fertig diesen Sommer? Aber dich haben sie ja nochmal erwischt, schön.
1: Und zwar in die Fußsohle.
2: Ja, das ist richtig mies.
1: Ja, aber was sind das für, was war das denn? Also die waren ja wohl also sehr schräg drauf, muss man sagen.
2: Die waren verzweifelt.
1: Die waren verzweifelt.
2: Kurz vor Schluss.
1: Das muss man an der Stelle wohl festhalten. Ja, oder einfach echt mega mies.
2: Oder
1: ne?
2: Schon ein bisschen verwirrt einfach.
1: Ja, das kann natürlich
2: auch sein. Ihr seid bald fertig mit Stechen, können wir euch jetzt schon mal sagen. Aber heute...
1: Ja, die beiden sind nochmal...
2: Wir kriegen nochmal zweite Luft.

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0: Guten Morgen. Der NR2-Morgen hier für euch mit Elke und Jens.
1: Im Bundestag wird heute vermutlich wieder heftig debattiert über unser Steuergeld und auch über die Arbeit von Kanzler Merz.
0: Es ist Mittwoch, jetzt ganz genau 8:30.
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3: Diese Woche geht es im Bundestag ums Geld. Welches Bundesministerium bekommt wie viel und gibt es für was aus? Auch der Bundeskanzler muss erklären, wie viel er von seinem Etat zum Beispiel in die Verwaltung des Kanzleramtes steckt. Vor allem muss sich Kanzler Merz heute aber der Kritik der Opposition stellen. 4 Stunden soll die sogenannte Generaldebatte dauern. Katrin Aue, NDR2, Berlin.
4: Formal geht es um den Etat von Bundeskanzler und Kanzleramt für 2027. Der soll auf fast 5,2 Milliarden Euro steigen. Aber üblicherweise wird die Debatte für einen Rundumschlag genutzt. Auf den Tisch kommt, was die Fraktionen derzeit umtreibt in puncto Regierungsarbeit. Zum Beispiel, wie geht's weiter mit den geplanten Reformen? Angesichts der massiven Unzufriedenheit in Teilen der Bevölkerung, die sich auch im jüngsten Wahlergebnis in Sachsen-Anhalt niedergeschlagen hat. Auch der Umgang mit der AfD dürfte ein bestimmendes Thema sein.
3: Gestern hat die Polizei bei Aachen einen mutmaßlichen Stromsaboteur gefasst. Die Ermittler gehen davon aus, dass er noch mehr Angriffe geplant hatte. Der 48-Jährige soll in 3 Bundesländern versucht haben, Stromleitungen in der Nähe von Kohlekraftwerken zu zerstören. Henrik Frost, NDR2 Aachen.
5: Aktuell haben die ermittelnden Behörden keine Hinweise darauf, dass Daniel V. Mittäter gehabt haben soll. Aber das ist noch Gegenstand der Ermittlungen. Ebenso muss ermittelt werden, was genau seine Pläne waren. In Dormagen zum Beispiel wurden in der Nähe von Umspannwerken Abschussanlagen gefunden, mit denen Kurzschlüsse verursacht werden konnten. Jetzt wurde er aber eben mit Sprengstoff angetroffen. Aufschluss darüber könnte auch noch ein 2. Bekennerschreiben geben, das gefunden worden ist.
3: Wer einen Platz für eine Psychotherapie sucht, der muss meistens lange warten. Das NDR-Datenteam hat jetzt Zahlen der Kassenärztlichen Vereinigung untersucht. Die zeigen, von allen Bundesländern schneidet Mecklenburg-Vorpommern besonders schlecht ab. Nur in Brandenburg ist die psychotherapeutische Versorgung pro Einwohner noch dünner. Sandra Ait, NDR2 aktuell.
6: Besonders kritisch die Situation im Landkreis Nordwestmecklenburg. Hier gibt es nur 14 PsychotherapeutInnen auf 100.000 Einwohner. Auch Schleswig-Holstein liegt im roten Bereich. In den meisten Landkreisen sind dort weniger als 20 PsychotherapeutInnen für 100.000 Einwohner zuständig. Damit versorgt ein Therapeut 1/4 mehr Einwohner als im Bundesdurchschnitt. Die Stadtstaaten Hamburg und Bremen schneiden dagegen mit mehr als 50 PsychotherapeutInnen pro 100.000 Einwohner deutlich besser ab als der Bundesdurchschnitt.
3: Und noch diese Ergebnisse vom Sport. In der Fußball Champions League hat Borussia Dortmund gestern gewonnen gegen den FC Villarreal aus Spanien mit 3:2. Sorgen macht aber Neuzugang Carrezas. Er wurde mit Kreislaufproblemen vom Spielfeld getragen. Und im Basketball haben es die deutschen Frauen zum ersten Mal bei einer Weltmeisterschaft ins Viertelfinale geschafft. Gestern haben sie gegen Südkorea mit 94:56 gewonnen.
1: 9:03. Es geht in den Mittwoch. Der Sonne für uns parat hat und alles andere auch.
7: Ja, oft geht's auch ungemütlich los mit vielen Wolken und auch mit Schauern und Gewittern. Windig ist es auch, aber du sagst es, die Sonne kommt immer mal durch und schafft es auf durchaus beachtenswerte 4 bis 7 Stunden am Tag. Am längsten trocken bleibt es zwischen Lüneburger Heide, Kieler und Mecklenburger Bucht. Und die Temperaturen, die lassen sich so ein bisschen hängen heute. Maximal 17 Grad in Scharfstedt, 19 in Techin und 21 Grad werden es in Dannenberg.
1: Der NDR2-Verkehrsservice für den ganzen Norden, A1 Osnabrück Richtung Bremen, zwischen dem Dreieck Stur und Bremen-Hemmeling 7 Kilometer stockend, und die A27 Bremen Richtung Bremerhaven, zwischen Bremerhaven Süd und Bremerhaven Geestemünde 3 Kilometer Stau, da ist wegen Bauarbeiten nur eine Spur frei.
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7: Wie machen das eigentlich diese Leute, die im März schon ihre Steuererklärung abgeben, wo nie mal irgendwas rumliegt, die alles sofort aufräumen und auf ihrem Handy kein einziger roter Punkt, keine ungelesene Nachricht, alles abgearbeitet. Wir gehören nicht dazu und Ex-Medienprofi Jackie Sprenzel aus unserer Comedy übrigens auch nicht.
8: Ich will, dass einmal in meinem Leben keine roten Punkte auf mein Handy sind, die mich zum Handeln zwingen.
9: Eine leere To-Do-Liste.
8: Es ist nie fertig.
1: Er hätte es so gerne mal. Ob ihm das gelingt, das hören wir gleich in der frischen Folge der Kur-Oase für euch in 6 Minuten.

0: Oha, eine ungelesene Mail auf dem Handy. Es gibt genau zwei Varianten, darauf zu reagieren. Die einen sagen, wunderbar, draufklicken, erledigen, roter Punkt weg. Die anderen sagen, später.
1: Ist wahrscheinlich nur Werbung. Und irgendwann hast du dann da so 385 ungelesene Nachrichten in deinem Mail-Account und denkst, jetzt lohnt es sich auch nicht mehr da reinzugucken. Zu welcher Gruppe gehört ihr? Einer unserer Promis in den Sylter Dünen ist eindeutig Team. Mach ich später.

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1: Und wie sind Sie heute da, Herr Sprenzel?
2: Ah, ich weiß nicht. Ich kann nicht mehr. Überall rote Punkte.
1: Oh. Als Ausschlag, als Empfindung?
2: Was?
1: Nehmen Sie uns mit.
2: Auf dem Handy. Ich war schon so gut über den Sommer.
3: Wieso, was hast du denn jetzt für ein Problem?
2: Diese roten Punkte an der App, die mir sagen, da ist was.
4: Ja.
2: Kick mal rein.
4: Von wegen 499 Mails ungelesen in irgendeinem Ordner.
2: Genau, und jetzt steht bei mir an der Kalender-App wieder eine 2.
1: Mhm.
2: Und bis ich dann mal rausfinde, was die wollen, dann muss ich einen Zahnarzttermin bestätigen und das andere finde ich nicht mal.
3: Ja.
1: Was wollen Sie?
2: Ich will, dass einmal in meinem Leben keine roten Punkte auf mein Handy sind, die mich zum Handeln zwingen.
4: Eine leere To-Do-Liste.
2: Es ist nie fertig. Im Sommer einmal fast. Da habe ich die letzte scheiß Mail gelesen, dann denke ich, alles ist clean. Dann ist da so ein roter Punkt bei Einstellung, ich soll Apple Pay konfigurieren.
3: Bezahlst du per Handy?
2: Eben nicht. Deswegen habe ich ja den roten Punkt.
1: Ja?
2: Gibt zu viele rote Punkte und Baustellen in meinem Leben.
4: Du, die Stadt Hamburg will auch niemals baustellenfrei sein. Mhm. Warum sollte ich es sein?
2: Ja, was?
1: Nein, ein guter Gedanke, Herr Deinhardt.
4: Ist es?
1: Ja, Herr Sprenzel, vielleicht ist es unrealistisch und gar nicht nötig, sich vorzunehmen, alle roten Erinnerungspunkte auf dem Handy-Display zu erledigen.
2: Mhm. Ah.
3: Also ein Traum wär's schon, ne? Auch an so einem alten Haus ist ja auch immer was zu tun. Und kurz bevor du hinten fertig bist, geht das vorne schon wieder von vorne los. Wie bei Sisyphos.
1: Sisyphos, der seinerzeit den Felsbrocken...
3: Nein, Sisyphos, meine Cousine.
2: Ja.
3: Die hat ein Haus am Wittensee und ist nur, also fertig wird sie nie.
1: Ja, jetzt. Und deshalb sollten wir unser Augenmerk nicht auf die unerledigten Dinge lenken. Das könnte zu einer Aufgabenlähmung führen.
2: Dann mache ich ja nichts.
1: Ganz genau. Und schnell hat man dann 499 ungelesene Mails.
2: Ja.
1: Und statt einer To-Do-Liste sollten wir hin und wieder eine Done-Liste führen.
4: Dann später, lieber.
1: Done.
4: Was?
2: Done.
1: Done.
2: Im Englisch.
1: Eine Liste der Dinge, die wir bereits erledigt haben.
3: Oh, Frau Doktor, Sie können uns lesen.
1: Und wenn Sie nur noch 399 ungelesene Mails am Abend haben, Herr Sprenzel, dann schreiben Sie sich auf, dass Sie 100 abgearbeitet haben.
2: Oh.
4: Man kann ja auch alles löschen, ungelesen, was älter als 2 Wochen ist.
2: Oh.
4: Und Apps löschen, die ich wochenlang nicht aktualisiert habe.
2: Gut.
1: Auch eine Möglichkeit und das nehme ich so in den Themenspeicher.
2: Hm. Warte, Mail an mich selbst.
1: Wie?
2: Apps löschen. 500! Ach so.
4: Du bist ja dumm.
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0: Einen schönen guten Morgen. Der NDR2-Morgen ist hier für euch mit Elke und Jens. Es ist 8:50 Uhr, 10 Minuten vor 9. Steigt gerne mit ein in unser Zeitreisemobil. So klang die Fanta 4 im Jahr 2007.
1: Ja, 50, 60 Jahre, das halten wir noch, das schaffen wir noch.
2: Ja, ganz so viele Jahre wurden es dann doch nicht mehr. Oder sie ziehen die Abschlusstour jetzt einfach mal über ein paar Jahrzehnte. Der NDR2-Morgen mit Elke und Jens und mit eurer Chance auf Tickets für den letzten Bus. So heißt die Abschiedstour der Fanta 4.
0: Ja, wir schicken euch nach Aurich. Da spielen sie am 18. Juni im nächsten Jahr. Ist also noch eine ganze Ecke hin. Und da würden wir euch zwei Tickets an den Kühlschrank hängen, wenn ihr mögt. Wir spielen mit euch eine Runde Stopp-Karaoke. Heißt, wir spielen euch ein Lied an, das endet und ihr sagt einfach, wie es weitergeht. Und hier kommt die Telefonnummer 01375 95 10 95. 14 Cent pro Anruf. Triggerwarnung. Nicht erschrecken, wenn wir ins Telefon gehen. Das machen wir nämlich jetzt.

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0: Einen schönen guten Morgen, der NDR2-Morgen hier. Können wir es schneiden?
1: Das ist kein Problem.
0: Warte ganz kurz. Einen schönen guten Morgen, der NDR2-Morgen ist hier für euch mit Elke und Jens.
1: Hat keiner gemerkt. Wenn es ums Geld geht, wird es auch mal lauter. Das ist im Bundestag auch nicht anders als bei anderen Leuten.
0: Mittwoch ist heute der 9. September, 9 Uhr.
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3: Wohin fließen unsere Steuergelder? Darum geht es in dieser Woche im Bundestag. Die Abgeordneten streiten über die Ausgaben für das kommende Jahr. Heute geht es unter anderem um die Verteidigungsausgaben, einer der größten Etats. Er soll auf 140 Milliarden Euro steigen. Jetzt beginnt aber erstmal die Generaldebatte, in der stellt sich der Bundeskanzler der Kritik der Opposition. Und dabei wird es meistens laut. Marei Beermann, NDR2 aktuell.
4: Formell geht es bei dem Tagesordnungspunkt um den Etat des Bundeskanzlers. Üblicherweise ist die Debatte aber ein Schlagabtausch über sämtliche Facetten der Regierungsarbeit. Das Rededuell dürfte ganz im Zeichen des AfD-Erdrutschsiegs in Sachsen-Anhalt stehen. Im Bundestag ist die AfD stärkste Oppositionspartei, deshalb eröffnet Partei- und Fraktionschefin Alice Weidel die Debatte. Danach wird Bundeskanzler Merz sprechen. Für das Wahlergebnis in Sachsen-Anhalt wird in der CDU der Kanzler mitverantwortlich gemacht.
3: In Oslo wird heute Mittag der norwegische König Harald V. beigesetzt. Er war im August im Alter von 89 Jahren gestorben. Jana Sinram, NDR2 Oslo.
5: Zu der Trauerfeier werden zahlreiche royale Gäste und Staatsoberhäupter aus aller Welt erwartet. Der Sarg wird am Mittag in einem feierlichen Trauerzug vom Schloss zum Osloer Dom gebracht. Zu Beginn des Trauergottesdienstes ist im ganzen Land eine Schweigeminute geplant. Anschließend wird Harald V. im königlichen Mausoleum auf der Festung Akershus beigesetzt. Der verstorbene König war in Norwegen ausgesprochen beliebt. Entlang der Strecke des Trauerzugs werden wohl tausende Menschen stehen, um Abschied zu nehmen. Wegen der vielen hochrangigen Gäste gelten in Oslo außergewöhnlich strenge Sicherheitsvorkehrungen.
3: Extremes Wetter kann lebensgefährlich sein. Um auf so etwas besser vorbereitet zu sein, findet heute in Hamburg-Altona eine Katastrophenschutzübung statt. 150 Menschen von Hilfsorganisationen aus ganz Europa machen damit. Oliver Wuttke, NDR2 Hamburg.
6: Erst eine lange Hitzewelle und gleich danach eine Sturmflut. Mit diesem Szenario wird heute bei der Großübung gearbeitet. Beide Extremwetterereignisse haben Folgen. Menschen kollabieren, Ältere brauchen kühle Orte, Bäume stürzen auf Straßen und Keller laufen voll. Das sind im normalen Alltagsgeschäft Aufgaben für Polizei, Feuerwehr und Rettungsdienste. Im Krisenfall brauchen diese Profis aber Unterstützung von freiwilligen Helfern. Damit es bei solchen Einsätzen kein großes Durcheinander gibt, wird heute in Altona ganz praktisch geübt.
3: In Großbritannien sorgt eine

0: technische Störung weiterhin an vielen Flughäfen für Chaos. Schon gestern waren 1300 Flüge von und zu britischen Flughäfen gestrichen worden. Für heute wurden weit über 100 Flüge annulliert. Die britische Flugsicherung, die arbeitet nach eigenen Angaben an einer Lösung. Es wird aber noch einige Zeit dauern, bis sich der Betrieb wieder vollständig normalisiert hat, heißt es.
1: 9:03, auf geht's in den Mittwoch. Und das Tolle am Wetter heute ist, wenn dir das, was draußen vor der Tür gerade passiert, nicht passt, dann kommt direkt Neues.
2: Ja, genau. Aber es gibt auch viel Sonne. Bei uns zum Beispiel scheint sie gerade. Müssen wir gerade genießen. 4 Stunden Sonne gibt es insgesamt in Husum und in Penkun, 6 in Hildesheim und bis zu 7 Stunden Sonne in Kiel und in Rostock. Das klingt ganz gut. Was machen wir mit den anderen Stunden? Da gibt es Wolken, Schauer und auch das ein oder andere Gewitter. Und es ist insgesamt ein bisschen kühler geworden. Heute am Tag nur noch 17 bis 21 Grad.
1: Der NDR2-Verkehrsservice für den ganzen Norden mit der A1 aus Saarbrück Richtung Bremen. Zwischen dem Dreieck Sturm Bremen-Hemeling 7 Kilometer stockend und die A27 Bremen Richtung Bremerhaven zwischen Bremerhaven Süd und Bremerhaven Geestemünde 3 Kilometer Stau, da ist wegen Bauarbeiten nämlich nur eine Spur frei.
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0: deutschen Hip-Hop groß gemacht. Über 1000 Konzerte gespielt und jetzt sagen sie Tschüss. Die Fanta 4 gehen im Dezember auf Abschiedstour. Der letzte Bus, so heißt die Tour. Und da sind viele Shows ausverkauft. Kann man ja auch verstehen, aber wir haben uns noch Tickets gesichert und die sind für euch.
1: Ja klar, einsteigen, dabei sein in den letzten Bus. 2 Tickets für die Show in Aurich, um die geht es jetzt. Mitten im Juni nächstes Jahr ist das, also schön im Sommer. Und Dörte aus Bienenbüttel, die wäre sehr gerne dabei, ist als erste hier bei uns gelandet im NDR2-Morgen. Dörte, wo haben wir dich denn erwischt?
2: Ich bin gleich quasi wieder auf dem Weg zur Arbeit. Ich mache kurz einen kleinen Abstecher nach Hause und dann fahre ich wieder arbeiten.
0: Wie, also du hast schon eine Portion Arbeit hinter dir und jetzt kommt die zweite Halbzeit quasi.
2: Ja.
1: Machst du Frühstückspause genau. Zu Hause oder führst den Hund aus? Oder,
2: Ich mach Frühstückspause, genau.
1: Ja, wunderbar.
0: Gar nicht so schlecht.
1: So, Stichwort einmal raus. Wir würden dich nach Aurich zu den Fanta 4 bringen. Was hältst du davon?
2: Das wäre großartig.
1: Ja. Wie oft hast du die Fantas schon live gesehen?
2: Gar nicht.
1: Oh, das gibt's doch gar nicht.
0: Dann ist ja wirklich der letzte Bus jetzt für dich.
2: Genau.
1: Oh Mann.
2: Den hätte ich gerne.
1: Dörte, weißt denn du, was du jetzt zu tun hast?
2: Ich muss den Text weiter erkennen.
0: Du kannst ihn singen, du kannst ihn rappen oder du kannst ihn einfach weitersprechen.
2: Das ist großartig.
0: Ja.
2: Singen ist nicht ganz so gut.
0: Ja, ist gut.
1: Dörte, wenn du bereit bist, dann würden wir dir mal so einen Schnipsel aufs Ohr geben und dann guckst du einfach mal, was das mit dir macht, ja?
2: Ja.
3: Herzlichen Glückwunsch, Mude. Toi, toi, toi. Du kannst dir sicher sein, dass ich mich für dich freue. Ich selber bin auch froh. Und falls es dich interessiert...
2: Mir ist am Wochenende was ganz Ähnliches passiert.
3: Falls es dich interessiert, mir ist am Wochenende was ganz Ähnliches
0: Mann,
3: passiert.
0: Mann, Dörte!
1: Jawohl! Du, aber auf Anhieb 1A.
2: Großartig.
1: Und ich fand, das war schon fast gerappt, Dörte.
2: Ja.
1: Ja. Du siehst die Fanta live nächsten Juni in Aurich. 2 Tickets gehen an dich.
2: Klasse, toll. Dankeschön.
0: Bitte sehr gerne.
1: Also besser hast du die Frühstückspause noch nie genutzt, würde ich sagen.
2: Nee, ich

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1: Der NDR2-Verkehrsservice für den ganzen Norden mit der A1 Osnabrück Richtung Bremen. Zwischen dem Dreieck Stur und Hemmeling 7 Kilometer stockend. Die A7 Hannover Richtung Flensburg. Zwischen Hausbruch und dem Elbtunnel 4 Kilometer stockender Verkehr. Und die A27 Bremen Richtung Bremerhaven. Zwischen dem Bremer Kreuz und Bremen Fahr 5 Kilometer stockender Verkehr.
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0: witzig, denn das Vormorgen ist hier für euch mit Elke und Jens. Und ja, über die Landtagswahl in Sachsen-Anhalt wurde sehr viel gesprochen in Deutschland, außerhalb Deutschlands. Aber es ist ja nur die erste von drei Landtagswahlen in diesem September. Zum Beispiel wird in anderthalb Wochen bei uns im Norden gewählt, in Mecklenburg-Vorpommern.
1: Und vor dieser Wahl, da wollen wir vor allem wissen, was bewegt euch in Mecklenburg-Vorpommern? Was läuft gut und wo sagt ihr, nein, da muss ich dringend was ändern? Mit genau diesen Fragen waren unsere Reporterinnen und Reporter im ganzen Land unterwegs und daraus ist eine Reihe entstanden, in der ihr zu Wort kommt. Heute Julia, 37 Jahre alt, Lehrerin aus Parum im Landkreis Ludwigslust-Parchim.
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0: Das war für euch der NDR2-Morgen mit Elke und mit Jens am Mittwoch.
1: Es ist 10 vor 10, gleich hier im NDR2-Vormittag. Christopher für euch am Start, bringt euch gut durch den Vormittag. Und wir machen das ja heute so, wir haben immer am Tag wechselnd einzelne Jahreszeiten.
0: Ja.
1: Jetzt aktuelles Sommer, vor unserem kleinen NDR2-Studiofenster scheint die Sonne. Und für alle, bei denen jetzt auch gerade Sommer ist, weil der letzte Schauer abgezogen ist, gibt es jetzt auch sommerliche Musik von Ozone und Dragos Thea Dintei. Könnt ihr richtig laut aufdrehen, wir zählen auf euch. Und morgen sind wir wieder für euch am Start.
0: Schönen Mittwoch. Bis morgen.

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0: Hallöchen, NDR 2 hier für euch am Mittwoch. Kanzler Merz muss heute viel einstecken. Im Bundestag wird seine Arbeit kritisiert. Wir haben es gleich 10 Uhr.
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2: Im Bundestag in Berlin läuft gerade die Generaldebatte. Es ist das erste Mal nach der Landtagswahl in Sachsen-Anhalt, dass Bundeskanzler Merz sich der Kritik aller Abgeordneten stellen muss. Bei der Wahl hatte die CDU historisch schlecht abgeschnitten. Die AfD hatte sie deutlich gewonnen. Deshalb hat AfD-Chefin Alice Weidel heute im Bundestag gesagt, die Bundesregierung ist am Ende.
3: Die Wähler in Sachsen-Anhalt haben es Ihnen in der Sprache des demokratischen Souveräns mit aller Klarheit mitgeteilt, Schwarz-Rot ist vorbei.
2: Am Ende ihrer Rede hat Kanzler Merz dann auf diese Attacke reagiert.
4: Die Wählerinnen und Wähler haben ziemlich deutlich gesprochen. Sie haben auch uns, auch mir eine deutliche Botschaft gegeben. Aber die absolute Mehrheit haben sie nicht. Und die werden sie in Deutschland auch nicht erzielen. Nirgendwo in Deutschland werden sie mit dieser Politik die Mehrheiten bekommen.
2: Bundeskanzler Merz während der Generaldebatte im Bundestag. Auf Plattformen wie Airbnb werden Wohnungen für kurze Zeit vermietet, was praktisch ist, wenn man zum Beispiel eine günstige Unterkunft für den Urlaub sucht. Es macht aber auch Probleme. Deshalb plant die EU-Kommission jetzt schärfere Regeln für Kurzzeitvermieter. Lisa Posorske, NDR 2 aktuell.
5: Wer eine Wohnung über Plattformen wie Airbnb mietet, der bleibt je nach Region laut unterschiedlichen Studien im Schnitt nur wenige Tage. Das ist für viele Städte ein Problem, denn dadurch stehen die Wohnungen dort Wohnungssuchenden nicht zur Verfügung. Viele Städte in Europa haben deshalb solche Kurzzeitmietmodelle schon eingeschränkt oder verboten. Deshalb will die EU jetzt für rechtliche Sicherheit sorgen. Ob und wie viele Ferienunterkünfte in einer Region angeboten werden dürfen, das soll sich vor allem danach richten, wie groß die Wohnungsnot dort ist. Städte und Regionen sollen unter anderem schauen, wie hoch die Immobilienpreise dort sind und wie viel Einkommen die Menschen haben.
2: Norddeutschland ist schlecht versorgt mit Psychotherapieplätzen. Das zeigen Zahlen der Kassenärztlichen Bundesvereinigung. Das NDR2-Datenteam hat die jetzt ausgewertet. Inken Henkel, NDR2 aktuell.
6: 5 Monate warten psychisch Erkrankte im Schnitt auf einen Therapieplatz. In Mecklenburg-Vorpommern und Schleswig-Holstein ist die Versorgung am schlechtesten. Dort ist nämlich ein Psychotherapeut durchschnittlich für mehr als 4.000 Einwohner zuständig. Im Bundesdurchschnitt für rund 3.200. Nordwestmecklenburg ist am schlechtesten versorgt. Dort gibt es nur 14 Therapeuten für 100.000 Einwohner. Besser sieht es in den Stadtstaaten Hamburg und Bremen aus. Die haben über 50 Therapeuten pro 100.000 Einwohner und damit deutlich mehr als der Bundesschnitt.
0: Im NDR2-Wetter heute Sonne und Wolken in the Mix. Es kann auch mal nass sein. Auch Gewitter sind mit dabei. Zwischen der Lüneburger Heide, der Kieler und der Mecklenburger Bucht meistens trocken. 17 Grad heute maximal in Husum, 18 in Papenburg, 19 Grad in Celle und bis zu 20 Grad in Pasewalk. Der NDR2-Verkehrsservice für den ganzen Norden. Da haben wir zuerst die A1 Osnabrück in Richtung Bremen. Zwischen Dreieck Stur und Bremen-Hemelingen 6 Kilometer stockend. A7 Hannover Richtung Flensburg zwischen Hamburg-Hausbruch und dem Elbtunnel 4 Kilometer stockend. Und A27 Bremen Richtung Bremerhaven zwischen dem Bremer Kreuz und Bremen-Fahr. 5 Kilometer stockender Verkehr.
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0: Mit Christopher. Und ist euch das auch schon aufgefallen? Es gibt irgendwie keine so richtig echten Sommerhits mehr. Ich meine, früher, da hatten wir die ständig. Da gab es oft mehrere Songs im Sommer, die das Zeug dazu hatten, der Sommerhit des Jahres zu werden. Ist heute nicht mehr so. Hier kommt jetzt ein

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So langsam, aber sicher sollten jetzt alle im Job angekommen sein. Ihr hört NDR 2 am Mittwochvormittag in Schleswig-Holstein. Da ist es heute gar nicht so einfach. Viele Busse der kommunalen Verkehrsunternehmen in Kiel, Lübeck, Flensburg, Neumünster und auch im Kreis Plön fahren auch heute nicht. Da hat die Gewerkschaft Verdi nochmal zum Streik aufgerufen. Vielleicht seid ihr auf das Fahrrad umgestiegen oder die Kollegin oder der Kollege hat euch irgendwie eingesammelt. Deswegen, wir zählen jetzt mal durch. Sind alle vollzählig am Start im Büro oder der Werkstatt? Sehr gut, wir sind bei euch mit der besten Musik bei der Arbeit. NDR 2 jetzt mit Martin Garrix und U2. Hier kommt Fireflies.

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0: Es ist gleich ab 11. NDR2 ist hier mit dem Verkehrsservice für den ganzen Norden. Da haben wir die A1 Osnabrück in Richtung Bremen. Zwischen Dreieck Stur und Bremen-Hemelingen 6 Kilometer stockend. A1 Hamburg in Richtung Lübeck zwischen Bad Oldesloe und Rheinfeld 3 Kilometer Stau. Da laufen LKW-Bergungsarbeiten. Dann die A2 Hannover Richtung Berlin zwischen Rennau und Hemstedt Zentrum 4 Kilometer stockend. Die A7 Hamburg Richtung Flensburg ist zwischen Bad Bramstedt und Großen Aspe wegen Bergungsarbeiten gesperrt. Da gibt es Stau. Und zum Schluss die A27 Bremen Richtung Bremerhaven zwischen dem Bremer Kreuz und Bremen Fahr. 5 Kilometer stockender Verkehr.
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2: Einen wunderschönen guten Tag, ich bin Thomas D. von den Fantastischen Vier und ihr seid genau richtig hier, denn das ist ja wohl der beste Sender der Welt.
0: Ja, wo der Mann recht hat, hat recht. Bald treten die Fantastischen Vier ab und das machen sie mit einer großen Abschiedstour und für genau die schenken wir euch die Tickets. Im NDR 2 Nachmittag macht ihr euch heute Karten für das Fanta 4 Konzert in Braunschweig klar. Das heute Nachmittag hier bei uns und gleich schon in meiner kleinen, aber sehr feinen Show, einer der größten Hits der Fantastischen Vier, gleich hier Troy, davor noch Taylor Swift und ich bin Christopher. Moin zusammen.

0: 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Und ich spiele jetzt mit Christine aus Ostenfeld. Du arbeitest in einem Steuerbüro und da fällt mir ein, ich muss auch noch meine Steuererklärung machen.
1: Ja, da mal ran.
0: Ja, man kommt ja zu nichts. Die Belege zusammensuchen, es ist alles mega lästig.
1: Ist kein Problem, bei mir zu Hause sieht es ähnlich aus.
0: Ja, okay, also da muss ich kein schlechtes Gewissen haben.
1: Nein, nein.
0: Das heißt, du bist sehr sortiert im Kopf, aber ansonsten im Job, da gibst du alles, alles ganz genau, jede Zahl bis aufs Komma genau ausgerechnet.
1: Ich gebe mir Mühe, ja.
0: Okay, dann gucken wir jetzt mal, was diese Begabung hier im 45-Sekunden-Quiz bedeutet. Wir haben uns ein paar Fragen für dich ausgedacht und deine Zeit startet jetzt. Wie ist das Champions-League-Spiel zwischen dem BVB und Villarreal ausgegangen?
1: 1-0.
0: In Mecklenburg-Vorpommern sitzt der Landtag in was für einem Gebäude?
1: In einem Haus.
0: Welcher Fluss fließt durch Bremen?
1: Die Havel.
0: Wer malte die Mona Lisa?
1: Picasso.
0: Mathe, was ist 15 mal 8?
1: 120.
0: Für welche deutsche Band, die Rap, schenken wir euch bei NDR 2 gerade Tickets?
1: Fantastische 4.
0: Was ist das Gegenteil von optimistisch?
1: Pessimistisch.
0: Auf welchem Kontinent liegt die Sahara?
1: Afrika.
0: Hugh Grant hat heute Geburtstag. Was macht er beruflich?
1: Schauspieler.
0: Auch Michael... Die Frage muss ich gar nicht zu Ende stellen. Am Ende wurde das richtig, richtig gut.
1: Ja, am Ende. Und dann war es am Anfang, naja.
0: Ich habe so das Gefühl, mit dem 1-0, das könnte geraten gewesen sein.
1: Das war geraten, ja.
0: Aber hätte ja sein können, durchaus, absolut. Der Landtag in Mecklenburg-Vorpommern, der sitzt natürlich in einem Haus. Im Speziellen wäre es dann ein Schloss.
1: Ja.
0: Ich finde ja das schönste Schloss, aber ich bin auch Schweriner. Die Weser, die fließt durch Bremen und die Mona Lisa wurde gemalt von Leonardo da Vinci. Aber der Rest war dann richtig gut, kam wie aus der Pistole geschossen. Das sind 5 Punkte, reicht jetzt erstmal nicht, um zu führen, aber ist richtig gut, solide gelöst. Vielen Dank fürs Mitspielen.
1: Ja, ich sag auch, vielen Dank.
0: Christine, liebe Grüße nach Schleswig-Holstein.

0: schönen Mittwoch euch. Ihr seid hier bei NDR 2 und auf den nächsten Song freue ich mich ganz besonders. Gleich der Sound der 80er mit Queen, Radio Gaga.
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0: Für mich definitiv einer der größten Songs aller Zeiten. Queen, Radio Gaga, hier bei NDR 2. Im Bundestag ist es heute wieder ein bisschen lauter. Es wird heftig diskutiert über unser Steuergeld und auch über die Arbeit von Kanzler Merz. 11 Uhr haben wir's.
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2: Im Bundestag läuft gerade die Generaldebatte. Es ist das erste Mal nach der Landtagswahl in Sachsen-Anhalt, dass Bundeskanzler Merz sich der Kritik der Abgeordneten stellen muss. Bei der Wahl hatte die CDU historisch schlecht abgeschnitten. Die AfD hat sie deutlich gewonnen. Ein weiteres Streitthema, die Finanzplanung der Regierung. Oppositionsführerin AfD-Chefin Weidel hat die schwarz-rote Koalition scharf kritisiert. Anne-Kathrin Mellmann, NDR 2, Berlin.
3: Weidel bezeichnete den Haushaltsentwurf der Bundesregierung für das kommende Jahr als Kapitulationserklärung. Die hohe Schuldenaufnahme sei verfassungswidrig. Ein Schwerpunkt ihrer Rede war das Thema Migration. Weidel forderte eine schärfere Abschiebepolitik. Bundeskanzler Friedrich Merz sagte zu Beginn seiner Rede, die AfD könne vor Kraft kaum laufen, habe ihr Wahlziel in Sachsen-Anhalt jedoch verfehlt und keine absolute Mehrheit erreicht. Die AfD sei eine destruktive Kraft. Friedrich Merz verteidigte den Bundeshaushalt. Die hohen Schulden begründete er auch mit dem Klimaschutz.
2: In Oslo wird heute Mittag der norwegische König Harald V. beigesetzt. Er war im August im Alter von 89 Jahren gestorben. Jana Sinram, NDR 2, Oslo.
4: Zu der Trauerfeier werden zahlreiche royale Gäste und Staatsoberhäupter aus aller Welt erwartet. Der Sarg wird am Mittag in einem feierlichen Trauerzug vom Schloss zum Osloer Dom gebracht. Zu Beginn des Trauergottesdienstes ist im ganzen Land eine Schweigeminute geplant. Anschließend wird Harald V. im königlichen Mausoleum auf der Festung Akershus beigesetzt. Der verstorbene König war in Norwegen ausgesprochen beliebt. Entlang der Strecke des Trauerzugs werden wohl tausende Menschen stehen, um Abschied zu nehmen. Wegen der vielen hochrangigen Gäste gelten in Oslo außergewöhnlich strenge Sicherheitsvorkehrungen.
2: Sturmfluten oder Hitzewellen, Extremwetter kann gefährlich sein. Um auf die Folgen besser vorbereitet zu sein, läuft in Hamburg gerade eine Katastrophenschutzübung. 150 Menschen von Hilfsorganisationen aus ganz Europa machen da mit. Carsten Sekund, NDR 2, Hamburg.
5: Es ist ein Szenario, das wohl niemand miterleben möchte. Stromausfälle im Hochsommer bei einem U-Bahn-Zug, die Klimaanlage fällt aus, es sind über 40 Grad. Wie versorgt und betreut man solche Fahrgäste? Das wird hier bei der Feuerwehr in Billbrook in einem Original-U-Bahn-Zug mit Freiwilligen geprobt. Und dies ist nur ein Szenario, das im Rahmen der Katastrophenschutzübung HPEC 26 geübt wird. Noch den ganzen Tag über wird geprobt, wie man unter anderem gestrandete Zuggäste am Bahnhof versorgt oder eine Trinkwasserbrunnenanlage installiert.
2: Wer viel mit der Bahn reist, der kennt das schon. Es wird viel gebaut und Fahrpläne deshalb geändert. Ab Oktober ist das wieder der Fall in Niedersachsen. Die Strecke zwischen Nordrhein-Westfalen und Berlin, die über Hannover führt, wird dann nämlich saniert. Das bedeutet, alle Fernzüge zwischen Berlin und Hannover werden bis Ende 2027 über Braunschweig und Magdeburg umgeleitet. Das hat die Bahn heute mitgeteilt. Dadurch dauert die Fahrt im Schnitt fast anderthalb Stunden länger.
0: Bis zu 7 Stunden Sonne heute im NDR 2 Wetter. Dazu Wolken, die können auch mal einen Schauer mit dabei haben. Auch Gewitter sind nicht ganz ausgeschlossen und ich würde auf jeden Fall sagen, die kurze Hose geht klar bei 17 Grad maximal in Wacken, 18 in Hamburg, 19 Grad in Oldenburg und bis zu 21 Grad heute im Wendland. Der NDR 2 Verkehrsservice für den ganzen Norden. Stau oder stockend ab 3 Kilometer Länge. A1 Osnabrück in Richtung Bremen. Zwischen Bremen-Brinkum und Hemelingen 3 Kilometer stockend. Dann die A2 Hannover in Richtung Berlin zwischen Rennau und Helmstedt Zentrum 6 Kilometer Stau. Die A7 Hamburg Richtung Flensburg ist zwischen Bad Bramstedt und Großen Aspe wegen Bergungsarbeiten gesperrt. Da gibt es Stau. Und A27 Bremen Richtung Bremerhaven zwischen dem Bremer Kreuz

0: Kreuz und Bremen Fahr, 5 Kilometer stockend.
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0: Heute mit Christopher. Wir haben für euch die beste Playlist im Job. Einfach Radio anmachen und laufen lassen. Freut euch gleich auf Nelly Furtado, davor Marc Amber.

0: Hier summt für euch der NDR 2 Vormittag, denn heute gibt's was zu feiern.
1: Und diese Biene, die ich meine, nennt sich Maya. Kleine, breche, schlaue Biene Maya.
0: Heute vor 50 Jahren lief Biene Maya zum ersten Mal als Zeichentrickserie im Fernsehen. Das war der 9. September 1976 und es gibt einen Mann hier bei uns im Norden, ihr kennt ihn alle, Jan Delay, der ist großer Biene Maya Fan.
2: Sie trägt schwarz und gelb zum Beispiel und nicht rosa. Toll ist, dass es einen Film oder eine Serie gibt, wo das Mädchen der Held ist. Eine Heldin und der Junge, der Schisser ist.
0: Ja, soll es auch geben. Also, alles Gute, Biene Maya, Happy Birthday zum 50. Und hier ist er, der Biene Maya Anhänger bei NDR 2. Hier ist Jan Delay.

0: Huch, schon bald wieder Mittag. 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
1: Und dann haben wir dann noch eine Tagesbaustelle auf der B6 Hannover-Linden-Mitte.
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Es ist gleich 11:30 Uhr. NDR 2 ist bei euch mit dem Verkehrsservice für den ganzen Norden. Stau oder stockend ab 3 Kilometer Länge. A1 Osnabrück in Richtung Bremen. Zwischen Bremen-Brinkum und Hemelingen 3 Kilometer stockend. A2 Hannover Richtung Berlin. Zwischen Rennau und Helmstedt Zentrum 6 Kilometer Stau. Die A7 Hamburg Richtung Flensburg ist zwischen Bad Bramstedt und Großen Aspe wegen Bergungsarbeiten noch immer gesperrt. Und A27 Bremen Richtung Bremerhaven zwischen dem Bremer Kreuz und Bremen-Fahr 5 Kilometer stockender Verkehr. 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Jetzt für euch Shakira.

0: Dass die NDR-Doku Minentaucher richtig gut ist, das wussten wir schon. 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Ja, da gibt es zum Beispiel auch eine Szene in einer sehr warmen Schwimmhalle der Bundeswehr und die Macher der Doku, Kim, Eike und Björn, die mussten da ganz schön hart arbeiten.
1: Das Wasser hat 32 Grad und die Luft ist entsprechend auch warm. Am besten ging es da eigentlich dann noch unserem Kamerataucher, das war vor allem Björn Kurtenbach.
2: Ja, schön warm hier, wie in der Badewanne.
3: Das Schwierigste war ja erstmal, wir hatten 11 Leute da im Wasser. Dann muss man ja aber bei jedem alles mitkriegen, denn wir wussten nicht, wann wird einer ohnmächtig, wo läuft es aber auch mal besonders gut. Und jedes Mal wollten wir alles mitbekommen und Björn ist wie ein Verrückter jedem Einzelnen unter Wasser hinterhergetaucht, hat das manchmal sogar selbst im Apnoe-Style gemacht.
1: Die Ausbilder wollten ihn irgendwann abwerben, weil sie meinten, der macht das ja auch die ganze Zeit irgendwie mit Luftanhalten.
0: Ja, das lange Luftanhalten hat sich gelohnt. Der Deutsche Fernsehpreis 2026 geht an die NDR-Doku Minentaucher. Guckt ihr euch gerne mal an, falls ihr sie noch nicht gesehen habt. Das sind echt harte Jungs, die wir da sehen. 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
1: Schlagabtausch im Bundestag. In der Generaldebatte treffen AfD-Chefin Weidel und Kanzler Merz aufeinander. Und Hitze und Sturmflut. In Hamburg läuft gerade eine große Katastrophenschutzübung. Ich weiß, es klingt erstmal nicht so spannend im Bundestag. Da läuft die Haushaltswoche. Es geht also ums Geld. Eigentlich. Denn heute, da ist der Kanzler dran und da geht's dann ums ganz Grundsätzliche und es geht oft hoch her. Heute ganz besonders, 3 Tage nach dem Wahlsieg der AfD in Sachsen-Anhalt. AfD-Chefin Alice Weidel, die war dann auch als Erste dran.
2: Die Wähler in Sachsen-Anhalt haben es Ihnen in der Sprache des demokratischen Souveräns mit aller Klarheit mitgeteilt. Schwarz-Rot ist vorbei.
1: Das also hat AfD-Chefin Weidel eben gesagt im Bundestag. Für uns zugehört hat Dagmar Pepping, NDR 2 Berlin. Dagmar, war das der Ton, den Weidel gesetzt hat für diese Debatte?
3: Ja, das war der Ton, den sie gesetzt hat. Sie hat starke Angriffe auf die Bundesregierung gefahren. Sie hat denen Totalversagen vorgeworfen, hat ihnen vorgeworfen, einen verfassungswidrigen Haushalt vorzulegen, weil zu viele Schulden gemacht werden. Spricht von energiepolitischer Geisterfahrt und wirft unkontrollierte Massenmigration vor. Ein kämpferischer, sehr lautstarker Auftritt von Alice Weidel, wie man es kennt, das war der Ton. Und sie hat gesagt, wir werden bei der nächsten Bundestagswahl, wir die AfD, werden den Regierungsauftrag bekommen. Und sie wirkte sehr, sehr siegesgewiss nach diesem ja spektakulären Wahlergebnis, das ihre Partei am Sonntag in Sachsen-Anhalt geholt hatte.
1: Und der Kanzler, wie hat der darauf reagiert? Der ist ja ganz schön angeschlagen nach dem schlechten Abschneiden der CDU.
3: Er hat sich an Alice Weidel abgearbeitet, kämpferisch. Ich habe ihn noch nie so häufig sagen hören, Frau Weidel. Er hat ihr vorgeworfen, eine destruktive Kraft zu sein, dieses Land sozusagen destabilisieren zu wollen. Er hat auch gesagt, wir werden dafür sorgen, dass ihre Partei in Deutschland nie in die Mehrheit, in die Verantwortung kommen wird. Das war sozusagen sein Dagegenhalten gegen diese fast siegestrunkene AfD. Und es war unfassbar laut im Bundestag, Zwischenrufe. Bundestagspräsidentin Klöckner hat da gedroht, wenn das so weitergeht mit der lautstarken Schreierei, dann würde sie AfD-Abgeordnete aus dem Saal verweisen. Also es war ein sehr, sehr lautes Gegeneinander heute im Bundestag. Aber Friedrich Merz hat, so gut er konnte, versucht, sozusagen nach der Rede von Alice Weidel dagegen zu halten.
1: Und was war für dich der stärkste Moment in dieser Debatte?
3: Ich habe etwas von Friedrich Merz gehört, was ich von ihm so noch nicht gehört habe. Es ging um das Thema Migration. Ich habe ja gerade schon gesagt, immense Vorwürfe der AfD Richtung der Bundesregierung. Man würde sozusagen Leute ins Land lassen, die sich einfach nur hier sozusagen die Hängematte legen und teilweise dann sozusagen für Gefahr im Land sorgen. Da hat Friedrich Merz gesagt,
4: wenn das wahr würde, was Sie hier propagieren, nämlich Remigration, was ja nichts anderes ist als eine ethnische Säuberung nach Handwerk, nach Hautfarbe und Herkunft. Nichts anderes. Meine Damen und Herren, das Wort Remigration ist nichts anderes als ein Synonym für ethnische Säuberung nach Herkunft und Hautfarbe.
3: Also ethnische Säuberungen, das ist ein Begriff, den ich so in der Form im Bundestag noch nie gehört habe. Und das fand ich, war heute ein extrem erstaunlicher Moment von Friedrich Merz.
1: Vielen Dank. Infos waren das von Dagmar Pepping aus Berlin. Das müssen wir so hoffentlich nie in Wirklichkeit erleben. Erst eine lange, lange Hitzeperiode und dann gleich danach eine Sturmflut. Das ist das Szenario für eine Katastrophenschutzübung, die gerade in Hamburg läuft. Polizei, Feuerwehr, Rettungsdienste und auch Freiwillige trainieren, was im Ernstfall zu tun wäre. Carsten Sekund ist für uns dabei. Carsten, wie trainieren Sie das denn?
5: Sie trainieren es, ohne dass es raucht, qualmt oder irgendwas explodiert, an Orten, an denen solche Szenarien stattfinden können, wie zum Beispiel am

0: Altonaer Bahnhof. Dort haben sich gerade Freiwillige aus mehreren Ländern Europas hier eingefunden, um zu testen, wie es sich als Tourist anfühlt, wenn man plötzlich in einer fremden Stadt strandet und Hilfe braucht. Und es wird ihnen geholfen mit Getränken und es werden Räume zur Verfügung gestellt, zum Beispiel in einer Kirche, wo es kälter ist, wo sie sich also abkühlen und erholen können.
1: Das war ja nicht das Einzige. Was haben die noch geübt?
0: Es werden ganz verschiedene Szenarien durchgespielt. Zum Beispiel üben Feuerwehrleute, wie man eine Trinkwasserbrunnenanlage spontan installiert. Oder es wird gezeigt, wie man Menschen aus einem U-Bahn-Zug herausholt. Das Ganze extra und ganz gezielt mit Menschen aus anderen Ländern, die beruflich noch nie mit Übungen oder Rettungen zu tun haben, hat mir zum Beispiel einer der Übungsleiter verraten. Das ist Johannes Sachau.
2: Wir haben in vergangenen Krisen gesehen, dass es ganz, ganz viele Menschen in der Zivilbevölkerung gibt, die in einer Krise gerne helfen möchten. Die möchten wir mit unserem Projekt abholen, um eben unsere Gefahrenabwehrbehörden, die dann gegebenenfalls sehr ausgelastet sind, zu unterstützen.
0: Und das sind Menschen aus Norddeutschland, aber auch, wir haben es schon gehört, aus Polen, dem Baltikum oder aus Skandinavien.
1: Und warum ist das so wichtig, dass da jetzt europaweite Leute mit dabei sind?
0: Weil man auf digitale Art und Weise das Ganze begleitet und Softwares erstellen möchte, wie man in welchem Katastrophenfall europaweit helfen kann, um zum Beispiel auch Hilfe aus dem Ausland zu organisieren.
1: Vielen Dank, Carsten Sekund in Hamburg. Er war sowas wie der Großvater der Nation, König Harald V. von Norwegen. Vor gut einer Woche ist er gestorben und heute ist die Beisetzung. Tausende Menschen wollen nochmal Abschied nehmen, Norwegerinnen und Norweger, aber auch Königsfamilien und Paare aus vielen europäischen Ländern. Für Deutschland ist Bundespräsident Steinmeier nach Oslo gekommen und überraschend auch mit dabei ist der ukrainische Präsident Zelensky. Die Sicherheitsvorkehrungen, die sind entsprechend hoch.
3: Wir erwarten so viele Menschen im Stadtzentrum, dass die Gefahr besteht, dass die Leute sich gegenseitig zu Fall bringen und verletzen oder von Fahrrädern angefahren werden könnten.
4: Fahrräder und E-Roller sind deshalb im Zentrum von Oslo heute verboten. Autos und Busse dürfen ebenfalls nicht durch. Ein Land steht quasi still, um an einen König zu erinnern, der bei den Norwegern unfassbar beliebt war. Sigrid Hvidsten, Königshausexperte in der Zeitung Dagbladet.
5: Er hat den Menschen sehr viel bedeutet. Das lag vor allem an seiner Persönlichkeit und seinem Charakter. Mehr noch als an seiner formellen Rolle als König. Seine Reden haben die Norweger mitten ins Herz getroffen. So haben sehr viele Norweger eine große Zuneigung zu König Harald empfunden.
4: Mehr als 30 Jahre lang stand er an der Spitze des Landes. Viel beachtet waren etwa König Haralds Reden nach den Anschlägen von Oslo und Utøya 2011, als er mit seinem Volk zusammen weinte. Oder als er sich für die Rechte von eingewanderten und queeren Norwegern aussprach. Viele sind deshalb in den vergangenen Tagen vor das Osloer Schloss gekommen und haben Blumen für ihn niedergelegt.
5: Er teilte die Menschen nicht in Norweger und Zugewanderte ein. Für ihn gehörten alle dazu. Das war einer der Gründe, warum ich ihn so sehr mochte. Er hat viel für Norwegen getan und war ein König, der die Menschen zusammengeführt hat. Deshalb wollten wir ihm die letzte Ehre erweisen.
4: Am Mittag wird der Sarg aus der königlichen Schlosskapelle gebracht. Von dort zieht der Trauerzug zum Osloer Dom, wo es einen Trauergottesdienst geben wird. Gleichzeitig wird im ganzen Land eine Schweigeminute abgehalten. Drei Glockenschläge markieren den Beginn und das Ende.
1: Und das waren Infos von Arne Bartram, NDR2-Korrespondent für Norwegen.
6: Das war das NDR2-Update um 12 mit Julia Meyer. Bis zu 7 Stunden Sonne, heute im NDR2-Wetter. Dazu Wolken, die können auch mal einen Schauer mit dabei haben. Auch Gewitter sind nicht ganz ausgeschlossen. Würde mal sagen, kurze Hose geht aber auf jeden Fall noch klar. 17 Grad heute maximal in Wacken, 18 in Hamburg, 19 in Oldenburg und bis zu 21 Grad im Wendland. Der NDR2-Verkehrsservice für den ganzen Norden. Stau oder stockend ab 3 Kilometer Länge. A1 Osnabrück in Richtung Bremen zwischen Bremen-Brinkum und Hemelingen 3 Kilometer stockend. A2 Hannover Richtung Berlin zwischen Rennau und Helmstedt-Zentrum 6 Kilometer Stau. A7 Hamburg Richtung Flensburg zwischen Kaltenkirchen und Bad Bramstedt 5 Kilometer Stau nach einer Sperrung. Und A27 Bremen in Richtung Bremerhaven zwischen dem Bremer Kreuz und Bremen-Fahr noch immer 5 Kilometer stockender Verkehr. Ja. Ich bin Christopher, wünsche euch eine gute Fahrt und wenn ihr sie jetzt habt, eine schöne Mittagspause.

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0: Es ist 12:30. NDR 2 mit dem Verkehrsservice für den ganzen Norden. Stau oder stockend ab 3 Kilometer Länge. A1 Osnabrück in Richtung Bremen. Zwischen Bremen-Brinkum und Hemelingen 3 Kilometer stockend. Dann die A2 Hannover in Richtung Berlin. Zwischen Rennau und Helmstedt Zentrum 6 Kilometer Stau. A7 Hamburg Richtung Flensburg. Zwischen Kaltenkirchen und Bad Bramstedt 5 Kilometer Stau nach einer Sperrung. Und A27 Bremen Richtung Bremerhaven. Zwischen dem Bremer Kreuz und Bremen-Fahr 5 Kilometer stockender Verkehr.
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0: Mit Christopher und mit dem Sound der 80er Jahre für euch von Phil Collins und Philip Bailey.

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0: War heute Generaldebatte und zum ersten Mal nach der Landtagswahl in Sachsen-Anhalt musste Kanzler Merz sich da der Kritik der Abgeordneten stellen. Bei der Wahl hat die CDU ja historisch schlecht abgeschnitten und die AfD, die hat sie deutlich gewonnen. AfD-Chefin Alice Weidel war dann auch als Erste dran.
1: Die Wähler in Sachsen-Anhalt haben es Ihnen in der Sprache des demokratischen Souveräns mit aller Klarheit mitgeteilt. Schwarz-Rot ist vorbei.
0: Danach kam dann Kanzler Merz und der hat auf diese Attacken reagiert.
2: Die Wählerinnen und Wähler haben ziemlich deutlich gesprochen. Sie haben auch uns, auch mir eine deutliche Botschaft gegeben. Aber die absolute Mehrheit haben sie nicht und die werden sie in Deutschland auch nicht erzielen. Nirgendwo in Deutschland werden sie mit dieser Politik die Mehrheiten bekommen.
0: Hat Bundeskanzler Merz gesagt heute Vormittag in der Generaldebatte im Bundestag. In Norwegen wird heute König Harald V. beigesetzt. Es gab schon eine große Prozession durch Oslo und jetzt gleich soll im Dom der Trauergottesdienst beginnen. Daran teilnehmen viele Königsfamilien und Paare aus der ganzen Welt. Für Deutschland ist Bundespräsident Steinmeier nach Oslo gekommen. Harald V. war vor gut einer Woche mit 89 Jahren gestorben und neuer König von Norwegen ist jetzt sein Sohn Håkon. In Hamburg, da läuft eine große Katastrophenschutzübung. Das Szenario, eine Notlage durch Extremwetter. Erst eine lange Hitzewelle und direkt danach eine Sturmflut. Geübt wird unter anderem in einer U-Bahn. Da ist die Frage, was ist zu tun, wenn der Strom und die Klimaanlage ausfallen bei über 40 Grad. Mit dabei sind neben Polizei, Feuerwehr und Rettungsdiensten auch viele Freiwillige, die auch aus dem Ausland gekommen sind. Wer viel mit der Bahn reist, kennt das schon. Es wird viel gebaut und Fahrpläne deshalb geändert. Ab Oktober ist das wieder der Fall in Niedersachsen. Die Strecke zwischen Nordrhein-Westfalen und Berlin, die über Hannover führt, die wird dann saniert. Marco Grün in der 2 aktuell. Was heißt das für Reisende?
3: Alle Fernzüge zwischen Berlin und Hannover werden bis Ende 2027 über Braunschweig und Magdeburg umgeleitet. Dadurch dauert die Fahrt im Schnitt fast anderthalb Stunden länger. Auch für den Nahverkehr gibt's während der Sanierung Änderungen. Wie genau die aussehen, bespricht die Bahn gerade mit den zuständigen Unternehmen. Sie hat aber schon gesagt, es soll ein verlässliches Grundangebot geben. Und da, wo keine Züge mehr fahren können, sollen dann Ersatzbusse eingesetzt werden.
0: In Neumünster ist heute Morgen das Dach eines Sonderpostenmarktes zum Teil eingestürzt. Der Markt war dann noch geschlossen. Menschen wurden auch deshalb nicht verletzt, sagt die Polizei. Warum das Dach eingestürzt ist, dazu gibt es noch keine Infos.
4: Bis zu 7 Stunden Sonnenschein heute im NDR 2 Wetter dazu. Viele Wolken, die können auch mal einen Schauer mit dabei haben. Auch Gewitter sind nicht ganz ausgeschlossen. Temperaturen ganz angenehm, 17 Grad maximal in Heide, 18 Grad in Norderstedt, 19 Grad in Oldenburg und bis zu 21 Grad in Uelzen. Der NDR2 Verkehrsservice für den ganzen Norden. Stau oder stockend ab 3 Kilometer Länge. Da haben wir die 1 Hamburg in Richtung Osnabrück zwischen dem Bremer Kreuz und Asten 4 Kilometer stockend. A1 Osnabrück in Richtung Bremen zwischen Bremen-Brinkum und Hemelingen 3 Kilometer Geschiebe. A1 Bremen Richtung Lübeck zwischen dem Aschner Kreuz und Dreieck Norderelbe 5 Kilometer. Dann die A2 Hannover in Richtung Berlin zwischen Helmstedt West und Marienborn-Helmstedt 4 Kilometer stockend. A7 Hamburg Richtung Flensburg zwischen Kaltenkirchen und Bad Bramstedt 5 Kilometer Stau nach einer Sperrung. A27 Bremen Richtung Bremerhaven zwischen dem Bremer Kreuz und Bremen-Fahr 5 Kilometer. Und A36 Fienenburg in Richtung Wolfenbüttel zwischen Schladen Süd und Flöte 3 Kilometer stockender Verkehr.
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4: Heute mit Christoph Hamm und mit der besten Musik. Jetzt made in Norddeutschland. Hier ist der Sound aus Niedersachsen von Fury in the Slaughterhouse.

0: 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Ihr hört NDR 2 und nachdem jetzt am Sonntag in Sachsen-Anhalt gewählt wurde, sind bald wir hier im Norden dran. In anderthalb Wochen wählt Mecklenburg-Vorpommern einen neuen Landtag. Und vor dieser Wahl wollen wir wissen, was bewegt euch da? Was läuft gut? Wo sagt ihr, da muss sich dringend was ändern? Mit genau diesen Fragen waren unsere Reporterinnen und Reporter im ganzen Land unterwegs. Das ist sozusagen das Open Mic. Das ist nicht die Meinung von NDR 2. Das ist das, was die Menschen bewegt. Jetzt Tino, 62 Jahre alt, Heizungsbauer aus Wittenburg.
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0: Es ist 13:30. NDR 2 ist hier mit dem Verkehrsservice für den ganzen Norden. Stau oder stockend, ab 3 Kilometer Länge. Da starten wir auf der 1 Hamburg in Richtung Osnabrück, zwischen dem Bremer Kreuz und Asten 4 Kilometer. A1 Osnabrück in Richtung Bremen, zwischen Bremen-Brinkum und Hemelingen 3 Kilometer. A1 Bremen in Richtung Lübeck, zwischen dem Aschener Kreuz und Dreiecke Norderelbe 5 Kilometer. Dann die A7 Hamburg in Richtung Flensburg, zwischen Kaltenkirchen und Bad Bramstedt 5 Kilometer Stau noch immer. Da hat es einen Unfall gegeben. Vorhin Bergungsarbeiten laufen da noch. A27 Bremen Richtung Bremerhaven, zwischen dem Bremer Kreuz und Bremen-Fahr 5 Kilometer stockend. Und zum Schluss noch die A36 Fienenburg Richtung Wolfenbüttel. Da ist zwischen Schladen-Nord und Flöte ein defektes Auto in der Baustelle und deswegen gibt es da gerade Stress auf der A36. Ansonsten rollt es euch eine gute Fahrt.
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0: Heute mit Christopher und jetzt für euch mit The Weeknd. 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

0: Jeder Song von ihm ein Hit. Kamrad bei NDR 2. Love Sober. Tennis, das ist ein Sport, wenn man den live sieht, dann geht's deutlich gesitterter zu als im Fußballstadion. Alle sind ruhig, wenn da jemand hustet, dann wird schon böse geguckt. Ein bisschen anders ist das aktuell bei den US Open in New York. Da herrscht auf den Zuschauerrängen ziemliche Unruhe. Warum, weiß NDR 2 Tennisreporterin Ina Kast.
1: Die US Open in New York, die haben zum ersten Mal überhaupt mehr als 100 Influencer oder Content Creators, wie sie auch genannt werden, akkreditiert. Ja, und der Schuss ist jetzt ziemlich nach hinten losgegangen, denn die haben den Bogen einfach überspannt. Und zwar so sehr, dass selbst der neue Turnierdirektor, der zwar noch mehr Entertainment- und Festivalcharakter beim Tennis-Grand-Slam-Turnier haben wollte, selbst genervt ist. Die Influencer, die posieren auf den Tribünen bei den Tennisplätzen, sind dabei laut, auch teilweise während der Ballwechsel. Sie filmen mit einem mega hellen Ringlicht oder machen ein Fotoshooting bei Blitzlicht, was die Spieler echt ablenken kann. Und die Influencer denken scheinbar, sie sind der Nabel der Welt, der Sport scheint da nur neben Sache zu sein. Es geht ihnen primär darum, möglichst cool rüberzukommen.
0: Tja, und wer hätte das bei Influencer gedacht? In Wimbledon, da hat man sich das bei den US Open jetzt auch schon mal genau angeguckt und klar gemacht, nee, also so machen wir das in London auf keinen Fall. NDR 2 ist bei euch, der Mittwochnachmittag, jetzt mit dem Sound der 80er. France Gall, Ella Ella.

Hier liegt ein dick mit Käse belegtes Brötchen. Das ist ein klares Anzeichen dafür, dass Jessica gleich am Start ist hier im NDR2-Nachmittag. Viel Spaß mit Jessica. Ich bin Christopher. Wir hören uns wieder morgen hier ab 10 Uhr.

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0: Ich habe ihn noch nie so häufig sagen hören, Frau Weidel. Er hat ihr vorgeworfen, dieses Land destabilisieren zu wollen. Er hat auch gesagt, wir werden dafür sorgen, dass ihre Partei in Deutschland nie in die Mehrheit, in die Verantwortung kommen wird. Und es war unfassbar laut im Bundestag, Zwischenrufe. Bundestagspräsidentin Klöckner hat gedroht, wenn das so weitergeht mit der lautstarken Schreierei, dann würde sie AfD-Abgeordnete aus dem Saal verweisen. Aber Friedrich Merz hat, so gut er konnte, versucht, nach der Rede von Alice Weidel dagegen zu halten.
1: In Norwegen, da wird heute König Harald V. beigesetzt. Es gab erst eine große Prozession durch Oslo und jetzt findet im Dom gerade der Trauergottesdienst statt. Daran teilnehmen viele Königsfamilien und Paare aus der ganzen Welt. Für Deutschland ist Bundespräsident Steinmeier nach Oslo gekommen. Harald V. war vor gut einer Woche gestorben mit 89 Jahren und neuer König von Norwegen ist jetzt sein Sohn Håkon. Was ist zu tun, wenn extreme Wetterereignisse wie Hitze oder Starkregen zu Katastrophen führen? Das üben Feuerwehr, THW und Freiwillige heute in Hamburg. Carsten Sekund, NDR 2 Hamburg.
2: Es werden ganz verschiedene Szenarien durchgespielt. Zum Beispiel üben Feuerwehrleute, wie man eine Trinkwasserbrunnenanlage spontan installiert. Oder es wird gezeigt, wie man Menschen aus einem U-Bahn-Zug herausholt. Das Ganze extra und ganz gezielt mit Menschen aus anderen Ländern, die beruflich noch nie mit Übungen oder Rettungen zu tun haben. Und das sind Menschen aus Norddeutschland, aber auch aus Polen, dem Baltikum oder aus Skandinavien.
1: In Norddeutschland, da werden immer höhere Vermögen vererbt. Das zeigen Zahlen vom Statistikamt Nord. In Schleswig-Holstein liegen demnach die vererbten Summen etwa 30% über denen von vor 10 Jahren. Und in Hamburg ist dieser Wert sogar um 85% gestiegen. Das bedeutet, wer heute in Hamburg so viel erbt, dass er dafür Steuern zahlen muss, dem fallen im Schnitt 1,3 Millionen Euro zu. Vor 10 Jahren waren es noch 700.000 Euro.
3: Das NDR2-Wetter. Das riecht nach Spätsommer und es sieht hier und da tatsächlich auch so aus. Wir haben heute einen Wechsel aus Sonne und Wolken. Erste Schauer sind jetzt schon über Schleswig-Holstein unterwegs. Da sieht es im Laufe des Nachmittags auch nach kräftigen Gewittern aus. Und die Schauer, die ziehen weiter über den Rest des Nordens. Nur ganz im Osten, da bleibt es trocken. Und die Topwerte, die schaffen es auf 17 Grad in Husum, 19 Grad am Schweriner See und bis 21 Grad heute Nachmittag im Wendland. Der NDR2-Verkehrsservice für den ganzen Norden. Stauder stockend alles ab 3 Kilometern. Die A1 Hamburg Richtung Bremen. Zwischen Elsdorf und Bokel 3 Kilometer Stau, da brennt ein LKW. A1 Hamburg Richtung Osnabrück. Zwischen Bremer Kreuz und Asten 4 Kilometer stockend. A1 Osnabrück in Richtung Bremen. Zwischen Bremen-Brinkum und Himmelingen 3 Kilometer stockend. Die A1 Bremen in Richtung Lübeck. Zwischen Nimmerschner Kreuz und dem Dreieck Norderelbe 5 Kilometer stockend. Die A7 Hamburg-Flensburg. Zwischen Kaltenkirchen und Bad Bramstedt 5 Kilometer Stau nach einer Sperrung. Die A27 Bremen Richtung Bremerhaven zwischen Bremer Kreuz und Bremen-Fahr 5 Kilometer stockend. Und die A36 Fienenburg in Richtung Wolfenbüttel ist zwischen Schladen-Nord und Flöte wegen eines kaputten Fahrzeugs in der Baustelle aktuell blockiert. Das war's. Gute und sichere Fahrt für euch.
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3: Ich wünsche euch einen schönen Mittwoch. Und es gibt sie noch, die Kindheitsträume, die wahr werden. So ging es gerade Dave Grohl von den Foo Fighters. Der Mann hatte tatsächlich noch Träume, die er sich selbst nicht erfüllen konnte. Betonung liegt auf konnte, denn sein Traum ist wahr geworden. Mehr dazu hier in 10 Minuten.

Man könnte ja meinen, ein erfolgreicher Rockstar, der hat keine Träume mehr im Leben. Aber tatsächlich weit gefehlt. Hier ist der NDR 2 Nachmittag mit Jessica. Und ein lang gehegter Kindheitstraum ist für Dave Grohl von den Foo Fighters in Erfüllung gegangen. Der war nämlich schon als ganz kleiner Junge ganz großer Fan von AC/DC. Und jetzt war es endlich soweit. Dave Grohl und seine Band, die Foo Fighters, durften bei AC/DC auf der Bühne stehen, und zwar als Vorband. Dementsprechend aufgeregt waren die Foo Fighters im Vorfeld, und noch vor dem ersten Song brüllt Dave Grohl: Herzlich willkommen zu meinem Kindheitstraum. Cooler Typ, die Leute natürlich am Ausrasten, und viele fragen sich, machen die Foo Fighters das jetzt öfter? Vorband von AC/DC? Da müssen wir euch leider enttäuschen. Die sind nur kurzfristig eingesprungen, weil die eigentliche Vorband nämlich ausgefallen ist. Aber falls nochmal Bedarf ist für eine Vorband von AC/DC, also ich stehe zur Verfügung, an der Blockflöte bin ich unschlagbar.

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1: Hier kommt der Verkehrsservice für den ganzen Norden. Stau oder stockend alles ab 3 Kilometern. Die Autobahn 1 Hamburg Richtung Bremen zwischen Elsdorf und Bokel. 3 Kilometer Stau, da brennt ein LKW. A1 Osnabrück Richtung Bremen zwischen Bremen-Brinkum und Hemelingen. 3 Kilometer stockend. Die A1 Bremen Richtung Lübeck zwischen Maschener Kreuz und dem Dreieck Norderelbe. 7 Kilometer stockender Verkehr. A27 Bremen Richtung Bremerhaven zwischen Bremer Kreuz und Bremen-Fahr. 5 Kilometer stockend. Und die A36 Fienburg Richtung Wolfenbüttel zwischen Schladen Süd und Flöte 3 Kilometer stockender Verkehr. Und das war's. Gute und sichere Fahrt für euch.

0: Der NDR2-Nachmittag ist hier am Mittwoch mit Jessica. Mehr als 3 Jahrzehnte hat er Norwegen regiert. Heute wird er beerdigt. König Harald V. Es ist ein besonderer Tag für Norwegen und vor allem für die Hauptstadt Oslo. Zehntausende Norweger sind nämlich mit dabei, wenn ihr König seine letzte Ruhe findet. Und mittendrin ist Jelto aus dem NDR2-Team. Der macht eigentlich gerade Urlaub in Norwegen und nimmt uns heute mal ein bisschen mit, wie es sich anfühlt dort aktuell als Tourist.
1: Also das ist hier wirklich omnipräsent. Egal wo man ist, sieht man zumindest die norwegische Flagge, die auf Halbmast hängt. Und auch ansonsten überall Sicherheitsvorkehrungen auf den Straßen. Mein Bruder, den besuche ich hier gerade, er kommt aus Düsseldorf, der sagt, es ist ein bisschen wie vor Karneval. Überall Polizei, überall Absperrungen. Und wenn man sich dann in den Park begibt, wo auch das Schloss steht, dann ist da alles voll mit Blumen, die die Leute dahingestellt haben, selbstgemalte Bilder von Kindern. Also das ist schon irre und beeindruckend. Also wirklich, wirkliches Blumenmeer. Ist echt krass.
0: Und was passiert heute noch alles?
1: Ja, heute war ab 12 die Trauerzeremonie vor dem Schloss. Ganz viele Leute, die da natürlich hingepilgert sind hier aus Oslo, was ich irre fand. Auch viele schwarz angezogen. Habe ich gar nicht so mit gerechnet. Habe ich mich jetzt auch nicht dran gehalten, muss man sagen. Ich bin so ein bisschen bunt gekleidet. Und ansonsten war das eine königliche Trauerzeremonie, wie man sie zum Teil aus dem Fernsehen kennt. Mit Salutschüssen, mit der Königsgarde, die davor steht. Steinmeier und Zelensky habe ich auch noch gesehen, die sind mitgelaufen, also ein richtiges Happening und eine große Pilgerwanderung hier in Oslo. Alle Menschen düsen von A nach B, um irgendwie diesen Zug hinterher zu laufen. Das ist schon ganz interessant.
0: Jelto aus dem NDR2-Team aus Oslo, da läuft aktuell die große Beerdigungszeremonie für König Harald.

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1: Also wir sind hier jetzt nicht auf dem Fußballplatz. Heben Sie sich das fürs Wochenende aus.
0: Bundestagspräsidentin Klöckner war das am Vormittag. Ihr merkt schon, es ging hoch her heute im Bundestag. Es ist 15 Uhr.
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3: Im Bundestag, da war heute Generaldebatte und großes Thema war der Wahlsieg der AfD in Sachsen-Anhalt. AfD-Chefin Weidel meinte, die Menschen hätten klargemacht, dass sie einen Politikwechsel wollen.
4: Die Wähler in Sachsen-Anhalt haben es Ihnen in der Sprache des demokratischen Souveräns mit aller Klarheit mitgeteilt. Schwarz-Rot ist vorbei.
3: Danach war Kanzler Merz dran und er hat so drauf reagiert.
5: Die Wählerinnen und Wähler haben ziemlich deutlich gesprochen. Sie haben auch uns, auch mir eine deutliche Botschaft gegeben. Aber die absolute Mehrheit haben sie nicht. Und die werden sie in Deutschland auch nicht erzielen. Nirgendwo in Deutschland werden sie mit dieser Politik die Mehrheiten bekommen.
3: Hat Kanzler Merz gesagt. Kritik am ihm und an der Bundesregierung kam aber nicht nur von der AfD, sondern auch von den anderen Oppositionsparteien. Linken-Fraktionschefin Reich.

0: werden. Wie es mit den norddeutschen Werken in Hannover und Emden weitergeht, das ist noch offen. Ferienwohnungen von Airbnb und vergleichbaren Anbietern, die sind häufig attraktiv für Touristinnen und Touristen, aber diese Unterkünfte, die fehlen Einheimischen und verschärfen damit oft die Wohnungsnot. Die EU-Kommission will das mit neuen und schärferen Regeln ändern und sie hat jetzt einen Gesetzentwurf vorgestellt für bezahlbaren Wohnraum. Katrin Schmidt, NDR 2 Brüssel.
1: Die EU-Kommission will vor allem einen einheitlichen Rechtsrahmen schaffen. Der enthält Kriterien, anhand derer die Städte, Kommunen oder Touristenregionen künftig nachweisen sollen, dass der Wohnungsmarkt bei ihnen besonders angespannt ist, bevor sie Verbote oder Einschränkungen für Airbnb und Co. beschließen. Die entsprechenden Hinweise auf einen bestehenden Wohnungsstress ergeben sich vor allem daraus, wie sich Wohnungspreise im Vergleich zum Einkommen in der betroffenen Region entwickelt haben, außerdem aus Angebot und Nachfrage. Die Kommunen sollen auch darlegen, dass Kurzzeitvermietungen die Lage in den 3 zurückliegenden Jahren messbar verschlimmert haben. Alle Einschränkungen sollen maximal 5 Jahre gelten und regelmäßig überprüft werden.
0: In Norwegen wird heute König Harald V. beigesetzt. Es gab erst eine große Prozession durch Oslo und dann im Dom einen Trauergottesdienst. Daran haben viele Königsfamilien und Paare aus der ganzen Welt teilgenommen. Für Deutschland ist Bundespräsident Steinmeier nach Oslo gekommen. Harald V. war vor gut einer Woche gestorben mit 89 Jahren. Neuer König von Norwegen ist sein Sohn Håkon.
2: Dank dir, Julia. Wir schauen aufs NDR 2 Wetter. Das riecht nach Spätsommer und es sieht hier und da auch wirklich schon so aus. Wir haben heute einen Wechsel aus Sonne und Wolken. Erste Schauer sind schon rübergezogen, insbesondere über Schleswig-Holstein. Im Laufe des Nachmittags sieht es auch nach Gewittern aus über Schleswig-Holstein und der Rest dieser Schauer zieht dann weiter über den Norden, nur ganz im Osten. Da bleibt es trocken. Die Topwerte schaffen es auf 17 Grad in Husum, 19 Grad in Bremerhaven und am Schweriner See und 21 Grad maximal heute in Vorpommern. Der NDR2-Verkehrsservice für den ganzen Norden. Stau oder stockend alles ab 3 Kilometern. Die A1 Hamburg Richtung Bremen zwischen Elsdorf und Bokel. 5 Kilometer Stau wegen eines brennenden LKW. A1 Osnabrück Richtung Bremen zwischen Bremen-Brinkum und Hemelingen 3 Kilometer stockend. Die A1 Bremen Richtung Lübeck zwischen Maschner Kreuz und Dreieck Norderelbe 9 Kilometer stockend. Die A2 Dortmund Richtung Hannover zwischen dem Dreieck Hannover West und dem Kreuz Hannover Buchholz 5 Kilometer stockend. A25 Hamburg Richtung Gestach zwischen dem Dreieck Hamburg Südost und Neu-Allermöhe West 3 Kilometer stockend. Und die A36 nach Fienburg Richtung Wolfenbüttel zwischen Schladen Süd und Flöte 5 Kilometer stockender Verkehr. Und das war's. Gute Fahrt.
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2: Und gleich für euch Mark Atlas aus Hamburg. Echoes of You nach Hoobastank. Hier ist The Reason. Einen schönen Mittwoch wünsche ich euch.

0: Katy Perry, Last Friday Night. Hier ist der NDR 2 Nachmittag am Mittwoch für euch. Und wenn beim Fußball das Stadion auf einmal ruhig wird, dann fühlt sich das sehr falsch an. Beim Tennis dagegen ist das absolut erwünscht. Allerdings ist das bei den US Open aktuell nicht so der Fall. Ganz im Gegenteil, da sorgen nämlich Influencer gerade für jede Menge Unruhe. Fast 100 Content Creator sind da in diesem Jahr akkreditiert worden. Die sollen Werbung in jüngeren Zielgruppen machen. Allerdings geht das zum Teil tatsächlich gehörig in die Hose. Denn während der Matches wird gefilmt, es wird posiert, es werden Ringlichter aufgebaut und inzwischen sind auch einige Spielerinnen und Spieler echt genervt. Und die Entscheider vom Turnier in Wimbledon haben da mal drauf geguckt und jetzt schon mitgeteilt, Leute, bei uns wird's das nicht geben. Keine eigene Akkreditierung für Influencer, keine störenden Ringlichter. Ina Kast aus unserer Sportredaktion, ist das inzwischen ein ernsthaftes Problem oder reagiert Wimbledon da gerade ziemlich heftig auf so ein paar Influencer, die sich nur ein bisschen daneben benommen haben?
1: Also so wie das bei den US Open abgeht, hat das echt eine Grenze überschritten, denn auch die Tennisprofis selbst, die haben sich schon zuhauf beschwert. Unter anderem hat die Nummer 1 Arina Sabalenka sich ja auch über kiffende Leute auf der Tribüne geärgert. Diese Marihuana-Wolke wehte ihr beim Match nämlich entgegen.
0: Oha.
1: Und über die Influencer hat Naomi Osaka zum Beispiel gesagt, dass es zwar grundsätzlich eine gute Sache sei, wenn Leute mit großer Reichweite über den Tennissport berichten, aber dass sie sich eben bitteschön an die Tennisetikette halten sollen, weil das eben was mit Respekt zu tun hat, sich über die Sportart zu informieren. Was sie meint, während der Ballwechsel hat es beim Tennis ruhig zu sein, vor allem beim Aufschlag, sonst stört das die Tennisprofis in der Konzentrationsphase. Das ist beim Tennis eben komplett anders als beim Fußball oder Basketball und ich finde es gut, dass Wimbledon Influencer nicht akkreditieren will. Wimbledon steht nun mal für Tradition und Geschichte und da heißt es Quiet, please.
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Leonie, um 15.31 Uhr hier ist NDR 2 mit dem Verkehrsservice für den ganzen Norden. Stau oder stockender Verkehr ab 3 Kilometern. Die Autobahn 1 Hamburg Richtung Bremen zwischen Elsdorf und Boke 6 Kilometer Stau, da brennt ein LKW. A1 Osnabrück Richtung Bremen zwischen Bremen-Brinkum und Hemelingen 3 Kilometer stockend. A1 Bremen Richtung Lübeck zwischen dem Maschener Kreuz und dem Dreieck Norderelbe 9 Kilometer stockender Verkehr. Die A2 Dortmund Richtung Hannover zwischen dem Dreieck Hannover West und dem Kreuz Hannover-Buchholz 5 Kilometer stockend. Und die A2 Hannover in Richtung Dortmund zwischen dem Dreieck Hannover West und Wunstorf-Lute 6 Kilometer stockender Verkehr. Das war's. Gute und sichere Fahrt für euch.

0: Schabusi im NDR 2 Nachmittag. Einen schönen Mittwoch für euch. So eine normale Honigbiene, die lebt in der Regel zwischen 4 und 8 Wochen. Und dann gibt's noch diese eine Biene. Und die wird heute 50 Jahre alt.
1: Und diese Biene, die ich meine, nennt sich Maya.
0: Ja!
1: Kleine, freche, schlaue Biene Maya.
0: Es ist der Geburtstag von Biene Maya, wobei sie offiziell sogar noch ein bisschen älter ist. Aber heute vor 50 Jahren lief die Zeichentrickserie von Biene Maya das allererste Mal im Fernsehen am 9. September 1976 im ZDF. Und was viele nicht wissen, die Serie wurde größtenteils in Japan von Hand gezeichnet, gilt deswegen als Anime-Serie. 2013 gab es dann ja eine Neuauflage der Biene Maya. Da sind die Figuren auf einmal alle ein bisschen schlanker geworden und der neue Titelsong, der kam von Helene Fischer.

Also no offense an Helene, aber ich sag ganz klar, lieber Dick und Karel Gott. Und das ist ja zum Glück Geschmackssache. Die Zeichentrickserie Biene Maja ist heute vor 50 Jahren das erste Mal im Fernsehen gewesen. Mein Highlight bis heute, der Grashüpfer Flip. Genauso hüpfe ich heute in den Feierabend.

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0: Eigentlich geht es ums Geld diese Woche im Bundestag. Heute ging es aber vor allem um den Wahlsieg der AfD in Sachsen-Anhalt und die Frage, wie die Bundesregierung damit umgeht. Es ist 16 Uhr.
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2: Im Bundestag war heute Generaldebatte. AfD-Chefin Weidel war als Erste dran. Sie hat Kanzler Merz und die Bundesregierung heftig attackiert und ihr Totalversagen vorgeworfen. Dagmar Pepping, NDR 2 Berlin, wie hat Merz denn darauf reagiert?
3: Er hat sich Annalise Weidel abgearbeitet, kämpferisch. Ich habe ihn noch nie so häufig sagen hören, Frau Weidel. Er hat ihr vorgeworfen, dieses Land destabilisieren zu wollen. Er hat auch gesagt, wir werden dafür sorgen, dass ihre Partei in Deutschland nie in die Mehrheit, in die Verantwortung kommen wird. Und es war unfassbar laut im Bundestag, Zwischenrufe. Bundestagspräsidentin Klöckner hat gedroht, wenn das so weitergeht mit der lautstarken Schreierei, dann würde sie AfD-Abgeordnete aus dem Saal verweisen. Aber Friedrich Merz hat, so gut er konnte, versucht, nach der Rede von Alice Weidel dagegen zu halten.
2: In knapp zwei Wochen ist nicht nur in Mecklenburg-Vorpommern Landtagswahl, sondern auch in Berlin. Gegen den Spitzenkandidaten der SPD dort, Krach, ermittelt jetzt die Staatsanwaltschaft Hannover. Laut der Behörde sind in diesem Zusammenhang auch drei Objekte in Hannover und in Berlin durchsucht worden. Nach Medienberichten geht es um den Verdacht der Bestechlichkeit. Demnach soll Krach von einem Träger im Gesundheitswesen möglicherweise eine Spende erhalten haben, damit er sich in einem Bieterverfahren für den Träger einsetzt. Ein Sprecher der Berliner SPD hat die Vorwürfe zurückgewiesen. Ferienwohnungen von Airbnb und von vergleichbaren Anbietern, die sind oft attraktiv für Touristen, aber diese Unterkünfte können Einheimischen dann fehlen und die Wohnungsnot verschärfen. Die EU-Kommission will da jetzt mit neuen Regeln gegensteuern. Katrin Schmidt, NDR 2 Brüssel.
4: Die EU-Kommission will vor allem einen einheitlichen Rechtsrahmen schaffen, der enthält Kriterien.

0: Das zeigen Zahlen vom Statistikamt Nord. In Schleswig-Holstein liegen die vererbten Summen etwa 30% über denen von vor 10 Jahren. In Hamburg ist der Wert sogar um 85% gestiegen. Das bedeutet, wer heute in Hamburg so viel erbt, dass er dafür Steuern zahlen muss, dem fallen im Schnitt 1,3 Millionen Euro zu. Vor 10 Jahren waren es noch 700.000 Euro. In Neumünster ist heute Morgen das Dach eines Sonderpostenmarktes zum Teil eingestürzt. Der Markt war noch geschlossen, Menschen wurden nicht verletzt, sagt die Polizei. Laut Bauaufsicht hat möglicherweise Regenwasser, das sich auf dem Dach gesammelt hatte, zu dem Einsturz geführt.
1: Vielen Dank, Julia. Wir schauen aufs NDR 2 Wetter. Wechselhaft geht der Tag heute zu Ende. Es ziehen Schauer und Gewitter durch, nur ganz im Osten bleibt sehr wahrscheinlich trocken. In der zweiten Nachthälfte wird es dann grundsätzlich etwas trockener im Norden. Der Donnerstagmorgen dann auch wechselhaft, aber in Richtung Abend kommt nochmal die Sonne raus. Auch der Wind lässt dann langsam ein bisschen nach. Topwerte dazu 17 Grad in Hattstedt, 19 Grad in Buxtehude und bis 20 Grad morgen in Northeim. Der NDR2-Verkehrsservice für den ganzen Norden. Stauder-Stockener Verkehr ab 3 Kilometern jetzt. Die A1 Hamburg in Richtung Bremen zwischen Elsdorf und Bokel 6 Kilometer Stau. Der Grund sind Bergungsarbeiten. A1 Osnabrück Richtung Bremen zwischen Bremen-Brinkum und Hemelingen 3 Kilometer stockend. A1 Bremen Richtung Lübeck zwischen dem Maschner Kreuz und dem Dreieck Norderelbe 9 Kilometer stockend. Die A2 Hannover Richtung Dortmund zwischen dem Dreieck Hannover West und Wunsdorf-Lute 6 Kilometer stockend. Und die A2 Dortmund in Richtung Hannover zwischen dem Dreieck Hannover West und dem Kreuz Hannover Buchholz. 5 Kilometer stockender Verkehr und das war's. Gute und sichere Fahrt.
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1: Nicht eins, nicht zwei, nicht drei, sondern 4 und allesamt fantastisch. Das sind die fantastischen 4 und die gehen auf Abschiedstour. Und mit uns geht ihr auch, denn wir haben die letzten Tickets für ihr Konzert am 18. August im kommenden Jahr in Braunschweig. Wenn ihr dabei sein wollt, jetzt anrufen und eine Runde Stopp-Karaoke mit mir spielen. Wir stoppen einen Song der Fantas und wenn ihr weiter singen oder rappen oder reden könnt, dann gehören die Tickets euch. Aber ich muss euch wirklich warnen, denn heute wird es wirklich schwer. Wenn ihr euch das zutraut, jetzt anrufen. 01375 95 1095. Für 14 Cent pro Anruf 01375 95 1095. Für 14 Cent pro Anruf. Bis gleich.

0: Der NDR2-Nachmittag ist hier am Mittwoch mit Jessica, ohne Hadeland, aber dafür wie jeden Tag mit Tickets für die Fanta 4. Nach fast 40 Jahren machen die Fantas nämlich Schluss. Ab Dezember läuft die Abschiedstournee und die Tickets dafür, die bekommt ihr von uns. Einfach eine Runde Stopp-Karaoke mit uns spielen, also einen Song der Fantas an der richtigen Stelle weitersingen und schon gehören euch die Tickets. Jenny aus Hannover ist am Start. Jenny, wie textsicher bist du?
1: Ach, na ja. Mal so, mal so.
0: Also es wird heute wirklich nicht leicht, liebe Jenny.
1: Ja.
0: Aber ich würde sagen, ich spiele dir einfach das Bit vor. Du weißt, wie das Spiel funktioniert?
1: Ja, es gibt einen Song und ich darf dann, wenn es endet, weiter singen, reden, was auch immer.
0: Ganz genau. Du musst nur wissen, wie der Text weitergeht. In welcher Form du das präsentierst, ist vollkommen egal. Wollen wir reinhören?
1: Sehr gut. Ja, bitte. Ja, da verließen sie sie. Oh nein,
0: nicht. Es ist wirklich schwer heute.
1: Ja, wirklich. Schade.
0: Geh noch mal in dich. Ich und all meine Verwandten.
1: Und geh tanzen. Ich weiß es nicht. Keine Ahnung.
0: Schade. Okay, Jenny, dann geben wir die Tickets jetzt raus an alle. Wer weiß, wie dieser Song weitergeht, bitte jetzt anrufen unter der 013-75-95-1095 und Tickets für die Fanta 4 gewinnen. Danke, Jenny.
1: Ich danke dir.

0: Der NDR 2 Nachmittag ist hier mit Jessica. Und wer kann dieses Rätsel lösen? Wie geht dieser eine Fanta 4 Song weiter, mit dem wir heute spielen? Wer es weiß, bekommt 2 Tickets für die Abschiedstour im kommenden Jahr. Hier ist Jessica von NDR 2. Wer ist denn da?
1: Ja, hi, hier ist Anna. Ich wollte beim Gewinnspiel mitmachen.
0: Hallo Anna. Du sagst, du weißt, wie der Song weitergeht?
1: Ja.
0: Dann hören wir doch nochmal rein, oder?
1: Ja.
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0: Na?
1: Alles Umweltverpester.
0: Alles Umweltverpester?
1: Jo.
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0: Das ist richtig! Du hast gewonnen.
1: Ja, super.
0: Du fährst zu den Fantas am 18. August in Braunschweig.
1: Super, geil, da freue ich mich.

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1: Es ist gleich 16.30 Uhr. NDR 2 ist hier mit dem Verkehrsservice für den ganzen Norden. Stauder stockend, alles ab 3 Kilometern. Die A1 Osnabrück Richtung Bremen zwischen Bremen-Brinkum und Hemelingen 3 Kilometer stockend. A1 Bremen Richtung Lübeck zwischen dem Maschner Kreuz und dem Dreieck Norderelbe 6 Kilometer stockend. Die A2 Hannover Richtung Dortmund zwischen dem Dreieck Hannover West und Wunstorf-Lute 6 Kilometer stockend. A2 Dortmund Richtung Hannover zwischen dem Dreieck Hannover West und dem Kreuz Hannover-Buchholz 5 Kilometer. Und die A24 noch Hamburg Richtung Berlin zwischen Rheinweg und Schwarzenbeck-Grande 3 Kilometer Stau. Und das war's. Gute und sichere Fahrt für euch.

Ganz kurzer Blick aufs Handy. Wie viele Mails oder Nachrichten sind ungelesen? Hier ist Jessica am NDR 2 Nachmittag. Da gibt's ja eigentlich so zwei Lager, ne? Die einen, die alles sofort abarbeiten. Und die anderen, bei denen 3487 Mails und 23 WhatsApps aufleuchten. Und jetzt sind wir doch alle sehr gespannt, wie das die Promis in unserer Comedy die Kuroase machen, oder?

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1: Und wie sind Sie heute da, Herr Sprenzel?
2: Ah, ich weiß nicht. Ich kann nicht mehr. Überall rote Punkte.
1: Oh, als Ausschlag, als Empfindung?
2: Was?
1: Nehmen Sie uns mit.
2: Auf dem Handy. Ich war schon so gut über den Sommer.
3: Wieso, was hast du denn jetzt für ein Problem?
2: Diese roten Punkte an der App, die mir sagen, da ist was.
4: Ja.
2: Kick mal rein.
4: Von wegen 499 Mails ungelesen in irgendeinem Ordner.
2: Genau, und jetzt steht bei mir an der Kalender-App wieder eine 2.
1: Mhm.
2: Und bis ich dann mal rausfinde, was die wollen, dann muss ich einen Zahnarzttermin bestätigen und das andere finde ich nicht mal.
3: Ja.
1: Was wollen Sie?
2: Ich will, dass einmal in meinem Leben keine roten Punkte auf mein Handy sind, die mich zum Handeln zwingen.
4: Eine leere To-Do-Liste.
2: Es ist nie fertig. Im Sommer einmal fast. Da habe ich die letzte scheiß Mail gelesen, dann denke ich, alles ist clean. Dann ist da so ein roter Punkt bei Einstellung, ich soll Apple Pay konfigurieren.
3: Bezahlst du per Handy?
2: Eben nicht. Deswegen habe ich ja den roten Punkt.
1: Ja?
2: Gibt zu viele rote Punkte und Baustellen in meinem Leben.
4: Du, die Stadt Hamburg will auch niemals baustellenfrei sein. Hm. Warum sollte ich es sein?
2: Ja,
1: nein, ein guter Gedanke, Herr Deinhardt.
4: Ist es?
1: Ja, Herr Sprenzel, vielleicht ist es unrealistisch und gar nicht nötig, sich vorzunehmen, alle roten Erinnerungspunkte auf dem Handy-Display zu erledigen.
2: Mhm.
3: Ja. Also ein Traum wär's schon, ne? Auch an so einem alten Haus ist ja auch immer was zu tun. Und kurz bevor du hinten fertig bist, geht das vorne schon wieder von vorne los. Wie bei Sisyphos.
1: Sisyphos, der seinerzeit den Felsbrocken...
3: Nein, Sisyphos, meine Cousine.
2: Ja.
3: Die hat ein Haus am Wittensee und ist nur, also fertig wird sie nie.
1: Ja, jetzt. Und deshalb sollten wir unser Augenmerk nicht auf die unerledigten Dinge lenken. Das könnte zu einer Aufgabenlähmung führen.
2: Dann mache ich ja nichts.
1: Ganz genau. Und schnell hat man dann 499 ungelesene Mails.
2: Ja.
1: Und statt einer To-Do-Liste sollten wir hin und wieder eine Done-Liste führen.
4: Dann später, lieber.
1: Done.
2: Done.
1: Done.
2: Im Englisch.
1: Eine Liste der Dinge, die wir bereits erledigt haben.
3: Oh, Frau Doktor, Sie können uns lesen.
1: Und wenn Sie nur noch 399 ungelesene Mails am Abend haben, Herr Sprenzel, dann schreiben Sie sich auf, dass Sie 100 abgearbeitet haben.
2: Oh.
4: Man kann ja auch alles löschen, ungelesen, was älter als 2 Wochen ist.
2: Oh.
4: Und Apps löschen, die ich wochenlang nicht aktualisiert habe.
2: Gut.
1: Auch eine Möglichkeit und das nehme ich so in den Themenspeicher.
2: Hm. Warte, Mail an mich selbst.
1: Wie?
2: Apps löschen. 500!
4: Du bist ja dumm!
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0: Hier ist der NDR2 Nachmittag und es gibt eine amtliche Gefahrendurchsage für Hamburg-Bahrenfeld. Die Feuerwehr Hamburg informiert, dass der Bereich Schleswiger Straße, Plönerstraße in Hamburg-Bahrenfeld bei Bauarbeiten, da wurde eine Bombe aus dem Zweiten Weltkrieg gefunden. Der Kampfmittelräumdienst hat einen Sperrbereich von 400 Metern um die Fundstelle festgelegt und die sofortige Evakuierung angeordnet. Der Warnbereich um die Fundstelle beträgt 1000 Meter. Verlasst bitte den von der Polizei abgesperrten Bereich und nehmt nur das Notwendigste mit. Die amtliche Gefahrendurchsage für Hamburg-Bahrenfeld. Die Feuerwehr informiert, dass ein Blindgänger im Bereich Schleswiger Straße, Plönerstraße gefunden wurde. Ein Warnbereich um 1000 Meter um die Fundstelle wurde angeordnet. Bitte sofort den abgesperrten Bereich verlassen und nur das Notwendigste mitnehmen.
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1: Der Wahlerfolg der AfD in Sachsen-Anhalt, das war heute das große Thema im Bundestag. Und Norwegen hat Abschied genommen vom König Harald. Wir sind hier nicht auf dem Fußballplatz, das hat Bundestagspräsidentin Klöckner heute gesagt. Denn im Bundestag, da ging's ordentlich zur Sache. Es war Generaldebatte. Immer ein Termin, bei dem die Opposition abrechnet mit der Arbeit der Bundesregierung und bei dem es um Grundsätzliches geht. Heute aber nochmal mehr. Nach dem Sieg der AfD bei der Landtagswahl in Sachsen-Anhalt. Als erste war dann auch AfD-Chefin und Oppositionsführerin Alice Weidel dran.
2: Die Wähler in Sachsen-Anhalt haben es Ihnen in der Sprache des demokratischen Souveräns mit aller Klarheit mitgeteilt. Schwarz-Rot ist vorbei.
3: Sachsen-Anhalt und die Folgen, die AfD dort mit Abstand die stärkste Kraft, im Bundestag bereits die größte Oppositionsfraktion. Laut, krawallig oder wie es Bundeskanzler Friedrich Merz direkt nach Weidels Rede ausdrückt.
4: Ja, Frau Weidel, heute können Sie vor Kraft kaum laufen.
3: Tag 3 nach dem CDU-Desaster in Sachsen-Anhalt, die erste große Rede des Kanzlers und CDU-Chefs. Wie wird er mit der Niederlage umgehen, die eindeutig auch die Unzufriedenheit mit ihm zeigt? Merz hat offensichtlich einen Plan und der geht so.
4: Sie sind und Sie bleiben, Frau Weidel, eine destruktive Kraft.
3: Oder so.
4: Kein Wort von Ihnen dazu, Frau Weidel, was am 4. August auf dem Leipziger Flughafen geschehen ist.
3: Insgesamt 7-mal spricht Merz Weidel direkt an, nutzt seine Rede wenig bis gar nicht für die immer wieder eingeforderte und zugesagte

0: Kaum Applaus während, maximal braves Parteitagsklatschen nach der Rede. Irgendetwas fehlt.
1: Das alleine reicht doch nicht, weil viele Menschen in diesem Land, die erwarten jetzt Antworten von Ihnen. Antworten darauf, was jetzt?
0: Fragt die grüne Fraktionschefin Katharina Dröge, um dann selbst zuzugeben, dass es zumindest keinen Plan A gebe, den wiederum die Linke zu haben glaubt. Schluss mit Sozialabbau und Aufrüstung. Wie die Zukunft Deutschlands gestaltet wird, zumindest das bleibt an diesem Tag weitgehend offen.
2: Die Generaldebatte im Bundestag. Benjamin Großkopf, NDR 2 Berlin, hat für uns zugehört. Sie sind oft superzentral gelegen und meistens günstiger als ein Hotelzimmer. Ferienwohnungen, die man über Plattformen wie Airbnb mieten kann. Ein Problem ist aber, solche Wohnungen, die fehlen dann auf dem normalen Immobilienmarkt. Und Wohnraum, der ist ja oft sowieso schon knapp. Die EU-Kommission hat deshalb jetzt neue Regeln vorgeschlagen für solche Vermietungsplattformen. Katrin Schmidt, NDR 2 Brüssel, was sind denn das für Regeln?
3: Ja, so wichtig ist, die EU will jetzt hier nicht Airbnb verbieten oder etwas, sondern sie schafft eine gemeinschaftliche Grundlage. Das ist das Ziel. Also, dass sowohl der Bürgermeister in Valencia als auch die Bürgermeisterin in Amsterdam genau weiß, was sie nachweisen muss, um quasi rechtssicher eine Obergrenze für Airbnb, Expedia oder Booking zu verhängen. Und es kann zum Beispiel sein, wie hat sich denn das Verhältnis entwickelt von Immobilienpreisen zum Einkommen in der Stadt oder Angebot und Nachfrage. Und wenn das gegeben ist, hat man die Sicherheit, dass man eine Obergrenze verhängen kann.
2: Jetzt ist es ja so, dass mehrere Städte schon vorgehen gegen Plattformen wie Airbnb. Was ist mit den Regeln, die es schon gibt?
3: Ja, das ist ein bisschen schwierig mit den Regeln, die es bislang schon gibt. Die Situation ist ja die, Barcelona, Paris, Venedig, Florenz, ein paar andere haben solche Regeln auch schon in Kraft gesetzt. Die wurden aber zum Teil wieder juristisch auch angefochten, ne? Und das schafft dann Unsicherheit, sowohl für die Plattform als auch die Vermieter, als auch am Ende die Touristinnen und Touristen. Und so ein einheitlicher EU-Rahmen soll das einfach wirklich auf sichere Füße stellen, damit dann auch jeder in Zukunft weiß, woran er ist, wenn er sowas buchen möchte.
2: Und was würde sich mit solchen Regeln für Vermieter ändern? Also für Leute, die ihre Wohnung über Plattform anbieten.
3: Also ich könnte mir schon vorstellen, wenn die Regeln so durchkommen, soweit sind wir noch nicht, Parlament und Rat müssen da auch noch zustimmen, dann könnte es schon ein paar mehr Beschränkungen in Europa geben auf verschiedenen kleinen Märkten, also in Städten oder Touristenregionen, wo das Verhältnis ein bisschen aus dem Rahmen fällt und immer weiter auch fällt. Es ist aber auch klar, es trifft wirklich nur Vermieter, die über kommerzielle Plattformen ihre Wohnung weitergeben wollen und nicht jetzt die Privatperson, die Freunde bei sich wohnen lässt.
2: Danke, Katrin Schmidt war das aus Brüssel. Aus der ganzen Welt sind Könige und Prinzessinnen angereist, aber nicht nur die. Auch zehntausende Norwegerinnen und Norweger wollten heute Abschied nehmen von ihrem König Harald V. Der war ja vor gut einer Woche gestorben und wurde heute in Oslo beigesetzt. Damit sie dabei sein konnten, haben viele schon seit 6 Uhr morgens an den Straßen gewartet.
4: Wie komme Frau Bergen zum Westen?
5: Wir sind aus der Stadt Bergen gekommen. Wir sind extra hergeflogen. Ich wusste schon seit vielen Jahren, wenn König Harald stirbt, dann möchte ich bei seiner letzten Reise dabei sein. Er war unser König und gleichzeitig sehr volksnah. Er war gewissermaßen ganz oben und gleichzeitig mitten unter uns Norwegern. Respekt erweisen Harald V. auch Staatsgäste aus aller Welt. Durch ein Spalier aus Soldaten ziehen sie in einer Trauerprozession an den Menschen vorbei Richtung Domkirche. Direkt hinter dem Sarg gehen der neue König Håkon und seine Tochter Kronprinzessin Ingrid Alexandra, sein Sohn Sverre Magnus und seine Schwester Märtha Luise. Dahinter folgen die Könige von Schweden, Dänemark, Spanien und den Niederlanden sowie der britische Thronfolger Prinz William. Auch Bundespräsident Frank-Walter Steinmeier und der ukrainische Präsident Volodymyr Zelensky sind in dem Trauerzug dabei. Haralds Witwe Königin Sonja und die neue Königin Mette-Marit werden im Auto zur Domkirche gefahren. Die Frau von König Håkon erholt sich von einer Lungentransplantation im Juni. In einem bewegenden Trauergottesdienst nehmen norwegische und ausländische Gäste Abschied von Harald V., der 35 Jahre auf dem norwegischen Thron saß. Norwegens Ministerpräsident Jonas Gahr Støre erinnert daran, dass der Monarch die Begegnung mit den Menschen im Land geschätzt habe.
6: Han gjorde Norge større.
5: Er hat Norwegen größer gemacht. Er sprach von einem Wir in Norwegen, in dem die Menschen füreinander einstehen, wo jeder Verantwortung für die Gemeinschaft trägt und alle den gleichen Wert haben.
6: Und da wir alle ein like mye wert.
5: Nach dem Gottesdienst läuten

0: In ganz Norwegen eine Stunde lang die Kirchenglocken. Und in Oslo beginnt die allerletzte Reise des verstorbenen Königs. Sein Sarg wird in die Festung Akershus gebracht. Im königlichen Mausoleum hat Harald V. von Norwegen nun nach einer privaten Feier die letzte Ruhestätte gefunden.
1: Und das waren Informationen dazu von Jana Sinram, NDR2-Korrespondentin für Norwegen.
2: Und das war das NDR2-Update. Um 5 mit Julia Meyer. Wir schauen aufs NDR2-Wetter. Wechselhaft geht der Tag heute zu Ende. Es ziehen Schauer, zum Teil auch Gewitter durch, nur ganz im Osten. Da bleibt es sehr wahrscheinlich trocken heute. In der Nacht weiter wechselhaft. In der zweiten Nachthälfte wird es langsam etwas trockener, aber nur damit es morgen am Donnerstag wieder wechselhaft weitergeht. In Richtung Abend morgen ein bisschen Feierabendsonne möglich und auch der Wind lässt so langsam nach morgen Abend. Topwerte schaffen es auf 17 Grad in Hattstedt, 18 Grad entlang der Müritz, 19 in Buxtehude und bis 20 Grad morgen in Northeim. Der NDR2-Verkehrsservice für den ganzen Norden mit der amtlichen Gefahrenmitteilung für Hamburg-Bahrenfeld. Die Feuerwehr Hamburg informiert, dass im Bereich Schleswiger Straße, Plöner Straße in Bahrenfeld bei Bauarbeiten eine Bombe aus dem Zweiten Weltkrieg gefunden wurde. Der Kampfmittelräumdienst hat einen Sperrbereich von 400 Metern um die Fundstelle festgelegt und die sofortige Evakuierung angeordnet. Bitte verlasst den von der Polizei abgesperrten Bereich und nehmt nur das Notwendigste mit. Stau oder stockender Verkehr ab 3 Kilometern, die A1 Hamburg Richtung Osnabrück zwischen Uphusen, Bremen, Mahndorf und Arsten 4 Kilometer stockend. A1 Osnabrück Richtung Bremen zwischen Bremen-Brinkum und Hemelingen 3 Kilometer stockend. Die A1 Bremen Richtung Lübeck zwischen dem Maschner Kreuz und dem Dreieck Norderelbe 5 Kilometer stockend und die A24 nach Hamburg in Richtung Berlin zwischen Rheinbeek und Schwarzenbeek-Grande 3 Kilometer Stau. Und das war's. Gute Fahrt wünsche ich euch und einen guten Feierabend.

Taylor Swift bei NDR 2, es ist 17.30 Uhr. Hier ist der Verkehrsservice für den ganzen Norden. Und es geht los mit einer amtlichen Gefahrenmitteilung für Hamburg-Bahrenfeld. Die Feuerwehr informiert, dass im Bereich Schleswiger Straße, Plöner Straße in Bahrenfeld bei Bauarbeiten eine Bombe aus dem Zweiten Weltkrieg gefunden wurde. Der Kampfmittelräumdienst hat einen Sperrbereich von 400 Metern um die Fundstelle festgelegt und die sofortige Evakuierung angeordnet. Bitte verlasst den von der Polizei abgesperrten Bereich und nehmt nur das Notwendigste mit. Stau oder stockender Verkehr ab 3 Kilometern jetzt. Die A1 Hamburg in Richtung Osnabrück, zwischen Uphusen, Bremen, Mahndorf und Arsten 4 Kilometer stockend. A1 Osnabrück Richtung Bremen, zwischen Bremen, Brinkum und Himmelingen 3 Kilometer stockend. Und die A24 nach Hamburg in Richtung Berlin, zwischen Rheinbeek und Schwarzenbeek-Rande 3 Kilometer Stau. Das war's. Gute und sichere Fahrt für euch.

0: Es geht in den Mittwoch Feierabend. Der NDR2 Nachmittag ist hier mit Jessica. Und da sind es doch nur noch gut anderthalb Wochen bis zur nächsten Landtagswahl. Denn nach Sachsen-Anhalt ist Mecklenburg-Vorpommern dran. Und weil wir uns im Vorfeld schon mal so ein bisschen drauf einstimmen wollen, waren unsere Reporter im ganzen Land unterwegs, um zu fragen, was beschäftigt euch in Mecklenburg-Vorpommern? Wo sagt ihr, das läuft gut? Und wo sagt ihr, da ist noch Luft nach oben? Und vor allem, wisst ihr schon, wen ihr wählt? Die Ergebnisse, die gibt's jeden Tag hier bei uns im NDR2 Nachmittag. Wir lassen euch zu Wort kommen, ungefiltert, ungeschönt und zwar mit eurer ganz privaten Meinung, wie zum Beispiel Simone. Sie ist 64, arbeitet als Reinigungskraft und wohnt in Bad Doberan.
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0: Eigentlich geht es diese Woche im Bundestag um den Haushalt, also ums Geld. Doch heute war vor allem das Wahlergebnis der Landtagswahl in Sachsen-Anhalt Thema. Es ist 18 Uhr.
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2: Im Bundestag war heute Generaldebatte. Dort ging es unter anderem um den Wahlsieg der AfD in Sachsen-Anhalt und darum, wie man mit der Partei umgeht. Feline Elster, NDR 2 Berlin.
3: Bundeskanzler Friedrich Merz griff die AfD scharf an. Minutenlang kritisierte er die zuvor von AfD-Fraktionschefin Alice Weidel gehaltene Rede, besonders ihre Haltung zu Russland, zur Energiepolitik und Migration. Mit ihrer Forderung nach Remigration würde die Partei eine Politik vertreten, die auf ethnische Säuberung nach Herkunft und Hautfarbe hinauslaufe. Auch SPD-Fraktionschef Matthias Miersch ging auf Weidels Rede ein, erhielt das Grundgesetz in die Höhe und warf ihr vor, mit ihren Aussagen gegen die Verfassung zu verstoßen. Er appellierte zudem an den Zusammenhalt von Linkspartei, SPD, Grünen und Union.
2: In knapp zwei Wochen ist nicht nur in Mecklenburg-Vorpommern Wahl, sondern auch in Berlin. Gegen den Spitzenkandidaten der SPD, Steffen Krach, ermittelt jetzt die Staatsanwaltschaft Hannover. Laut der Behörde sind in diesem Zusammenhang auch drei Objekte in Hannover und Berlin durchsucht worden. Nach Medienberichten geht es um den Verdacht der Bestechlichkeit. Demnach soll Krach von einem Träger im Gesundheitswesen möglicherweise eine Spende erhalten haben, damit er sich in einem Bieterverfahren für den Träger einsetzt. Ein Sprecher der Berliner SPD wies die Vorwürfe zurück. Für das Online-Portal Airbnb sollen in der EU bald schärfere Regeln gelten. Die EU-Kommission hat die heute auf den Weg gebracht. Sie will, dass Städte und Regionen künftig die Vermietung von Ferienwohnungen teilweise einschränken oder sogar komplett verbieten können. Hintergrund ist, dass in vielen großen Städten in der EU Wohnraum knapp ist und die Vermietung von Ferienwohnungen das Problem noch verschärft. Wer eine Kaskoversicherung für sein Auto hat, bekommt im Schadensfall nicht unbedingt alle Reparaturkosten erstattet. Das hat der Bundesgerichtshof heute entschieden. Verlangt eine Werkstatt mehr, als eigentlich erforderlich war, bleibt der Versicherte im Zweifel auf diesen Kosten sitzen. Antonetta Stefani, NDR 2 Karlsruhe.
4: Geklagt hatte eine Frau aus Heilbronn, die an ihrem geparkten Auto einen Schaden entdeckte. Eine Seite des Autos war deutlich zerkratzt. Die Klägerin brachte ihr vollkaskoversichertes Auto in eine Werkstatt, ließ die Schäden reparieren und wandte sich mit der Rechnung an ihre Versicherung. Die verweigerte aber einen Betrag von knapp 400 Euro, weil diese Kosten nicht erforderlich gewesen wären. Die Frau klagte, scheiterte nun aber in Karlsruhe. Der BGH stellt klar, Verbraucher tragen selbst das Risiko dafür, dass die gewählte Werkstatt nur die wirklich erforderlichen Kosten in Rechnung stellt.
2: Im Hamburger Stadtteil Bahrenfeld ist bei Bauarbeiten eine Bombe aus dem Zweiten Weltkrieg gefunden worden. Experten vom Kampfmittelräumdienst bereiten jetzt die Entschärfung vor. Dafür wird ein

NR2 Verkehrsservice, die amtliche Gefahrenmitteilung für Hamburg-Bahrenfeld. Die Feuerwehr Hamburg informiert, dass im Bereich Schleswiger Straße, Plöner Straße in Hamburg-Bahrenfeld bei Bauarbeiten eine Bombe aus dem Zweiten Weltkrieg gefunden wurde. Der Kampfmittelräumdienst hat einen Sperrbereich von 400 Metern um die Fundstelle festgelegt, die sofortige Evakuierung angeordnet. Der Warnbereich und die Fundstelle beträgt 1000 Meter. Verlassen Sie sofort den von der Polizei abgesperrten Bereich und nehmen Sie nur das Notwendigste mit. Stau oder stockender Verkehr, A1 Hamburg Richtung Osnabrück zwischen Uphusen, Bremen-Marndorf und Arsten. 4 Kilometer stockender Verkehr, Verzögerung eine knappe halbe Stunde. A1 Osnabrück Richtung Bremen zwischen Bremen-Brinkum und Hemelingen, 3 Kilometer stockender Verkehr. A24 zwischen Rheinbeck und Schwarzenbeck-Grande, 3 Kilometer Stau. Außerdem A1 Osnabrück Richtung Bremen zwischen Bremen-Brinkum und Hemelingen, 3 Kilometer stockender Verkehr. Und hier geht's jetzt weiter mit der Peter Urban Show. Ich sage einen wunderbaren Abend zunächst. Leon Bridges, Miley Cyrus mit ihrer neuen Nummer. Sie nennt sich nur noch Miley übrigens. Warum, weiß ich nicht. Und dann zunächst Mark Amber. Einen schönen Abend.

0: Rahe aus Travemünde für die evangelische Kirche.
1: In einem unbekannten Land, vor gar nicht allzu langer Zeit. Wenn Sie diesen Satz hören, haben Sie vermutlich genau wie ich die Stimme von Karel Gott im Ohr. Heute vor 50 Jahren flitzte sie zum allerersten Mal über deutsche Bildschirme. Kleine, freche, schlaue Biene Maja. Maja ist ein tolles Vorbild, gerade auch für Mädchen. Denn bis heute ist nur jede vierte Hauptfigur im deutschen Kinderfernsehen weiblich. Unter Tierfiguren aus der Fantasiewelt ist die Schieflage noch größer. Auf 9 männliche kommt eine einzige weibliche. Maja ist diese eine. Fragen stellen, nachbohren und nicht locker lassen. Das ist keine Unart. Das ist der Schlüssel, um die Welt zu verstehen. Kinder sind oft so. Sie fragen, bis eine Antwort wirklich sitzt. Nicht aus Trotz, sondern weil sie tatsächlich verstehen wollen. Diese Haltung mag ich, gerade weil sie so unbequem ist. Sogar von Jesus wird erzählt, wie er als Kind im Tempel saß, den Gelehrten zuhörte und ihnen Löcher in den Bauch fragte. Für mich ist das Biene Majas größtes Geschenk an 50 Jahre Kinderzimmer. Kindern Mut machen, weiter zu fragen. Und uns Erwachsene aufzufordern, die Fragen ernst zu nehmen und uns für richtige Antworten Zeit zu lassen.
0: Das war ein Beitrag von Pastor Johannes Rahe aus Travemünde für die evangelische Kirche.

Pay That Toll, so heißt dieser neue Song von One Republic, der Band von Ryan Tedder, der sehr, sehr viele Hits geschrieben hat. Hier kommt die amerikanisch-Italo-Sängerin LP, nennt sie sich ganz kurz Laura mit Vornamen. Don't Stop, ihr Titel.

0: von Sebastian Schub, Deutscher, der in London zum Musiker, zum richtigen, guten Profimusiker geworden ist. Heaven Found Love. Und ja, das hören wir jetzt gerne. Und zwar die Musik für die Verkehrshinweise. Und da haben wir die amtliche Gefahrenmitteilung für Hamburg-Bahrenfeld. Die Feuerwehr Hamburg informiert, dass im Bereich Schleswiger Straße, Plünert Straße in Hamburg-Bahrenfeld bei Bauarbeiten eine Bombe aus dem Zweiten Weltkrieg gefunden wurde. Der Kampfmittelräumdienst hat einen Sperrbereich von 400 Metern um die Fundstelle festgelegt und die sofortige Evakuierung angeordnet. Der Warnbereich um die Fundstelle beträgt 1000 Meter. Verlassen Sie sofort den von der Polizei abgesperrten Bereich und nehmen Sie nur das Notwendigste mit. A1, Hamburg Richtung Osnabrück, zwischen Uphusen, Bremen, Mahndorf und Arsten, 4 Kilometer stockender Verkehr. A1 Osnabrück Richtung Bremen, zwischen Bremen-Brinkum und Hemelingen, 3 Kilometer stockender Verkehr. A24 Hamburg Richtung Berlin, zwischen Rheinbeck und Schwarzenbeck-Rande, 3 Kilometer Stau.
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0: Und hier sind wir nun mit Josie Edwards, Chemical Light, danach Almost Monday, die Band aus den USA, aus Kalifornien. Und dann Snow Patrol, die britische Band mit Kylie Minogue. What a combination, sagt der Engländer. Okay, los mit Josie Edwards.

These Alarms, No Patrol und Kylie Minogue. Und hier kommt Yavo und die Berliner Sängerin Paula Carolina. Erzähl mir nichts von Liebe.

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Diese tolle, groovende Nummer ist die neue Single von John Legend, dem wunderbaren Pianisten und Sänger. Daylight heißt sie. Und hier kommen wir zu der irischen Band Fontaines DC, Marianne.

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1: Um 19 Uhr mit Felix Sprung. Der Wahlsieg der AfD in Sachsen-Anhalt hat heute auch den Bundestag beschäftigt. In der Generaldebatte ging es immer wieder um den Umgang mit der Partei. Aus Berlin, Philine Elster.
2: Bundeskanzler Friedrich Merz griff die AfD scharf an. Minutenlang kritisierte er die zuvor von AfD-Fraktionschefin Alice Weidel gehaltene Rede, besonders ihre Haltung zu Russland, zur Energiepolitik und Migration. Mit ihrer Forderung nach Remigration würde die Partei eine Politik vertreten, die auf ethnische Säuberung nach Herkunft und Hautfarbe hinauslaufe. Auch SPD-Fraktionschef Matthias Miersch ging auf Weidels Rede ein, erhielt das Grundgesetz in die Höhe und warf ihr vor, mit ihren Aussagen gegen die Verfassung zu verstoßen. Er appellierte zudem an den Zusammenhalt von Linkspartei, SPD, Grünen und Union.
1: Die Staatsanwaltschaft Hannover ermittelt gegen den Spitzenkandidaten der Berliner SPD Krach. Das bestätigte eine Sprecherin der Behörde. In diesem Zusammenhang seien drei Objekte in Hannover und Berlin durchsucht worden. Nach Medienberichten geht es um den Verdacht der Bestechlichkeit. Demnach soll Krach in seiner Regierungszeit in Hannover von einem Träger im Gesundheitswesen möglicherweise eine Spende erhalten haben, damit er sich in einem Bieterverfahren für ihn einsetzt. Ein Sprecher der Berliner SPD wies die Vorwürfe zurück. In Sachsen sollen ab dem kommenden Jahr Marschflugkörper gebaut werden. Das hat das US-Unternehmen Covenant mitgeteilt, das enge Beziehungen zu Israel unterhält. Die Langstreckenwaffen sollen demnach im Raum Leipzig für europäische Kunden gefertigt werden. Aus Leipzig Arndt Groß.
3: Der Marschflugkörper, der hier hergestellt werden soll, trägt den Namen Anthem. Diese Waffe fliegt mit einem Gefechtskopf versehen, vermutlich rund 1500 Kilometer weit. Anthem gilt als kostengünstig, soll nicht wie vergleichbare Systeme Millionen, sondern möglicherweise nur einige hunderttausend Euro kosten. Bisher schweigt Covenant über den Standort in Sachsen. Da man schon in wenigen Monaten mit der Produktion beginnen will, hat man offensichtlich eine leerstehende Halle gesucht, die man sofort beziehen kann. Für Deutschland und Europa verringert sich damit möglicherweise die Abhängigkeit von US-Waffensystemen.
1: An einer wichtigen Bahnstrecke in Hamburg ist eine Fliegerbombe aus dem Zweiten Weltkrieg entdeckt worden. Der Fern- und der S-Bahn-Verkehr wurden unterbrochen. Zahlreiche Verbindungen fallen aus. Nach Angaben der Feuerwehr wurde der Blindgänger bei Bauarbeiten im Stadtteil Bahrenfeld gefunden. Wann er entschärft werden kann, ist noch unklar. Es wurde ein Sperrbereich von 400 Metern um die Fundstelle festgelegt. Mehrere Betriebe und einige Wohnhäuser müssen geräumt werden.
4: Die Zeit, es wird 19 Uhr und 3 Minuten. Hier das Wetter bei NDR 2. In der Nacht bleibt es meist trocken bei 14 bis 8 Grad. Dann morgen ein paar Schauer bei 17 bis 20 Grad. Am Freitag leicht unbeständig, im Osten freundlicher, wieder 17 bis 20 Grad. NDR 2 Verkehrsservice, die Gefahrenmitteilung für Hamburg-Bahrenfeld. Die Feuerwehr Hamburg informiert, dass im Bereich Schleswiger Straße, Plöner Straße in Hamburg-Bahrenfeld bei Bauarbeiten eine Bombe gefunden wurde. Der Kampfmittelräumdienst hat einen Sperrbereich eingerichtet von 400 Metern. Die sofortige Evakuierung wurde angeordnet. Der Warnbereich um die Fundstelle beträgt 1000 Meter. Verlassen Sie sofort den von der Polizei abgesperrten Bereich. Wenn Sie es noch nicht gemacht haben, nehmen Sie nur das Notwendigste mit. Für betroffene Personen wurde ein Bürgertelefon eingerichtet, welches unter der Rufnummer 115 erreichbar ist. Dann Stau oder stockender Verkehr. A1 Hamburg Richtung Osnabrück zwischen Uphusen, Bremen-Marndorf und Arsten. 4 Kilometer stockender Verkehr. Und A1 Osnabrück Richtung Bremen zwischen Bremen-Brinkum und Hemelingen.

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wunderschöne Klänge aus Island von Ásgeir. Und sein Song hieß Skýjaborg und das war ein Song in isländischer Sprache. Dieser nächste ist ein Song in englischer Sprache. Infinity heißt er und nochmal Ásgeir, obwohl ich glaube, ist fast derselbe Song. Naja, dann hören wir ihn eben zweimal. In der Tat.

19.16 Uhr, NDR2 Verkehrsservice aktuell. Vorsicht bitte auf der B217. Hamelner Straße, Hannover Springe. Zwischen Ronnenberg und Weetzen Mitte, Gehrden, sind Kinder auf der Fahrbahn. Vorsicht in beiden Richtungen. Vorsicht auf der B217 Hamelner Straße, Hannover Springe. Zwischen Ronnenberg und Weetzen Mitte, Gehrden, sind Kinder auf der Fahrbahn. Vorsicht in beiden Richtungen.

Hier ist NDR 2, das ist Jay Bernard, so nennt sich dieser belgische Musiker, er heißt eigentlich Krinte de Presse, ist Mitglied der Band Balthazar, einer der bekanntesten belgischen Bands, und der hat nun ein Solo-Projekt, Love is on my mind, ist dieser ganz hübsche Song. Hier kommt nun Heather Nova, die wir schon lange kennen als amerikanische Singer-Songwriterin, die in Europa sehr erfolgreich ist, In the Path of Hurricanes, ihr neuer Song.

0: Funeral, der neue Song der amerikanischen Sängerin Ash. Ash mit E am Ende. Finneas war einer der Duettpartner von Ash von ihren ersten erfolgreichen Songs. Es ist 19.30 Uhr, NDR2 Verkehrsservice, die amtliche Gefahrenmitteilung für Hamburg-Bahrenfeld. Die Feuerwehr informiert im Bereich Schleswiger Straße, Plönerstraße in Bahrenfeld bei Bauarbeiten eine Bombe. Und zwar der Kampfmittelräumdienst hat den Sperrbereich von 400 Metern um die Fundstelle festgelegt. Diese Zone muss sofort evakuiert werden. Der Warnbereich um die Fundstelle beträgt 1000 Meter. Verlassen Sie sofort den von der Polizei abgesperrten Bereich. Nehmen Sie nur das Notwendigste mit. Für betroffene Personen gibt es ein Bürgertelefon, welches unter der Rufnummer 115 erreichbar ist.
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0: Und hier machen wir weiter mit OK Kid und Clouseau und danach der deutsche Vertreter beim ESC vor gut 2 Jahren. Isaac, sehr erfolgreich, Platz 12. We had it all, sagt er.

Some of us aren't made for heaven. So heißt der Song von Wavy Boy. Wavy Boy ist der große Typ, blonde, lange Haare, der beim deutschen Vorentscheid leider nur Zweiter geworden ist, beim letzten Wettbewerb im Februar und nicht antreten konnte in Wien. Hätte einen guten Platz gemacht, glaube ich. Aber das war sein neuer Song. Hier kommen aus Manchester Cassia, Together in My Head.

Take Me There, der wirklich sehr, sehr schöne Song von Dati, der junge Sänger aus Georgien, der wirklich hier Aufsehen erregt. Er heißt eigentlich David mit T am Ende, Cereteli, kurz gesagt David T. Vielleicht eine große Karriere für den jungen Mann aus Georgien. Hier kommen Tove Lo und Stromae.

Wow, Seeing Stars, das sind Turnstile und so kann man sich ändern. Turnstile eigentlich eine Hardcore-Band und richtig rau und laut. Aber jetzt haben sie eine Platte gemacht mit vielen, vielen Gästen, ein Album Never Enough Versions und da klingen sie doch ziemlich sanft und hier war niemand anders als Elton John dabei. Man konnte ihn singen hören und Piano spielen hören. Also Turnstile mit Elton John und hier kommen Giant Rooks mit einem sehr schönen, fast akustischen Stück, The Big Night Out. Giant Rooks.

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0: So, da sollten eigentlich die Nachrichten kommen, aber ich höre nur Schweigen und ja, wenn das hier nicht wird, also keine Verbindung offensichtlich, dann machen wir gleich weiter mit diesem hier, nämlich mit dem Wetter. Und zwar ist das Folgendes, das Wetter ist wechselhaft heute Nacht. Es wird ein bisschen trockener heute Nacht und morgen am Donnerstag ebenfalls trockener, aber am Abend auch nochmal die Sonne. Der Wind lässt nach, also ein relativ ruhiger Tag bei Temperaturen von 17 bis 20 Grad. NDR2 Verkehrsservice, eine amtliche Gefahrenmitteilung für Hamburg-Bahrenfeld. Die Feuerwehr informiert, dass im Bereich Schleswiger Straße, Plüner Straße in Hamburg-Bahrenfeld bei Bauarbeiten eine Bombe gefunden wurde. Das wissen Sie mittlerweile. Der Kampfmittelräumdienst hat abgesperrt 400 Meter um die Fundstelle herum. Sofortige Evakuierung wurde angeordnet. Der Warnbereich um die Fundstelle beträgt 1000 Meter. Sie müssen natürlich sofort den von der Polizei abgesperrten Bereich verlassen. Nehmen Sie nur das Notwendigste mit. Für betroffene Personen wurde ein Bürgertelefon eingerichtet, welches unter der Rufnummer 115 zu erreichen ist. Die A28 Bremen Richtung Oldenburg ist zwischen Delmhorst, Adleide und Deichhorst nach einem Unfall gesperrt. Dadurch staut es sich.
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0: Ja, diesmal etwas früher, weil die Nachrichten irgendwie ausgefallen sind. Auf dem Weg vom anderen Haus oder von Lockstedt rüber verloren gegangen. Aber okay, das werden wir noch klären. Jedenfalls die nächsten Nachrichten dann in einer Stunde. Und hier kommen Simple Minds mit einem neuen Stück nach langer, langer, langer Pause. Deswegen nennen sie es auch Beginner Boys, als ob sie nochmal von vorne anfangen. Sie klingen ziemlich laut und schrill und naja, wie man sie so kennt, ein bisschen dramatisch. Danach Yellow mit ihrem neuen Song Break Out.

wie wir sie kennen. Yellow und Breakout und großartig, ja, im hohen Alter, denn Dieter Meier über 80, ja, es groovt. Breakout, sage ich nur. Ja, wir mussten uns in der letzten Woche von einer grandiosen, wunderbaren Sängerin verabschieden, von Cassandra Wilson. Man kann sie nicht nur Jazz-Sängerin nennen, sie war allgemein eine Chanson-Sängerin, würde ich sagen, eine Liedsängerin, die bekannte Songs oder auch eigene Songs interpretiert hat wie niemand anders. Mit ihrer sehr, sehr vollen, großen Stimme hat sie sehr zart und sehr ruhig gesungen. Sie liebte die Stille. Und das hat wirklich ihr ganzes Jazzleben erfüllt. Sie wurde geboren im Dezember 55 in Jackson, Mississippi, und dort ist sie auch am 1. September verstorben. Cassandra Wilson hier mit ihrer Version von Sting's Fragile.

Hübscher Song von Tokunbo, von ihrem kommenden Album. Dieser Song heißt Stop Motion Movie. Und Peter Gabriel hat ja die Sitte, den Ritus, dass er immer, wenn der Mond wechselt, ich glaube bei Vollmond oder bei Neumond, ich glaube bei Vollmond, einen neuen Song veröffentlicht. Und das geht jetzt schon 2 Jahre so. Und es ist wieder mal ein Song rausgekommen, Looking for the Happy heißt er. Bis dann das nächste Album endlich erscheint. Hier ist Peter Gabriel im Brightside Mix. Er macht immer 2 verschiedene Mixe, Bright und hell und dunkel. Looking for the Happy, sein neuer Song.

Er kann's auch noch. Peter Gabriel, ein wunderschöner Groove, die Bläser, wie man's von ihm kennt. Looking for the Happy, so heißt zu Recht dieser Song. Und im gleichen Tenor bleiben wir mit der Ibibio Sound Machine aus London. Afro Jazz, Funk, was wir wollen.

0: Es ist 20.30 Uhr, NDR2 Verkehrsservice. Die Gefahrenmitteilung für Hamburg-Bahrenfeld. Wie Sie wissen, gibt es eine Bombe im Bereich Schleswiger Straße, Plöner Straße und es wurde evakuiert im Umkreis von 400 Metern. Der Sperrbezirk, der Warnbereich, beträgt 1000 Meter um die Fundstelle. Und Sie sollen sofort diesen Bereich verlassen. Wenn Sie das noch nicht getan haben, nehmen Sie nur das Notwendigste mit. Die betroffenen Personen können ein Bürgertelefon anrufen. Die Rufnummer ist 115. Dann folgende Meldung. Die A2 Berlin Richtung Hannover ist zwischen Helmstedt West und Königslutter wegen eines brennenden Fahrzeuges gesperrt und die A28 Bremen Richtung Oldenburg ist zwischen Delmhorst-Adelheide und Deichhorst nach einem Unfall gesperrt. Dadurch staut es sich.
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0: Und wir machen weiter mit Michelle Ndigocello. Immer wieder Probleme mit dem Namen Michelle Ndigocello. Von ihrem nächsten Album, das bald erscheint. Sie hat Coverversionen von berühmten Popsongs in ihrer ureigenen Art wirklich großartig realisiert. Und hier ist sie mit einem Human League Song zu hören mit Cat Power zusammen. Und dann hören wir sie aber auch mit Don't Look Any Further. Und wer da dabei ist, das erfahrt ihr dann nachher. Hier ist Michelle Ndigocello.

Das sind richtig spannende neue Versionen von bekannten großartigen Klassikern. Michelle Endigiocello und Liana Lahevas waren das hier mit Don't Look Any Further. Hier kommt wieder eine Coverversion, aber diesmal von der auch fantastischen Coversängerin Cassandra Wilson. Sie hat beim Album, wo die Songs von Van Morrison neu interpretiert wurden, diese Nummer aufgenommen. Crazy Love, Van Morrisons Song von Cassandra Wilson, die vor einer Woche im Alter von 70 Jahren verstorben ist.

Die unvergessene Amy Winehouse, Tears Dry in einer Alternative Demo Version dem Anlass ihres 15. Todestages sind diese bisher unveröffentlichten Aufnahmen herausgekommen. Genauso war es bei dem nächsten Künstler, bei Prince. Da gibt es jetzt ein Album von nachgelassenen Songs. Er hat ja Berge, Schränke voll Bändern, Aufnahmen hinterlassen. Und Timeless heißt dieses Album. Das ist eine sehr, sehr bunte Mischung. Dieses ist eher ein Song, den wir alle kennen. How Come You Don't Call Me Anymore? Den hat Prince nicht so oft selbst gesungen, aber hier in dieser großartigen Live-Version. Prince.

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Death Letter. Cassandra Wilson, für dieses Stück und für das Album, auf dem das ist, hat sie 1996 den Grammy gewonnen. Cassandra Wilson in Memoriam. Und hier ein paar Takte noch von Prince, von seinem Best of Timeless Album Calabama heißt der Song. Ich sag ciao, bis zur nächsten Woche. Peter Obermann sagt bye bye.

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1: 21 Uhr mit Felix Sprung. Bundeskanzler Merz steht einem AfD-Verbotsverfahren weiter kritisch gegenüber. Er glaube nicht, dass man damit das Problem löse, sagte der CDU-Politiker am Rande eines Treffens mit EU-Ratspräsident Costa. Aus Berlin Christina Nagel.
2: In der Generaldebatte am Morgen Kanzler die AfD noch scharf angegriffen. Ein Verbotsverfahren sieht der Kanzler aber trotz der erhobenen Vorwürfe weiter kritisch. Er sei und bleibe skeptisch, ob ein solches Verfahren erfolgreich sein könne, erklärte Merz am Abend in Berlin. Priorität sollte aus seiner Sicht die politische Auseinandersetzung mit der AfD haben. Man müsse versuchen, die Wählerinnen und Wähler zurückzugewinnen für die politische Mitte, indem man ihnen ein überzeugendes politisches Angebot mache, das auch ihre Befürchtungen und ihre Vorbehalte ernst nehme.
1: Die Staatsanwaltschaft Hannover ermittelt gegen den Spitzenkandidaten der Berliner SPD Krach. Medienberichten zufolge geht es um den Verdacht der Bestechlichkeit. Aus Berlin Samira El-Hattab.
3: Es geht um eine Spende von rund 10.000 Euro von einem Unternehmer. Hintergrund ist ein Bieterverfahren um ein Krankenhausgelände, mit dem Krach noch in seiner Zeit als Regionspräsident der Region Hannover zu tun hatte. Krach betonte, die Spende abgelehnt zu haben. Zuvor hatte er dem RBB gegenüber davon gesprochen, er habe nie eine Spende angenommen. Heute Morgen hatte die Staatsanwaltschaft Hannover die Privatwohnung Krachs, die Berliner SPD-Zentrale und das Regierungspräsidium in Hannover durchsuchen lassen. Krach wies im RBB die Vorwürfe als haltlos zurück.
1: In Ratzeburg ist eine Frau in einem Supermarkt vermutlich durch einen Messerangriff getötet worden. Der mutmaßliche Täter erlitt schwere Verletzungen. Er wurde ins Universitätsklinikum Schleswig-Holstein nach Lübeck gebracht. Wie es zu seinen Verletzungen kam, ist noch unklar. Die Polizei sperrte den Bereich in der Nähe des Ratzeburger Bahnhofs ab. Beamte der Spurensicherung sind im Einsatz. Weitere Informationen zu dem Angriff liegen noch nicht vor. Der VfB Stuttgart ist erfolgreich in die neue Fußball-Champions-League-Saison gestartet. Die Schwaben gewannen ihr erstes Vorrundenspiel gegen den norwegischen Meister Viking Stavanger mit 3:1. Alle drei Treffer erzielte Ermedin Demirovic. Das waren die Nachrichten. Das Wetter in Norddeutschland. In der Nacht meist trocken, zum Teil können einzelne Schauer durchziehen, Tiefstwerte 14 bis 8 Grad. Morgen ist es meistens trocken, aber ein paar Schauer sind auch möglich. Die Temperaturen steigen auf 17 bis 20 Grad. Am Freitag sieht es etwas unbeständiger aus. Im Osten wird es insgesamt etwas freundlicher. Die Temperaturen ändern sich kaum. Am Sonnabend meist trocken, im Laufe des Tages gibt es einige Schauer bei Höchstwerten von 18 bis 22 Grad. Und abschließend die Zeit, es ist 21.03 Uhr.
4: Das Neueste aus dem Verkehrszentrum. Zunächst die Eilmeldung. Achtung, ein Falschfahrer auf der A3, B45 zwischen Hanau und B45 Mainhausen-Seligenstadt. Hier kommt ein Falschfahrer entgegen, bitte fahrt äußerst rechts und überholt nicht. Zwischen der A3, B45 Hanau und B45 Mainhausen-Seligenstadt ist ein Falschfahrer unterwegs. Bitte Vorsicht in beiden Richtungen. Vorsicht auch auf der B49 Limburg-Gießen zwischen Mehrenberg-West und Weilburg. In beiden Richtungen sind hier Menschen auf der Fahrbahn. A2 Magdeburg Richtung Braunschweig zwischen Irxleben und Eilsleben 4 Kilometer Stau. Die A28 Bremen Richtung Oldenburg ist zwischen Delmenhorst-Adelheide und Delmenhorst-Deichhorst wegen einer Unfallaufnahme gesperrt. Es staut sich. Wenn ihr euch auskennt, meidet das Gebiet bitte. Die A46 Hemer Richtung Hagen ist zwischen Hagen-Hohenlimburg und Kreuzhagen bis morgen früh 5 Uhr gesperrt. Bitte der U12 bis zum A45-Anschluss Hagen-Süd folgen. A5 Frankfurt Richtung Karlsruhe. Zwischen Bruchsal und Karlsruhe-Durlach wird ein Unfall im Baustellenbereich aufgenommen. Hier 2 Kilometer Stau. Auf der A8 Saarlouis Richtung Neunkirchen ist die Ausfahrt Dillingen-Süd bis morgen früh gesperrt. Die A861 Dreieck Hochrhein Richtung Schweiz ist zwischen Rheinfelden-Mitte und Grenzübergang Rheinfelden gesperrt. Wer sich auskennt, sollte das Gebiet meiden. Die B34 Basel Richtung Schaffhausen ist zwischen Herten und Warmbach gesperrt. Auch hier gilt, bitte meiden, wenn ihr euch auskennt. Und Vorsicht auf der A6 Nürnberg Richtung Heilbronn. Zwischen Öhringen und Bretzfeld steht ein defektes Fahrzeug auf der rechten Spur. Kommt gut an.
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4: Mit Michael Reufsteck, hallo, und mit euch gleich beim Quiz Reim dich. Ein Quiz, bei dem man 6 Reime aufeinander finden muss. Und das Fiese am Quiz ist, manchmal muss man auch was wissen und die Fragen beantworten. Und zwar so, dass sie sich reimen. 07-221-2011, wenn ihr mit uns spielt. 07-221-2011, verreim dich. Und jetzt Loy und David Puentes und Golden Summer.
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0: Hier spielen wir Reim dich und Frank aus Krefeld ist unser Kandidat. Hallo Frank.
2: Hallo, ich grüße dich.
0: Grüße dich auch, du bist Kommunikationstrainer?
2: Ja.
0: Wen trainierst du?
2: Ich trainiere Leute, die später im Callcenter auf die Menschheit losgelassen werden.
0: Die haben keinen leichten Job, denn Menschen, die im Callcenter anrufen, haben meistens einen Grund, unzufrieden zu sein.
2: Ganz genau. Und das ist das größte Problem, weil die Leute manchmal sehr unfair auch sind gegenüber den Leuten, die eigentlich den Fehler gar nicht verursacht haben, sondern jemanden nur suchen, der das ausbadet und die Leute vielleicht auch gar nicht das lösen können. Und vor allen Dingen die wirklich auch frech sind.
0: Ja, das ist natürlich immer das Fiese. Man hat Frust und man hat bestimmt auch oft Grund zum Frust. Die Leute, die ans Telefon gehen, können nichts dafür. Gleichzeitig schicken die Unternehmen genau diese Leute ja vor, weil sie nicht erreichbar sein wollen. Also weil die da was dafür können, nicht erreichbar sein wollen.
2: Ganz genau.
0: Da muss man, glaube ich, sehr viel Geduld und sehr starke Nerven haben. Kann man das trainieren? Kannst du denen das beibringen?
2: Ich gebe mir die größte Mühe, dass die Kommunikation stimmt. Definitiv zum Kunden. Und wichtig ist halt, du musst die Leute auch darauf vorbereiten, dass sie selber nicht aggressiv werden, sondern das Ganze deeskalieren.
0: Ja. Das ist die Herausforderung dann.
2: Das ist die, ja. Und das muss man auch wirklich auch üben. Das ist Fakt.
0: Gut, dass du das tust, denn ich glaube, das ist sehr, sehr nötig an solchen Posten. Jetzt testen wir mal deine Nervenstärke, wenn es darum geht, unser Quiz zu durchstehen. Das geht so, du hast 30 Sekunden Zeit, insgesamt 6 Quizfragen zu beantworten. Alle Antworten müssen sich aufeinander reimen. Das ist in diesem Spiel wichtig und gewinnbringend, wenn nämlich alles richtig ist und nur dann, wenn es auch gleichzeitig sich ordentlich reimt. Dann gewinnst du, bei einer falschen Antwort leider nicht. Und wenn sich was nicht reimt, dann fresse ich dich. Wollen wir es versuchen?
2: Okay, sollen wir es versuchen.
0: 30 Sekunden, reim dich. Welches Tier ist bekannt für seine Stoßzähne aus Elfenbein und den langen Rüssel?
2: Der Elefant.
0: Was ist ein kostbarer Edelstein?
2: Ein Diamant.
0: Wie nennt man den Klienten eines Anwalts?
2: Mandant.
0: Welcher Philosoph ist für die Kritik der reinen Vernunft und den kategorischen Imperativ bekannt?
2: Boah.
0: Reimt sich auf Mandant. Berühmter Philosoph. Namens Kant.
2: Ja, genau, das ist richtig.
0: Ah, schade, ja, du bist raus, Frank. Es tut mir leid.
2: Ja, ich bin raus. Ich hab's aber gewusst. Das habe ich gewusst. Also mit Philosophie das ist so gar nicht mein.
0: Ja, schade.
2: Emanuel heißt er, glaube ich, sogar.
0: Guck mal, du weißt sogar seinen Vornamen. Den hätten wir gar nicht gebraucht, weil er für den Reim irrelevant gewesen wäre. Irrelevant,
2: ja,
0: guck mal, noch ein Reimwort.
2: Ja, dann bin ich raus.
0: Schade, dann tut es mir leid, aber vielen Dank fürs Mitmachen und danke für den Job, den du tust.
2: Ich danke dir auch.
0: Habt einen schönen
2: Abend.
0: Danke,
2: ciao.
0: Tschüss.

Toller aktueller Hit von Jack Dean, Mercy. 21.19 Uhr, eine Entwarnung aus dem Verkehrszentrum auf der A3, B45, zwischen Hanau und B45, Meinhausen-Seligenstadt, kein Falschfahrer mehr. Reim dich gibt's übermorgen Abend wieder. Am Freitag versuchen wir mal, ob da nicht jemand einen Gewinn noch abräumt für diese Woche. Morgen Abend hört ihr hier an dieser Stelle die große Show zum Deutschen Radiopreis.

0: Die Abendshow gemeinsam bei MDR Jump, MDR 2, WDR 2, HR 3, SR 1 und von SWR 3. Immer weiter geht's. Immer weiter. So heißt das aktuelle Tourprogramm von Jan van Weyde. Jan van Weyde ist sehr, sehr lustig. Erzählt sehr, sehr viel aus seinem Leben.
1: Ich hatte neulich eine Mutter gehört, da habe ich meine Kleine von der Grundschule abgehört. Da kam die Tochter raus. Sophie, hast du schon wieder den Turnbeutel vergessen? Also wenn das nochmal passiert, dann landest du irgendwann beim Rewe an der Kasse. Ich fand das so respektlos diesem Beruf gegenüber. Wahnsinn, das brauchen wir doch. Kassiererin bei Rewe oder DHL-Boten, das sind wichtige Berufe in meinem Leben auf jeden Fall. Ich bin da oft, ich bestelle viel. Aber wisst ihr, was richtig lustig ist, wenn solche Berufsgruppen aufeinander clashen? Das habe ich neulich im Rewe erlebt. Stand ich an der Kasse, vor mir ein DHL-Bote. Hat sich so ein Red Bull gekauft. Und ich habe schon am Blick meiner Kassiererin gemerkt, hier passiert gleich was. Die saß da so, hat den so fixiert. Hat den Red Bull rangefahren, hat den so genommen, durchgescannt und die saß Rücken an Rücken zu einer anderen Kassiererin, hat der den Red Bull gegeben und meinte zu dem, können Sie beim Nachbarn abholen. Da dachte ich so, wow.
0: Wow, 1:0. Jan van Weyde. Immer weiter, nächste Woche live, Mittwoch in Unna, Donnerstag in Solingen, Freitag in Ahaus, 25. September in Osnabrück und die Tour geht auch ab Oktober immer noch weiter. Ja.

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6: 21.31 Uhr, das Neueste aus dem Verkehrszentrum. Vorsicht auf der A81 Würzburg Richtung Heilbronn. Zwischen Neuenstadt und Kreuz Weinsberg liegt eine Leitbarke auf der rechten Spur. Auf der A1 Dortmund Richtung Köln ist am Westhofener Kreuz die Verbindung zur A45 Richtung Gießen bis 5 Uhr gesperrt. Die A28 Bremen Richtung Oldenburg ist zwischen Delmenhorst-Adelheide und Delmenhorst-Deichhorst wegen einer Unfallaufnahme gesperrt. Hier Stau. Wer sich auskennt, sollte das Gebiet meiden. Die A46 Hema Richtung Hagen ist zwischen Hagen Hohenlimburg und Kreuzhagen bis morgen früh 5 Uhr gesperrt. Bitte der U12 bis zum A45 Anschluss Hagen Süd folgen. A5 Frankfurt Richtung Karlsruhe. Zwischen Bruchsal und Karlsruhe-Durlach wird ein Unfall im Baustellenbereich aufgenommen. 4 Kilometer Stau, ihr verliert 20 Minuten. A59 Köln Richtung Bonn. Zwischen Dreieck Porz und Wahn 2 Kilometer Stau, Viertelstunde länger. Auf der A8 Saarlouis Richtung Neunkirchen ist die Ausfahrt Dillingen Süd bis morgen 5 Uhr gesperrt. Kommt gut an! Pop heißt die Abendshow hier mit Michael Reufsteck und mit Teddy Swims, aktueller Hit Mr. Know-It-All.

0: Benson Boone, sorry, I'm here for someone else. Hier ist Pop, die Abendshow mit Michael Reufsteck. Und jetzt wieder mit einem dieser aktuellen Hits, die schon 20 Jahre auf dem Buckel haben. Wir sind Helden erleben gerade ein richtiges Revival mit Songs von einst. Konkret von Hier an Blind aus dem Jahr 2005 ist wieder da. Wir haben euch davon hier in der Abendshow schon erzählt. Sie stehen im Moment auf Platz 6 der aktuellen deutschen Charts. Platz 1 der TikTok-Charts waren sie schon. Das konnte ihnen damals nicht gelingen, als der Song neu war, weil es TikTok damals gar nicht gab. Und Sängerin Judith Holofernes hat die Gelegenheit genutzt und jetzt auch die Version, die sie damals in anderen Sprachen aufgenommen hat, wieder hochgeholt. Das war Japanisch. Hier Französisch. Und zur französischen Version hat sie bei Instagram jetzt Folgendes erzählt.
1: Wusstet ihr, wer die französische Version mit mir zusammen geschrieben hat? Also wer mir geholfen hat, das ins Französische zu übersetzen? Aurélie war das. Meine Freundin Aurélie aus dem Song Aurélie hat geholfen, die französische Version von Hier an Blind zu schreiben.
0: Also die Aurélie, die hier besungen wird. Okay, bei der deutschen Version von Hier an Blind brauchte sie wohl keine Hilfe. Ich denke, das hat sie alleine geschafft. Hier ist der wieder aufgetaute und auferstandene Song aus dem Jahr 2005 aus den aktuellen deutschen Charts. Wir sind Helden von Hier an Blind.

Trust Fall. Von Pink, hier ist Pop, die Abendshow. 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
1: Um 22 Uhr mit Stefan Eferz. Das Flugzeug des ukrainischen Präsidenten Selenskyj ist gestern Abend beinahe von einer Drohne getroffen worden. Das sagte der norwegische Ministerpräsident Støre im norwegischen Rundfunk. Das sei die Realität, in der sich Selenskyj befinde. Selenskyj war auf dem Weg von Moldau nach Oslo, um an den Trauerfeierlichkeiten für den verstorbenen König Harald teilzunehmen. Die US-Denkfabrik ISW teilte mit, gestern sei eine russische Drohne eine Stunde lang im moldauischen und rumänischen Luftraum geflogen. Dabei bezog sich das ISW auf die Verteidigungsministerien in Moldau und Rumänien. Ob es sich dabei um ein und dieselbe Drohne handelte, ist nicht klar. Wenn öffentliche Aufträge vergeben werden, soll das in Zukunft nach neuen und einfacheren Regeln geschehen. Die EU-Kommission will das Regelwerk dafür ändern. Aus Brüssel berichtet ARD-Korrespondentin Sarah Lopez.
2: Zukünftig soll weniger darauf geachtet werden, dass der Preis möglichst niedrig ist. Stattdessen soll das Preis-Leistungs-Verhältnis im Mittelpunkt stehen. Konkret sollen Kriterien wie etwa Nachhaltigkeit und strategische Autonomie bei der Vergabe eine größere Rolle spielen. Auch Made in Europe soll ein Qualitätskriterium werden. Europäische Unternehmen könnten so leichter gegenüber beispielsweise chinesischen Unternehmen bevorzugt werden. Eine Pflicht, europäische Unternehmen zu beauftragen, soll es aber nicht geben.
1: Das BSW Sachsen-Anhalt will mit der AfD über eine mögliche Zusammenarbeit sprechen. Der Landesvorstand habe einstimmig beschlossen, mit allen Parteien das Gespräch zu suchen, sagte ein Sprecher der BSW-Partei. BSW-Spitzenkandidat Schulze kritisierte, dass CDU, SPD, Grüne und Linke das Gesprächsangebot der AfD ausgeschlagen hatten. AfD und BSW hätten im Landtag in Magdeburg zusammen eine Mehrheit. Der VfB Stuttgart ist mit einem Sieg in die neue Champions-League-Saison gestartet. Am ersten Spieltag gewann die Mannschaft zu Hause mit 3:1 gegen den norwegischen Meister Viking Stavanger. Sportreporter Detlef Lindner.
3: Diesen Start in die Champions League hat sich Stuttgart erhofft. Dass es auch tatsächlich so kam, hat der VfB besonders seinem herausragenden Stürmer Ermedin Demirovic zu verdanken. Der bosnische Nationalspieler traf von der 20. bis 32. Spielminute dreimal. Der norwegische Meister zwar immer mal wieder gefährlich, doch in Sachen Chancenverwertung zu zögerlich. Stuttgart feiert den 3:1-Sieg und seinen dreifachen Torhelden Ermedin Demirovic.
1: Das Wetter in Deutschland. In der Nacht teils klar, teils wolkig, örtlich neblig. Im Norden und in Alpennähe letzte Schauer. Tiefstwerte 12 bis 4 Grad. Morgen mal dichte Wolken, mal längere Zeit Sonnenschein. Am sonnigsten ist es im Südwesten und an den Küsten. Maximal 17 bis 24 Grad. 22.03 Uhr.
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4: Eine amtliche Gefahrenmitteilung für Hamburg-Bahrenfeld. Die Feuerwehr Hamburg informiert, dass im Bereich Schleswiger Straße, Plöner Straße in Hamburg-Bahrenfeld bei Bauarbeiten eine Bombe aus dem Zweiten Weltkrieg gefunden wurde. Der Kampfmittelräumdienst hat einen Sperrbereich von 400 Metern um die Fundstelle festgelegt und die sofortige Evakuierung angeordnet. 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Die A28 Bremen Richtung Oldenburg ist zwischen dem
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5: Mit Michael Räufsteg, hallo. Und mit neuer Musik gleich von Take That und Michael Patrick Kelly. Und sie teilen sich einen Song. Den hier teilen sich Coldplay, Little Sims und Burna Boy.
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22.07 Uhr. Eine amtliche Gefahrenmitteilung für Hamburg-Bahrenfeld. Die Feuerwehr Hamburg informiert, dass im Bereich Schleswiger Straße, Plöner Straße in Hamburg-Bahrenfeld bei Bauarbeiten eine Bombe aus dem Zweiten Weltkrieg gefunden wurde. Der Kampfmittelräumdienst hat einen Sperrbereich von 400 Metern um die Fundstelle festgelegt und die sofortige Evakuierung angeordnet. Der Warnbereich um die Fundstelle beträgt 1000 Meter. 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

0: Heavy Cross von Gossip. Hallo zusammen, hier sind HR3, WDR2, NDR2, Bremen 4, RBB 888, MDR Jump, SR1 und SWR3 mit Pop, der gemeinsamen Abendshow. Und mit neuer gemeinsamer Musik von Take That und Michael Patrick Kelly. Take That waren nie so richtig weg in der Vergangenheit, sind aber in den letzten Jahren eher in Großbritannien unterwegs gewesen, waren dort auch immer noch erfolgreich, haben die Wahrnehmung in Deutschland so ein bisschen verlassen. Das könnte jetzt mit dem neuen Album Dreamers, das für den Herbst angekündigt ist, anders werden, wegen dieser Vorab-Single zusammen mit Michael Patrick Kelly. Das könnte also auch in Deutschland Aufmerksamkeit erregen. Feel My Love heißt dieser Song, von dem wir glauben, dass er Hitchancen hat. Bernd Lechler hat die englischen Jungs in Berlin getroffen. Wobei, darf man Jungs überhaupt noch sagen?
1: Woran merkt eine Boygroup, dass sie jetzt wirklich erwachsen ist? Die Kinder sind aus dem Haus und die Ehefrauen kommen zur Show.
2: My wife's come to more gigs on this last tour than she's ever been to. And I said to her, wow, you've really enjoyed this tour. She said, because all the kids have grown up now. I can just come and enjoy what you're doing.
1: Gary Barlow ist die Plaudertasche dieses spürbar altvertrauten Trios.
2: After this, I'll give you one.
1: Nur die Antwort noch, dann kommst du, sagt er freundlich zu Howard Donald, der dann von den großen Krisen erzählt, als Robbie Williams ging und später Jason Orange.
3: You know, for instance, when Robbie left the band, that was a difficult time in our lives. And then when Jason decided to leave.
1: Aber inzwischen sind Take That die längste Zeit ein Trio und haben auch beim 10. Album noch Lust, was auszuprobieren. Mark Owen.
4: Those are exciting times. Being creative, the fact that nothing is solid at the moment, the whole world is open.
1: Diesmal neu, ein Duett mit Michael Patrick Kelly. Super Musiker, großer Songwriting-Verstand, sagt Gary.
5: He's a great musician, great singer, lots of opinions about the song.
1: Aber dass sie sich Michael Kellys Musik überhaupt angehört haben, nachdem ein gemeinsamer Produzent von ihm erzählt hatte, das liegt wieder an der langen Geschichte.
5: We were around that band a little bit in the 90s, when we used to come and do the Bravo Awards. We knew who they
1: Die Kelly Family war ihnen aus den 90ern ein Begriff. Die waren wie Take That schon als jugendliche Bobstars.
5: What a parallel to what we've been through.
1: Und als Michael Patrick Kelly dann für einen Nachmittag ins Studio kam, verstanden sie sich offenbar blendend.
5: We've loved spending time with him and look forward to seeing him again.
0: Und hier ist der gemeinsame Hit. Feel My Love.
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0: Whatever von Kygo und Ava Max. Hier ist Pop, die Abendshow. Bin gespannt, was jetzt passiert. Denn jetzt kommt ein Song, über den ich neulich gesprochen habe mit Sascha. Sascha war Schlagzeuger, Sascha ist Schlagzeuger. Er war Kandidat bei Braunsche Röhre, unserem Fernsehquiz im Radio. Oh, spielen wir am Wochenende übrigens wieder. In der Nacht von Samstag auf Sonntag ist wieder Braunsche Röhre, Nacht in der Popnacht. Fernsehquiz im Radio. Und Sascha ist Schlagzeuger der Coverband Refresh. Und als er im Quiz dabei war, haben wir so über das Repertoire gesprochen, was so eine Coverband spielt. Und wenn es schlecht läuft, im Zweifelsfall immer Summer of 69.
1: Nee, der ist leer gespielt.
0: Okay.
1: Das darfst du nicht mehr.
0: Wir pressen noch das Letzte raus.

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6: In der Nacht bis auf einzelne Schauer trocken. Tiefstwerte 14 bis 8 Grad. Tagsüber am Donnerstag ein paar Schauer bei 17 bis 20 Grad. Am Freitag leicht unbeständig, im Osten freundlicher, 17 bis 20 Grad.
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7: Eine amtliche Gefahrenmitteilung für Hamburg-Bahrenfeld. Die Feuerwehr Hamburg informiert, dass im Bereich Schleswiger Straße, Plönerstraße in Hamburg-Bahrenfeld bei Bauarbeiten eine Bombe aus dem Zweiten Weltkrieg gefunden wurde. Der Kampfmittelräumdienst hat einen Sperrbereich von 400 Metern um die Fundstelle festgelegt und die sofortige Evakuierung angeordnet. Der Bahnbereich um die Fundstelle beträgt 1000 Meter. Verlassen Sie sofort den von der Polizei abgesperrten Bereich und nehmen Sie nur das Notwendigste mit. Für betroffene Personen wurde ein Bürgertelefon eingerichtet, welches unter der Rufnummer 115 erreichbar ist. Vorsicht bitte auf der A2 Hannover Richtung Dortmund. In Höhe Hannover-Herrenhausen liegen Gegenstände. Vorsicht bitte auf der A20 Rostock Richtung Kreuz Uckermark. Zwischen Pasewalk Süd und Rastplatz Klocko West liegt ein Fuchs. Die A28 Bremen Richtung Oldenburg ist zwischen Delmenhorst-Adelheide und Deichhorst nach einem Unfall gesperrt. Dadurch staut es sich.
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0: Theme von den Shapeshifters. Hier ist Pop, die Abendshow. Es gilt eine amtliche Gefahrenmitteilung für Hamburg-Bahrenfeld. Die Feuerwehr Hamburg hat eben darüber informiert, dass im Bereich Schleswiger Straße, Plöner Straße in Hamburg-Bahrenfeld bei Bauarbeiten eine Bombe aus dem Zweiten Weltkrieg gefunden wurde. Der Kampfmittelräumdienst hat einen Sperrbereich von 400 Metern um die Fundstelle festgelegt und die sofortige Evakuierung angeordnet. Der Warnbereich um die Fundstelle beträgt 1000 Meter. Wer noch in diesem Bereich ist, in diesem von der Polizei abgesperrten Bereich, Sie sollen ihn bitte sofort verlassen, nur das Nötigste mitnehmen. Ein Bürgertelefon gibt es auch. 115 ist die Rufnummer dafür. Nun passiert das immer noch oft, dass Bomben aus dem Zweiten Weltkrieg gefunden werden. In diesem Fall gibt es aber eine Besonderheit und eine besondere Schwierigkeit. Die Bauarbeiter, die die Bombe gefunden haben, sollen diese Bombe bewegt haben. Und das ist das, was die ganze Sache gefährlich macht, hat Finn Kessler eben im NDR-Fernsehen erklärt, der beschrieben hat, wie der Kampfmittelräumdienst jetzt in so einem Fall vorgehen muss.
1: Die Einsatzkräfte bereiten da jetzt eine erste Entschärfung vor. Eine erste, das sagte mir ein Feuerwehrsprecher gerade, wird versucht, weil eben möglicherweise ein chemischer Langzeitzünder in Gang gesetzt wurde, also möglicherweise die Zeit gegen die Feuerwehr arbeitet. Wenn dieser erste Entschärfungsversuch nicht klappen sollte, dann wird es möglicherweise noch einen zweiten geben. Möglicherweise muss der Zünder auch vor Ort hier gesprengt werden.
0: 2500 Menschen sind es, die ihre Wohnungen verlassen mussten und müssen. Wann die wieder zurück können, steht natürlich noch nicht fest. Das hängt vom Verlauf ab. In diesem Warnbereich, diesen 1000 Metern rund um den Fundort, müssen sich insgesamt aber rund 20.000 der Menschen, die dort wohnen, in die hinteren Räume ihrer Wohnungen zurückziehen, Fenster und Türen geschlossen lassen und zu Hause bleiben. Das ist der aktuelle Stand. Entwicklungen hört ihr selbstverständlich hier.

weil aus Leer Machia und Yes in Pop in eurer Abendshow. Eure Stimme für den nächsten Hit 07221 2011, aber wie soll er denn klingen? Wir bieten euch wieder drei Versionen eines bekannten Hits an und ihr entscheidet, welche davon gleich in voller Länge im Radio läuft. Der Hit ist Cruel Summer und Angebot 1 ist von Taylor Swift. Das wäre die Live-Version aus der Eras-Tour von 2023. Die würden wir spielen, wenn ihr für die Startnummer 1 stimmt. Taylor Swift. Startnummer 2, Sleep Theory. Eine Rockband aus Memphis, die auch in Deutschland ziemlich viele Fans hat inzwischen.

0: der Start Nummer 3. Taylor Swift. Huh. Das ist der LP Jobby Remix, den wir spielen würden, wenn ihr für die Start Nummer 3 stimmt. Unsere Nummer ist 07221 2011 und wir spielen die Version, die zuerst 3 Stimmen hat. Er stimmt jetzt live ab und wir fragen mal dich als erstes. Hallo, wer bist du denn?
1: Ja, da ist der Michael aus Ehrenstätte.
0: Hallo Michael, für wen stimmst du?
1: Ich stimme für die Nummer 3.
0: Die zweite Taylor also.
1: Die Nummer 3,
0: Die Nummer 3 ist notiert, vielen Dank. Eine Stimme für den Remix von Taylor Swift. Hallo, wer ist da?
2: Hier ist der und ich nehme die 2.
0: Du nimmst einmal die Rockversion. Danke dir auch. Schönen Abend. Michael Räufsteck hier. Hallo, wer ist da?
3: Hi, der Pascal hier.
0: Hi Pascal, für wen stimmst du?
3: Die Nummer 1, bitte.
0: Einmal Taylor Swift. Vielen Dank. Bisher eine Stimme für jede Version. Hallo, wer ist jetzt dran?
4: Hallo, der Peter aus Rheinbach.
0: Peter, was darf sein?
4: Die Rockversion, die Nummer 2.
0: Einmal die 2, dann geht sie in Führung. Vielen Dank. Mal gucken, ob es dabei bleibt. Hallo, wer ist jetzt dran?
5: Hallo, hier ist der Götz. Ich hätte gerne die Nummer 3, bitte.
0: Auch die Nummer 3. Danke für den Anruf, Götz. Schönen Abend. Spannende Abstimmung. Wer spricht jetzt?
6: Hallo, hier ist Emil. Ich bin für Nummer 2.
0: 2 war das, die mittlere Version?
6: Jawohl.
0: Dann hat die gewonnen und die hören wir jetzt. Vielen Dank. Mach's gut.
6: Danke. Tschüss.

Summer. Da hat doch tatsächlich die Gruppe Sleep Theory gegen Taylor Swift gewonnen mit deren eigenem Hit. Obwohl Taylor Swift in der Überzahl war. Danke fürs Abstimmen. Hat viele Fans diese Band in Deutschland mittlerweile, gehen auch auf Tour, kommen im November für etliche Termine zu uns. Spielen am 13. November in München, am 18. in Berlin, 20. November Hamburg, 21. Köln, 23. Leipzig und 26. November Frankfurt am Main. Chancen, diese coole Band live zu sehen. So, und jetzt können wir melden, dass die Bombe entschärft ist, die Fliegerbombe in Hamburg-Bahrenfeld, von der wir eben berichtet haben, weil ein größerer Bereich deshalb evakuiert werden musste, ist entschärft. Das heißt, da sollte sich bald alles wieder normalisieren und die Menschen zurück in ihre Häuser können. Der Straßen- und Nahverkehr war davon auch betroffen. Bahnverkehr war betroffen. Das wirkt sich erfahrungsgemäß ja immer auch noch ein bisschen darüber hinaus aus. Aber wie gesagt, Sache erledigt und das sollte sich dann auch bald normalisieren.

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1: Um 23 Uhr mit Stefan Eferts. Das BSW Sachsen-Anhalt will mit der AfD über eine mögliche Zusammenarbeit sprechen. Das hat der Landesvorstand am Abend einstimmig beschlossen. Aus der Nachrichtenredaktion Verena Fücker.
2: Eingeladen hatte die AfD alle Parteien. Doch CDU, SPD, Grüne und Linke lehnten ab. Nur das BSW nahm die Einladung an. Beim Treffen mit der AfD werde es um die Themen Energieversorgung, Bildung und Friedenspolitik gehen. Die AfD hat die absolute Mehrheit knapp verpasst und braucht zum Regieren einen Partner. Eine Koalition mit ihr will das BSW allerdings nicht eingehen. Es solle vielmehr über Projekte gesprochen werden, hieß es.
1: Das Flugzeug des ukrainischen Präsidenten Selenskyj ist gestern Abend beinahe von einer Drohne getroffen worden. Das sagte der norwegische Ministerpräsident Støre im norwegischen Rundfunk. Das sei die Realität, in der sich Selenskyj befinde. Selenskyj war auf dem Weg von Moldau nach Oslo, um an den Trauerfeierlichkeiten für den verstorbenen König Harald teilzunehmen. Die US-Denkfabrik ISW teilte mit, gestern sei eine russische Drohne eine Stunde lang im moldauischen und rumänischen Luftraum geflogen. Dabei bezog sich das ISW auf die Verteidigungsministerien in Moldau und Rumänien. Ob es sich dabei um ein und dieselbe Drohne handelte, ist nicht klar. Personalausweis, Führerschein oder Krankenkassenkarte können künftig auf einer App gespeichert werden. Bundesdigitalminister Wildberger hat sie in Berlin vorgestellt. Sie heißt DU. Ab dem 2. Januar kann man digitale Zwillinge von wichtigen Dokumenten darauf speichern. Auch Zeugnisse oder Gehaltsabrechnungen sollen folgen. Die Bundesregierung setzt damit eine EU-Verordnung um, nach der alle Mitgliedsländer eine digitale Brieftasche ermöglichen müssen. Die Nutzung ist freiwillig. Der Preis für ein Barrel Rohöl ist am Morgen wieder auf über 100 Dollar gestiegen. Grund sind weitere Angriffe in der Straße von Hormus. Experten raten wegen der hohen Preise aber davon ab, jetzt den Öltank für den Winter komplett aufzufüllen. Aus der Wirtschaftsredaktion Christoph Mautes.
3: Die Preisentwicklung beim Heizöl hängt letztlich vor allem an der Lage im Nahen Osten. So richtig Entspannungssignale gibt's aktuell aber nicht wirklich. Also können wir zumindest mal davon ausgehen, dass es nicht rasend schnell zu einem Preissturz kommt. Selbst die Energiehändler raten ja im Moment dazu, Teilmengen zu kaufen, also sich quasi in gewissem Maße Zeit zu erkaufen, um dann entweder mitten im Winter oder danach nochmal nachzutanken, in der Hoffnung, dass die Preise sich bis dahin zumindest einigermaßen erholt haben.
1: Das waren die Nachrichten. Das Wetter in Deutschland in der Nacht teils klar, teils wolkig, örtlich neblig. Im Norden und in Alpennähe letzte Schauer. Tiefstwerte 12 bis 4 Grad, an der See um 14 Grad. Morgen mal dichte Wolken, mal längerer Zeit Sonnenschein. An den Küsten kann es auch sonnig werden. Maximal 17 bis 24 Grad. 23.03 Uhr.
4: Das Neueste aus dem Verkehrszentrum. Eine Eilmeldung. Achtung, ein Falschfahrer auf der A59 Dienstlaken-Duisburg. Zwischen Dienstlaken-West und Duisburg-Walsum. Hier kommt euch ein Falschfahrer entgegen. Bitte fahrt äußerst rechts und überholt nicht. Auf der A59 Dienstlaken-Duisburg. Zwischen Dienstlaken-West und Duisburg-Walsum. Ein Falschfahrer. Bitte Vorsicht in beiden Richtungen. A1 Lübeck-Hamburg. Die Norderelbbrücke ist in beiden Richtungen wegen eines Schwertransports bis ca. 5 Uhr mehrfach kurzfristig gesperrt. A5 Frankfurt Richtung Karlsruhe zwischen Bruchsal und Karlsruhe-Durlach 4 Kilometer Stau nach einem Unfall. Die A28 Bremen Richtung Oldenburg ist zwischen Delmenhorst-Adelheide und Deichhorst nach einem Unfall gesperrt. Dadurch staut es sich. Die A42 Dortmund Richtung Kamp-Lindfort ist zwischen Gelsenkirchen-Bismarck und Gelsenkirchen-Schalke nach einem Unfall gesperrt. Die A46 Hemer Richtung Hagen ist zwischen Hagen-Hohenlimburg und Kreuzhagen bis 5 Uhr gesperrt, weil die Fahrbahn erneuert wird. Umleitung über die U12. Die A71 Erfurt Richtung Sangerhausen ist zwischen Erfurt-Bindersleben und Erfurt-Gispersleben nach einem Unfall gesperrt. Berlin, die A111 Stadt einwärts, ist zwischen Schulzendorfer Straße und Festplatz wegen Wartungsarbeiten bis 5 Uhr gesperrt. Kommt gut an.
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4: Mit Michael Reufsteck, hallo, mit DJ Gotcha und Jason Derulo jetzt und Michiko.

New Age von Marlon Rudette. Hier ist Pop, die Abendshow. Wir machen jetzt sowas, das ist so ein bisschen wie diese Fehlersuchbilder. Kennt ihr diese Bilder, wo zwei auf den ersten Blick völlig gleich aussehende Bilder gegenübergestellt werden? Und wenn man genau hinguckt, hat irgendeine Figur auf dem rechten Bild nur drei Finger und keine fünf? Solche Unterschiede sind in der Musik oft recht schwer zu finden. Im konkreten Fall testen wir das jetzt mal am Beispiel von This Is What You Came For, einem Hit von Calvin Harris und Rihanna. In diesem Song ist Taylor Swift zu hören. Die hat damals vor gut 10 Jahren diesen Song geschrieben für Calvin Harris, mit dem sie damals liiert war. Und sie hat damals auch eine Demo-Version aufgenommen. Und die gibt es, die ist irgendwann zwischenzeitlich mal geleakt worden. Seitdem wissen wir, wie die U-U-Us im Song klingen, wenn Taylor Swift sie singt. She's the

Calvin Harris das dann mit Rihanna als Hauptstimme aufgenommen hat, hat sie die U's neu eingesungen. Aber nicht alle. Erkennt ihr, welches U von Taylor Swift übrig ist? She's looking

schwer, oder? Es wird gleich ein bisschen deutlicher, denn wir hören jetzt nochmal diese Stelle aus Ausschnitt in einer weiteren Version, wie sie am Wochenende bei Rock in Rio zu hören war. Denn da ist Calvin Harris aufgetreten. Und Achtung, da fehlt ein U.

0: Habt ihr es gemerkt? Ein langes U fehlt. Das letzte, das längere U, war das, was in der Hitversion noch von Taylor Swift übrig war. Und jetzt fehlt.
1: Er hat Taylor Swift gelöscht.
0: Es gab damals schon Gerüchte über eine hässliche Trennung und

angeblich hätten sie beide Lieder übereinander geschrieben, die nicht so gut gewesen sind, denen beide nicht so gut weggekommen sind. Inzwischen sind beide, Calvin Harris und Taylor Swift, ja glücklich mit anderen verheiratet, aber offenbar will Calvin Harris die Frau, mit der er nicht mehr zusammen ist, nicht mehr in seinem Song haben. Und hat die U's entfernt. Andererseits, mit Rihanna war Calvin Harris nie zusammen und die ist die Hauptstimme. Also nur für den Fall, dass er die auch nicht mehr haben will, haben wir die sicherheitshalber auch mal aus dem Song entfernt.

Okay, so ganz ohne ist auch doof, oder? Denn außer ihr ist halt niemand mehr drin. Wenn Taylor Swift nicht mehr drin ist, Rihanna auch nicht mehr, was bleibt? Naja, und die beiden haben ja keinen Grund, sich nicht zu mögen.

0: This is what you came for, Calvin Harris und Rihanna, die Hitstudio-Version mit einzelnen U's von Taylor Swift. Hat sie damals übrigens unter einem Pseudonym geschrieben. Ist später rausgekommen, dass sie das in Wirklichkeit war, die dahinter steckte. Eine Entwarnung aus dem Verkehrszentrum auf der A59 Dienstlaken-Duisburg. Kein Falschfahrer mehr zwischen Dienstlaken-West und Duisburg-Walsum. Und wir haben eben ja auch schon gemeldet, die Bombe in Hamburg-Bahrenfeld wurde entschärft und die Sperrungen sind aufgehoben. In diesem Zusammenhang hat uns gerade diese Sprachnachricht von Andreas erreicht. Per WhatsApp unter 0722212011.
1: Hier ist Andreas aus Besigheim. Ich würde euch bitten, dass ihr den Jungs vom Kampfmittelräumdienst mal ein großes Lob aussprecht. Die tun einen wunderbaren Job in ganz Deutschland und sorgen dafür, dass wir alle in Sicherheit leben. Danke, tschüss.
0: Unbedingt, Andreas, hast völlig recht. Großes Lob, großen Applaus von uns. Danke dafür.

Sleeping in My Car von Roxette in Pop, der Abendshow. Und damit zurück zur Frage, wer hat den längsten? Es geht um Applaus. 15,5 Minuten Applaus gab's für den Film Bunker mit Penelope Cruz und Javier Bardem von Regisseur Florian Zeller bei den Filmfestspielen in Venedig. Und das war der längste der diesjährigen Applause. Wir hören hier im Original, aber keine Sorge, nicht in voller Länge. Am Montag hatten wir bereits 8 Minuten lang den Kopf geschüttelt über den 8 Minuten langen Applaus für den Film Echo Chamber mit Susan Sarandon. Denn wer kann so lange klatschen? Also, und warum? Und könnte man nicht Besseres tun in dieser Zeit? Aber offenbar hat das die anderen in Venedig angestachelt, zu zeigen, dass ihre Lieblingsfilme noch mehr Applaus verdient haben. Und so gab es seitdem 15,5 Minuten Applaus für Bunker. Das heißt, der Applaus für Echo Chamber und Bunker zusammen ist schon länger als eine reguläre Folge der Simpsons. Da sind wir bei Sachen, die man in der Zeit besser machen könnte. Steht eigentlich immer jemand vom Guinness-Buch der Rekorde bereit, um mitzuschreiben, wie lange da geklatscht wird? Das würde mich interessieren. Das muss ja auch ein anstrengender Job sein. Also nicht nur das Stehen mit Standing Ovations sind, das Klatschen. Auch das Ertragen. Die Filmfestspiele gehen noch 3 Tage. Ich weiß aber nicht, ob die ab morgen noch Filme zeigen können, denn das hängt davon ab, ob die Standing Ovations für den letzten Film schon vorbei sind. Wenn der Applaus nur noch ein paar Minuten länger dauert, dann kommt die FIFA und führt in der Mitte eine Trinkpause ein. 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

0: to You von Another on 54 Ultra. Hier ist Pop, die Abendshow. Nachricht von Tom aus Lorsch. Guten Tag, wir sind heute auf Nachtschicht und unser lieber Kollege Samuel hat um 12 Uhr Geburtstag, wird 27 Jahre alt. Er ist immer gut gelaunt, hilfsbereit und frisch verheiratet. Wir werden um 12 mit ihm und auf ihn anstoßen. Könntet ihr ihn bitte live beglückwünschen? Das wäre traumhaft. Beste Grüße vom Kollegen Tom, Tim und Steven. Vielen Dank im Voraus. Wir müssen auch schon mal im Voraus applaudieren, weil wir auch heute nicht die Nachrichten um Mitternacht ausfallen lassen können. Aber dieser Applaus hier, live aufgenommen in Venedig, gilt wahrscheinlich gar nicht so sehr als vorzeitig gratulieren, denn es ist ziemlich wahrscheinlich, dass der um Mitternacht immer noch anhält.
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2: In der Nacht bis auf einzelne Schauer trocken. Tiefstwerte 14 bis 8 Grad. Tagsüber am Donnerstag ein paar Schauer bei 17 bis 20 Grad. Am Freitag leicht unbeständig, im Osten freundlicher, 17 bis 20 Grad.
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3: A1 Lübeck-Hamburg. Die Norderelbbrücke ist in beiden Richtungen wegen Schwertransport bis ca. 5 Uhr mehrfach kurzfristig gesperrt. A7 Hannover Richtung Kassel. Die Anschlussstelle Hannover-Anderten ist wegen Bauarbeiten bis ca. 6 Uhr gesperrt. Die A28 Bremen Richtung Oldenburg ist zwischen Delmenhorst-Adelheide und Deichhorst nach einem Unfall gesperrt. Dadurch staut es sich.
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Apache 207 und morgen vorher Malibu von Miley Cyrus aus ihrer Phase, als sie noch Miley Cyrus hieß. Also quasi alles bis letzte Woche. Nächste Woche erscheint ihr neues Album, auf dem sie dann nur noch Miley heißen wird. Aktuelle Meldung aus dem Verkehrszentrum. Vorsicht auf der A59 Bonn Richtung Köln im Dreieck Heumer. In der Überleitung zur A4 Richtung Köln steht ein defekter PKW im Baustellenbereich. Und das hier ist neu von Mark Amber. The Proof.

0: von Mark Amber. Hier ist Pop, die Abendshow. Heute und gestern Deutscher Fernsehpreis, morgen der Deutsche Radiopreis. Überall Preise, wo man hinsieht und hinhört. Vergangenes Wochenende und nächstes dann, umrahmend, die Emmys, der amerikanische Fernsehpreis. Am ersten Wochenende gab es schon einen berühmten Preisträger. Die Trickserie South Park wird in diesem Jahr ausgezeichnet. Die gibt's immer noch. Seit den 90ern und immer noch erfolgreich. Die Satire-Serie, die in einer amerikanischen Kleinstadt spielt, ist ja auch berühmt für ihre bissigen politischen Seitenhiebe. Und nun haben die Macher angekündigt, dass sie die Serie umbenennen werden. In der neuen Staffel, die demnächst startet, soll South Park South America heißen. ARD Los Angeles-Korrespondentin Gabi Biesinger, was hat's denn damit auf sich?
1: Das erklären sie sarkastisch damit, dass sie diese Entscheidung getroffen hätten, inspiriert vom Mut und Patriotismus von Apple und Google. Und Hintergrund ist, dass die beiden Tech-Giganten Google und Apple eben sehr schnell eingeknickt sind und den Vorgaben von US-Präsident Donald Trump gefolgt sind, der ja kürzlich vor dem Hintergrund des Handelsstreits mit Kanada den Ontariosee an der Grenze zwischen den Ländern zum Lake America umbenannt hat. Und zu Beginn seiner zweiten Amtszeit hatte er ja schon den Golf von Mexiko zum Gulf of America gemacht. Und Apple und Google haben eben brav die Namen der beiden Gewässer auf ihren Karten geändert. Zumindest für die Nutzerinnen und Nutzer hier in den USA. Und am Wochenende hat Trump dann ja noch gesagt, er wolle den Bundesstaat New Mexico auch in New America umbenennen. Ich habe jetzt gerade schnell nochmal nachgeguckt. Da sind Google und Apple aber noch nicht mit dabei.
0: Wer South Park noch nie gesehen hat, das ist eine Zeichentrickserie für Erwachsene. Es ist harte, bösartige Satire, sehr viel gegen Trump. Also erkennt man nicht eine von Trumps Lieblingsserien?
1: Nein, ganz sicher nicht. Und die South Park-Folge, die einen Emmy eben in der Kategorie herausragende Animationssendung bekommt, die heißt Sermon on the Mount, Bergpredigt, und nimmt eben genau Trumps Präsidentschaft aufs Korn.
0: Und damit hat Trump dann endlich mal quasi einen Emmy gewonnen. Das ist auch eine Gehässigkeit, die sie gepostet haben. Trump selbst hat als Fernsehstar in den USA mehrmals eine Nominierung für diesen Preis bekommen. Den Preis selbst aber nie. Eine South Park-Folge über ihn hat einen Emmy bekommen. Und auch das haben sie zum Anlass genommen zu posten. Hier hast du endlich deinen Emmy, Donald. Neue Staffel startet nächste Woche in den USA und heißt dann, mal gucken, ob es stimmt und wie lange es anhält, South America, Staffel 29.

Trainer und Satellite. Das war Pop, die Abendshow mit Michael Reubsteck. Gleich die Popnacht mit Ben Streubel. Morgen Abend hier die große Show zum Deutschen Radiopreis. Und leider gab es auch heute Abend wieder ein paar Dinge, zu denen wir nicht mehr gekommen sind. Wir hatten noch vor ein Audio-Tutorial, wie öffnet man eine Cola-Flasche, Tipps für schöne Schnittmuster von Blumentapeten und ein Langzeitversuch, wie viel Wackelpudding verträgt ein Wackeldackel. Naja, vielleicht beim nächsten Mal. Gute Nacht.

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2: Um 0 Uhr mit Wolfgang Berger. Bundeskanzler Merz steht einem AfD-Verbotsverfahren weiter kritisch gegenüber. Er glaube nicht, dass man damit das Problem löse, sagte der CDU-Politiker am Rande eines Treffens mit EU-Ratspräsident Costa. Aus Berlin Christina Nagel.
3: In der Generaldebatte am Morgen hatte der Kanzler die AfD noch scharf angegriffen. Ein Verbotsverfahren sieht der Kanzler aber trotz der erhobenen Vorwürfe weiter kritisch. Er sei und bleibe skeptisch, ob ein solches Verfahren erfolgreich sein könne, erklärte Merz am Abend in Berlin. Priorität sollte aus seiner Sicht die politische Auseinandersetzung mit der AfD haben. Man müsse versuchen, die Wählerinnen und Wähler zurückzugewinnen für die politische Mitte, indem man ihnen ein überzeugendes politisches Angebot mache, das auch ihre Befürchtungen und ihre Vorbehalte ernst nehme.
2: Nach der Landtagswahl in Sachsen-Anhalt hat das BSW ein Gesprächsangebot der AfD angenommen. Wie ein BSW-Sprecher mitteilte, sprach sich der Landesvorstand am Abend einstimmig dafür aus. Aus der Nachrichtenredaktion Verena Fücker.
4: Eingeladen hatte die AfD alle Parteien. Doch CDU, SPD, Grüne und Linke lehnten ab. Nur das BSW nahm die Einladung an. Beim Treffen mit der AfD werde es um die Themen Energieversorgung, Bildung und Friedenspolitik gehen. Die AfD hat die absolute Mehrheit knapp verpasst und braucht zum Regieren einen Partner. Eine Koalition mit ihr will das BSW allerdings nicht eingehen. Es solle vielmehr über Projekte gesprochen werden, hieß es.
2: In Köln sind am Abend die deutschen Fernsehpreise verliehen worden. Die Auszeichnung für den besten Fernsehfilm ging an den ZDF-Mehrteiler Olivia über das Leben der Drag-Queen Olivia Jones. Auszeichnungen erhielten auch die ARD-Dramaserie 113, der ZDF-Talkmaster Markus Lanz und Laura von Torra für die RTL-Castingshow Deutschland sucht den Superstar. Fußball-Bundesligist VfB Stuttgart ist mit einem Sieg in die neue Champions-League-Saison gestartet. Der VfB besiegte Viking Stavanger mit 3:1. Aus der Sportredaktion Mats Nicholson.
5: Ermedin Demirovic war der Mann des Abends in Stuttgart. Der bosnische WM-Teilnehmer schoss in der ersten Hälfte alle 3 Tore für den VfB. Außenseiter Stavanger hatte zwischenzeitlich ausgeglichen. Auch der FC Bayern startet gegen ein norwegisches Team. Zu Hause gegen Bodø Glimt, das in der vergangenen Saison sensationell ins Achtelfinale kam und unter anderem Manchester City besiegte. Für RB Leipzig beginnt die internationale Saison in Norditalien. Gegner Como ist zum ersten Mal in der Champions League dabei.
2: Das waren die Nachrichten. Das Wetter in Deutschland. Meist trocken im Norden und an den Alpen etwas Regen, örtlich Nebel. Tiefstwerte 15 Grad auf Helgoland bis 3 Grad im süddeutschen Mittelgebirge. Am Tage überwiegend trocken bei 17 bis 24 Grad. Freitag freundliche Abschnitte im Nordwesten, Schauer und Gewitter bei 17 bis 24 Grad. Es ist jetzt 0:03 Uhr.
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6: Das Neueste aus dem Verkehrszentrum. HI, Human Being, unterstützt. Und bitte Vorsicht auf der A8, München in Richtung Stuttgart, zwischen Ulm-West und Märklingen, da steht ein defektes Fahrzeug, was da nicht hingehört. A59, Bonn Richtung Köln im Dreieck Holmer, in der Überleitung zur A4 in Richtung Köln, steht ein defekter PKW im Baustellenbereich. A1 Lübeck-Hamburg, die Norderelbbrücke, ist in beiden Richtungen wegen eines Schwertransports mehrfach kurzfristig gesperrt. Einen Unfall gab es auf der A28 Bremen in Richtung Oldenburg zwischen Delmenhorst, Adelheide und Deichhorst. Da ist die Autobahn gesperrt, es staut sich. A42 Dortmund Richtung Kamdinfort zwischen Gelsenkirchen-Bismarck und Gelsenkirchen-Schalke ist noch gesperrt nach einem Unfall bis 3 Uhr. Die A46 Hemer Richtung Hagen ist zwischen Hagen-Hohenlimburg und Kreuzhagen wegen der Erneuerung der Fahrbahn bis 5 Uhr gesperrt. Eine Umleitung gibt es, die geht über die schöne U12. Die A71 Erfurt Richtung Sangerhausen ist zwischen Erfurt-Bindersleben und Gispersleben nach einem Unfall nicht befahrbar. Und Berlin A111 Stadt einwärts zwischen Schulzendorfer Straße und Festplatz. Wartungsarbeiten finden da mal wieder statt bis 5 Uhr. Ich bin dabei, solange eine gute Fahrt.
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6: Mit Ben Sträubel. Schuhe sind ausgezogen, wir haben den Stuhl runtergeschoben, dass keiner mehr dran sägen kann. Und wenn Katy Perry auch schon mal da ist, dann geht's mal los. Die nächsten 5 Stunden sind wir unter uns.
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1: Callum Scott und You Are The Reason. Das ist der romantische Part dieser Show gewesen. Wahrscheinlich schon der höchst romantische. Und das wird heute und damit welcome zum 10.9. ein doch unromantischer Morgen werden. Um 11 Uhr zumindest, oder ist bundesweiter Warntag. Wenn ihr wisst, was das ist, oder hinten letzte Reihe Warntag, da klingeln die Sirenen und läuten die Glocken, oder? Auf jeden Fall probiert da die Bundesregierung mal aus, was passiert in dieser Probewarnung. Alle Länder, Kommunen sind da mit involviert und dann klingelt auch das Handy, beziehungsweise es macht dann irgendwie, selbst wenn es ausgeschaltet ist, man kommt da nicht drum rum. Und die Warn-Apps von Nina bis Dr. Benny Bär, die gehen dann auch alle an und ihr werdet unterrichtet, dass was passiert. Ist ja nicht witzig, muss ja funktionieren. Insofern, also ich freue mich ja, wenn es geht, nur 11 Uhr morgens. Ja, für uns Nachtmenschen ist 11 Uhr morgens eine Zeit, wo ich mal sage, Probe muss ja da wohl nicht sein. Ja, das kann man ja zum Beispiel genau jetzt machen, aber okay. Es gibt ja wohl irgendwie eine kleine Gruppe Menschen, die nachts schlafen. Also irgend sowas wird völlig überbewertet. Heute ist auch noch Tag der Fertiggerichte, die ich ja liebe. Also ich bin ein bekennender Fertiggerichte-Esser. Einfach, ich weiß gar nicht warum, aber ich stehe vorm Kühlschrank teilweise und schaue dann auf Fleischimitate und denke mir, was ist denn da los? Warum bewegt sich da nichts in der Mikrowelle? Und mit Hypnose versuche ich das Ganze dann in Gang zu bekommen. 1,7 Millionen Tonnen Fertiggerichte werden im Jahr in Deutschland verspeist. 1,7 Millionen Tonnen. Und dann stehen ja auch so Hinweise drauf, zum Beispiel bei Fertiggerichten. Meistens ist es, lassen Sie es vor dem Verzehr 2 Minuten abkühlen. Also wer hat bitteschön diese Selbstbeherrschung? Ich nicht. Dann gibt es Sterneküche, die sagt, das Auge ist mit. Das kann man auch gut umgehen. Guten Appetit, ich mache einfach das Licht aus.

0: Jesse Abrams, Look at my life hier in der Rocknacht. Happy Birthday. Das ist schon mal wichtig, dieses Happy Birthday für Mike, weil Götz hat eben geschrieben und sogar gesprochen. Ich glaube, so ungefähr 14 WhatsApps.
1: Guten Morgen. Guten Morgen, Ben. Ja. Ich will dich jetzt nicht direkt überfallen, aber ist es möglich, ein Happy Birthday für meinen lieben Drucker-Kollegen Mike auf dem Weg nach Braunschweig? Der hat heute Geburtstag.
0: Alles Gute.
1: Wenn das klappen würde, wäre eine verdammt geile Sache.
0: So.
1: Danke trotzdem im Voraus, Mike Erben.
0: Ach so, er hat mich Mike genannt. Hat er mich Mike genannt? Götz, es ist erledigt. Mike freut sich jetzt, wird gut ankommen. Sein Lieblingssong, den du ausgewählt hast, in WhatsApp 37, habe ich auch rausgesucht. REM, Shiny, Happy People. Ich mache lauter und feiert schön.

Shiny, happy people, es ist jetzt 0:22 Uhr. Vorsicht bitte auf der A7 Hannover in Richtung Flensburg. Da liegen Gegenstände zwischen Hamburg-Waltershof und dem Elbtunnel. Ihr passt da bitte auf. Und nach diesem schönen Song hier von Justin Bieber, Peaches, spielen wir das erste Spiel. Da geht es um zwei Hits in einer Sekunde. Löst ihr diese zwei Hits, gewinnt ihr ein Package.

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1: Und los. Und erkennt ihr beide, dann verdient ihr euch das erste Popnacht-Package in dieser Nacht. 07221 2011 für die schnelle Nummernfolge, sag ich mal. So, also, welche beiden Songs sind denn das? Konzentration. Und zwei Ideen, eine Telefonnummer. 07221 2011. Ich freue mich, wenn Leben im Raum ist, wenn ihr euch mal meldet und mir sagt, welche beiden Songs das sind. Für einen fairen Deal ein Popnacht-Package.

0: liebe diese Läden. Juli in der Popnacht.
1: Nicht so laut, es ist 0.29 Uhr. Vorsicht auf der A38, Halle in Richtung Göttingen. Da steht ein defekter LKW im Baustellenbereich zwischen Merseburg Süd und Rastplatz Geiseltal Ost. Die Popnacht.

0: Star Walking. Als alter Klavierspieler macht mir der Schluss am meisten Spaß. Ne? Es ist jetzt 0 Uhr 33.
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0: Das Neueste aus dem Verkehrszentrum. Vorsicht auf der A38 Halle in Richtung Göttingen zwischen Merseburg Süd und Rastplatz Geiseltal Ost. Da steht ein defekter LKW im Baustellenbereich. Ein Unfall, der noch nicht abgesichert ist, in Leipzig-Gohlis Süd auf der Georg-Schumann-Straße in Höhe Breitenfelder Straße. Eine Ölspur gefährdet die Fahrt auf der A5 Karlsruhe in Richtung Basel zwischen Lahr und Ettenheim. Auf der A59 Bonn in Richtung Köln bitte aufpassen, da steht ein defekter PKW im Baustellenbereich und zwar im Dreieck Heumar in der Überleitung zur A4 Richtung Köln. Defekter PKW auf der A6 Mannheim in Richtung Saarbrücken zwischen Talbrücke Fechingen und Saarbrücken Fechingen. Ein Fuchs befindet sich auf der A73 Suhl in Richtung Bamberg zwischen Dreieck Suhl und Suhl Zentrum. Defektes Fahrzeug auf der A8 München Richtung Stuttgart zwischen Ulm-West und Märklingen. Und ein Unfall, der noch nicht gesichert ist im Kreis Stendal auf der Straße zwischen Chausseehaus Hassel und Arneburg. Auch da fahrt ihr bitte vorsichtig. Heute tagsüber in Deutschland mal bewölkt, mal längere Zeit Sonne. Die längere Zeit Sonne gibt es an den Küsten und im Südwesten. Dazu weht noch ein lebhafter Wind. Und dabei im besten Fall 24 Grad in Saarbrücken. 17 Grad bekommen wir hingegen auf Fehmarn oder Wangerooge. In Augsburg werden es 18 Grad sein, Potsdam und Berlin 19, 20 Grad in Hannover und Erfurt, 21 in Köln und Düsseldorf, in Stuttgart 22 und in Frankfurt am Main 23 Grad. Hier ist die Popnacht, ich bin Ben Sträubel.

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1: Welche beiden Nummer 1 Hits sind das denn, die ihr eben sehr schnell an euch vorbei rauschen gehört habt? So, Konzentration. Arndt aus Rösrath, guten Morgen, Arndt.
2: Guten Morgen, Benni.
1: Du warst der Erste, lass mal hören.
2: Der Erste war Phil Collins, A Groovy Kind of Love.
1: Ja.
2: Und danach müsste es gewesen sein, Susan Vega mit Tom Steiner.
1: Oh ja, das haben wir ganz locker gemacht, ne? Sehr schön, bekommst ein Popnacht-Package nach Rösrath geschickt und das kannst du auch mitnehmen, sogar bei deinen Fahrradtouren. Du planst gerade eine Fahrradtour, wo geht's hin?
2: Ich fahre einen Freund besuchen in Frankfurt in ein paar Wochen und dann machen wir zusammen eine Tagestour vor Ort. Da fahren wir in den Wetteraukreis Niedertal hoch, den Radweg.
1: Mhm.
2: Und anschließend fahre ich dann mit einem Zwischenstopp von Frankfurt zurück nach Hause, nach Rösrath in der Nähe von Köln.
1: Ja, da kriegst du doch locker hin, wenn du so ein durchtrainierter Fahrradfahrer bist. Was war denn die längste Fahrradtour?
2: Längste Tour war letztes Jahr meine Sommertour. Eine Woche von Berchtesgaden in 7 Tagen nach Hause nach Rösrath, so um die 800 Kilometer.
1: Boah, das ist ja ordentlich. Aber am Tag so dann wahrscheinlich, wenn du es aufgeteilt hast, so 100 Kilometer.
2: Richtig, fährst, genau.
1: Ne? Und genau. Ist man da so komplett durchtrainiert, also so Waden wie ein Fußballer oder? Hat man das schon, ne?
2: Weiß nicht, ich glaube, die dicken Waden haben die Radfahrer eher weniger.
1: Ja. Und machst du denn da auch mit dem Zug dann irgendwelche kleinen Fahrten?
2: Also jetzt die Anreise nach Berchtesgaden, die habe ich im Zug gemacht, logischerweise, klar. Ja. Und dann halt zurück mit dem Fahrrad in Etappen.
1: Da muss man ja auch immer mal gucken, dass auch der Zugfahrer da mitnimmt. Ich sehe immer so Gestrandete, ne? Die sind dann also völlig gefrustet, die haben dann irgendwas gebucht.
2: Das ist ein Kapitel für sich, Ben, habe ich ja alles schon erlebt. Aber in der Regel, die Bahn gibt alles und irgendwie schafft es.
1: Ja, ich weiß schon, ich sehe die dann immer, ich gucke dann raus und so ein bisschen Schadenfreude ist ja, wenn jemand kein Fahrrad fährt wie ich, ist da dabei. Ja, ich bin ja E-Scooter-Fahrer und deswegen bin ich also ein bisschen skeptisch bei Fahrradfahrern, aber wenn ich dann sehe, wenn die da stehen, das gönne ich ja auch keinem dann so abends um 10 und dann ist da kein Wagen dabei, der Fahrräder mitnimmt, das kann schon drauf.
2: Ja gut, man muss rechtzeitig reservieren, aber in der Regel klappt's.
1: Aber es ist ja so, wenn jemand so gut gelaunt ist wie du, dann macht dem überhaupt gar nichts aus. Lieber Arndt, bleib so mit der guten Energie und ich schicke dir was zu, okay?
2: Ich danke dir.
1: Ciao, ciao.

Sorry, eine Eilmeldung an Falschfahrer, fährt auf der A553 Brühl. Bliesheim, zwischen Brühl Nord und Kreuz Bliesheim, fährt ein Fahrzeug in entgegengesetzte Richtung, kommt euch entgegen, bitte äußerst vorsichtig fahren, rechts und auch nicht überholen auf der A553 Brühl Bliesheim, zwischen Brühl Nord und Kreuz Bliesheim, ist ein Falschfahrer unterwegs in beiden Richtungen, bitte vorsichtig fahren.

schrei doch los, Capaldi. Das hier ist ein kultischer Song für Sonja und Jeff. Die sind beide jetzt in Kiel zu Hause, haben heute Fünfjähriges. Vor 5 Jahren haben sie sich zum ersten Mal geküsst, während dieses Songs am Timmendorfer Strand in einer Hotelbar. Ist das nicht romantisch? Vielleicht kommt das Feeling jetzt nochmal rüber. Also viel Spaß damit.

0:56 ist es noch, eine Gefahrenstelle von der A2 Hannover in Richtung Berlin zwischen Burg Thesen und Burg Ost. Da ist eine ungesicherte Unfallstelle auf der Fahrbahn. Ich freue mich.

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1: Um 1 Uhr mit Wolfgang Berger. Bundeskanzler Merz steht einem AfD-Verbotsverfahren weiter kritisch gegenüber. Er glaube nicht, dass man damit das Problem löse, sagte der CDU-Politiker am Rande eines Treffens mit EU-Ratspräsident Costa. Aus Berlin Christina Nagel.
2: In der Generaldebatte am Morgen hatte der Kanzler die AfD noch scharf angegriffen. Ein Verbotsverfahren sieht der Kanzler aber trotz der erhobenen Vorwürfe weiter kritisch. Er sei und bleibe skeptisch, ob ein solches Verfahren erfolgreich sein könne, erklärte Merz am Abend in Berlin. Priorität sollte aus seiner Sicht die politische Auseinandersetzung mit der AfD haben. Man müsse versuchen, die Wählerinnen und Wähler zurückzugewinnen für die politische Mitte, indem man ihnen ein überzeugendes politisches Angebot mache, das auch ihre Befürchtungen und ihre Vorbehalte ernst nehme.
1: Nach der Landtagswahl in Sachsen-Anhalt hat das BSW ein Gesprächsangebot der AfD angenommen. Wie ein BSW-Sprecher mitteilte, sprach sich der Landesvorstand am Abend einstimmig dafür aus. Aus der Nachrichtenredaktion Verena Fücker.
3: Eingeladen hatte die AfD alle Parteien. Doch CDU, SPD, Grüne und Linke lehnten ab. Nur das BSW nahm die Einladung an. Beim Treffen mit der AfD werde es um die Themen Energieversorgung, Bildung und Friedenspolitik gehen. Die AfD hat die absolute Mehrheit knapp verpasst und braucht zum Regieren einen Partner. Eine Koalition mit ihr will das BSW allerdings nicht eingehen. Es solle vielmehr über Projekte gesprochen werden, hieß es.
1: In Köln ist am Abend zum 27. Mal der Deutsche Fernsehpreis verliehen worden. Es ist die wichtigste Auszeichnung für Fernseh- und Streamingproduktionen. Aus Köln Friederike Müllender.
4: In glitzernden Roben, schicken Anzügen und schwarzen Smokings verfolgten die geladenen Gäste im Publikum die Sendung. Unterhaltung zu zelebrieren sei gerade in den aktuellen Zeiten wichtig, so Drag Queen Olivia Jones. Die Verfilmung ihres Lebens wurde am Abend als bester Fernsehfilm ausgezeichnet. Der Preis für das beste Infotainment ging an Terra Explorer im ZDF mit Leon Windscheid. Als beste Schauspielerin wurde Karin Hanschewski für Call My Agent Berlin ausgezeichnet. Bester Schauspieler wurde Tom Schilling für die Netflix-Serie Achtsam Morden.
1: Der VfB Stuttgart ist erfolgreich in die neue Fußball-Champions-League-Saison gestartet. Die Schwaben gewannen ihr erstes Vorrundenspiel gegen den norwegischen Meister Viking Stavanger mit 3:1. Alle drei Treffer erzielte Ermedin Demirovic. Das waren die Nachrichten. Das Wetter in Deutschland. Meist trocken im Norden und an den Alpen etwas Regen, örtlich Nebel. Tiefstwerte 15 Grad auf Helgoland bis 3 Grad im süddeutschen Mittelgebirge. Am Tage überwiegend trocken bei 17 bis 24 Grad. Am Freitag freundliche Abschnitte im Nordwesten Schauer und Gewitter 17 bis 24 Grad. Samstag zeitweise heiter und verbreitet trocken bei 18 bis 26 Grad. Es ist 1.03 Uhr.
5: Das Neueste aus dem Verkehrszentrum, powered by Human Being. Entwarnung zunächst einmal auf der A553 Brühl-Bliesheim. Da ist kein Falschfahrer mehr unterwegs zwischen Brühl-Nord und Kreuz-Bliesheim. Auf der B31 Friedrichshafen in Richtung Lindau, da liegt ein Reh zwischen Ereskirch-Schlatt und Siebratshaus. Auf der A2 Hannover Richtung Berlin, ein Unfall ist da passiert. Die Unfallstelle ist noch nicht gesichert zwischen Burgost und Thesen. Glasscherben auf der A2 Berlin in Richtung Hannover zwischen Rastplatz Krähenberge Nord und Lostau, bitte aufpassen. Auf der A38 Halle in Richtung Göttingen zwischen Merseburg Süd und Rastplatz Geiseltal Ost steht ein defekter LKW im Baustellenbereich. Ein Unfall, der noch nicht abgesichert wurde, auf der A48 Dernbach Richtung Koblenz in der Ausfahrt Koblenz Nord. Eine Ölspur behindert den Verkehr auf der A5 Karlsruhe in Richtung Basel zwischen Lahr und Ettenheim. Auf der A59 Bonn Richtung Köln im Dreieck Heumar in der Überleitung zur A4 in Richtung Köln steht ein defekter PKW im Baustellenbereich. Ein defektes Fahrzeug auf der A6 Mannheim in Richtung Heilbronn zwischen Firnamer Kreuz und Kreuz Mannheim. Defekter PKW auf der A6 Mannheim in Richtung Saarbrücken zwischen Talbrücke Fechingen und Saarbrücken Fechingen. Und auf der A8 München Richtung Stuttgart ein defektes Fahrzeug zwischen Ulm-West und Märklingen. Ihr passt auf und eine gute Fahrt.
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5: Mit Ben Streubel. Da machen wir es gleich ein bisschen lauter, damit ihr auch hochkonzentriert auf den Autobahnen, Bundesstraßen und Feldwegen unterwegs seid. Vielleicht seid ihr auch gerade unterwegs zwischen Berlin und Hamburg oder zwischen Frankfurt am Main und Kiel. 0722 1 20 11. Der lauteste Hit der Nacht. Der wird euch auf jeden Fall fit halten. Wer ein Lenkrad vor sich, neben sich, über sich, hinter sich, unter sich hat, 07221 2011. Wir suchen euren persönlichen Lenkradklopfer.
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0: Die Sugar Babes hier in der Popnacht.
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0: Und die Vorschläge heute aus Niedersachsen und Rheinland-Pfalz. Der Magus, der ist in Ludwigshafen zu Hause. Guten Morgen, Magus.
2: Ja, grüß dich.
0: Aber sehr schön. Und du hast gerade da eine Terrasse gereinigt?
2: Ja, das ist so der ganze Dreck schon mal weg. Jetzt, da war ja so ein Wind. Jetzt wird es ja langsam kühler.
0: Ne? Ja, das war schön, dass du es nachts machst. Hast du Nachbarn, die sich da belästigt fühlen durch den Lärm, wenn du da ordentlich durchfegst?
2: Vielleicht nein,
0: aber kein Laubbläser oder sowas.
2: Nein, kein ist, ne? Laubbläser.
0: Na gut. Also,
2: Licht ist da.
0: Ausgesucht hast du dir von Van Halen, Love Walks In.

0: Martin aus Tostedt für Niedersachsen. Guten Morgen, Martin.
1: Moin, Benni.
0: Du bist gerade von der Arbeit gekommen, ne? Du bist Flugzeugelektroniker.
1: Was, ja, genau.
0: Was darfst du machen da genau?
1: Ich darf die Anlagen reparieren, die Flugzeuge bauen halt, wenn die Störungen haben und es geht nicht weiter, dann kommen wir ins Spiel und dann reparieren wir den Kram schnell möglichst.
0: Ja.
1: Ich vermute mal, Flugzeuge gebaut.
0: Da Tostedt in der Nähe von Hamburg ist, wird das eher so Richtung Airbus sein, ne? Deine Kompetenz. Und dann gehst du in die Flugzeuge rein, wenn jemand ein Problemchen hat, auch mal am Flughafen oder so, wenn ein Pilot durchfliegt?
1: Nee, das nur beim Bau der Flugzeuge halt, im Airbus-Werk in Hamburg halt, wo die gebaut werden.
0: Also ist ja schon cool irgendwie, ne? Bist du schon mal selbst geflogen oder?
1: Also nicht als Pilot, aber mitgeflogen logischerweise.
0: Ja. Dann hast du die großen Messgeräte und Computer dabei und sowas und dann wird gecheckt, alles funktioniert. Aufregend, ne? Pionierarbeit sozusagen. Also Martin, ja. Du hast ja ausgesucht für heute Nacht Whitesnake, Don't Break My Heart Again. Ja.

0: schreitet ihr in Deutschland? Welchen Song soll man lauter spielen als alle anderen Hits? Love Walks in Van Halen oder Don't Break My Heart Again Whitesnake. 07221 2011, eine sympathische Ziffernfolge, um das zu entscheiden. Also macht ihr das mal. 07221 2011, welchen Song soll man lauter spielen? Don't Break My Heart Again oder Love Walks in. 07221 2011. Euch beiden danke für die Vorschläge.
1: Jo. Und
0: gute Nacht.
1: Jo, Benni, du machst es gut.

0: Ein New You. Hier ist die Popnacht.
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0: Wir lösen auf. Welcher Song ist es denn nun geworden? Werdende Martin aus Tostedt, Niedersachsen. Der war für Whitesnake, Don't Break My Heart Again. Und dann haben wir noch den Magus aus... war da angerufen aus Ludwigshafen. Der hätte gerne gehört von Magus. Welcher Song war es? Love Walks In. Jetzt waren wir sie ja von Van Halen. Genau. Also diese beiden Songs standen sich ja gegenüber. Und es ist dann doch ausgegangen 50-50. Das heißt, wir benötigen dann Zünglein an der Waage. Wen haben wir denn da? Hallo?
2: Ja, guten Morgen. Ich bin nun auch mal wieder da.
0: Aha.
2: Wer bist denn du? Ich würde heute für Whitesnake tendieren. Deshalb, lieber Benny, dreh am Rad und mach laut.
0: Ich glaube, der Frank war das. Frank braucht ein bisschen Energie, so wie er gesprochen hat. Dann muss ich das hier sehr viel lauter machen. Mehr als 5,7932%. Ich würde mal sagen 5,7933%.

0: Like You Did Before. Ein kultischer Lenkradklopfer. Es ist jetzt 1.24 Uhr. Vorsicht bitte auf der A3 in Richtung Köln zwischen Raststätte Limburg-Ost und Dietz. Da steht ein defektes Fahrzeug und es sind Menschen auf der Fahrbahn. Der Hit ist neu von Conor Skinner in der Popnacht. Let Me Go.
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Clean Bandit und Jazz Clean Rather Be. Es ist 1.30 Uhr. Das Neueste aus dem Verkehrszentrum. Vorsicht auf der A38 Halle in Richtung Göttingen. Da steht ein defekter LKW im Baustellenbereich zwischen Merseburg Süd und Rastplatz Geiseltal Ost. Ein Unfall, der noch nicht abgesichert ist, auf der A48 Dernbach Richtung Koblenz in der Ausfahrt Koblenz Nord. Eine Ölspur behindert den Verkehr auf der A5 Karlsruhe in Richtung Basel zwischen Lahr und Ettenheim. Bitte vorsichtig unterwegs sein. Defekter PKW im Baustellenbereich der A59 Bonn Richtung Köln im Dreieck Heumar, und zwar in der Überleitung zur A4 in Richtung Köln. Auf der A6 Mannheim in Richtung Heilbronn zwischen Firnheimer Kreuz und Kreuz Mannheim steht ein defektes Fahrzeug. Ein defekter PKW auf der A6 Mannheim in Richtung Saarbrücken zwischen Talbrücke Fechingen und Saarbrücken Fechingen. Und Vorsicht auf der Straße Leipzig-Gohlis Süd, Georg-Schumann-Straße. Da ist ein Unfall passiert in Höhe Breitenfelder Straße. Die Unfallstelle ist dort noch nicht gesichert. Und die A2 Hannover in Richtung Berlin ist zwischen Burg Ost und Thesen nach einem Unfall gesperrt. Heute tagsüber ist es mal bewölkt in Deutschland. Es gibt mal längere Zeit Sonne. Wo ist es denn am meisten sonnig? An den Küsten, bei lebhaftem Westwind allerdings, und im Südwesten. Da bekommen wir auch bis zu 24 Grad, beispielsweise in Saarbrücken, in Wiesbaden und Mainz 23, Stuttgart 22 Grad, in Köln, Düsseldorf und Fulda 21, in Hannover werden es 20 sein. Magdeburg, Cottbus, Leipzig, Bremen 19 Grad, genauso auch in Ulm, und 17 Grad auf Fehmarn oder Wangerooge. Hier ist die Popnacht. Mein Name Ben Streubel und das hier groovt sich schon mal ganz gut ein. Da kann man also mit dem rechten Fuß ein bisschen wippen. Nehmt doch mal den linken mit dazu, ne? Dass wir hier fit bleiben. Teddy Swims und Bad Dreams.

0: What doesn't kill you makes you stronger. Kelly Clarkson in der Popnacht. Und ist das schön, wenn man Geburtstag feiert, dann bekommt man hier eine Hoopy Birthday. Hoopy Birthday to you. Hoopy Birthday, lieber Mike aus Bad Arolsen. Und Hoopy Birthday to you. Hallo Mike.
1: Hi.
0: Ich hoffe, das gute Energiefeld hat dich erwischt, weil du bist ganz alleine zu Hause. An so einem Geburtstag möchte man natürlich auch gefeiert werden. Deine Partnerin ist nicht da. Wo ist denn die?
1: Die ist zu Hause und schläft, ganz hoffentlich selig.
0: Okay, hat die dir denn gratuliert um 12 um Mitternacht?
1: Leider noch nicht. Oh. Die muss morgen ganz früh aufstehen, aber das wird sie morgen mit Sicherheit machen.
0: Wir sind im Heute. Dein Geburtstag ist immer der Beginn allen Lebens auf diesem Planeten. Also wir sind im absoluten Heute, muss sie nochmal aufstehen. Das würde mir große Sorgen machen, wenn sie morgen erst aufsteht, am Freitag. Ja? Aber okay, heute. Dann bin ich der Erste sozusagen jetzt, ne? Kann man das sagen? Und dann wir zwei feiern jetzt quasi deinen Geburtstag. Und gibt es irgendetwas, was sie dir als Überraschung noch zuteil werden lassen könnte, wenn sie dann später vielleicht vorbeikommt?
1: Och, mir reicht es eigentlich, wenn sie da ist. Ist Überraschung genug.
0: Na gut. Und der Sohnemann, kommt der wenigstens vorbei?
1: Der kommt natürlich heute Mittag vorbei. Da werde ich was Schönes zu essen machen. Und dann werden wir einen schönen Mittag.
0: Finde ich schön. Du bist ja gewöhnt. Du kommst ja aus der Gastronomie, ne? Hast viele Jahre Gastronomie gemacht und tingelst dann so ein bisschen rum immer. Und dann kann man dich im Ausschank sehen. Und vielleicht auch wird man von dir mit irgendeinem Hähnchen oder sowas bewirtet, wenn man was bestellt. Wo bist du denn demnächst gebucht?
1: Demnächst bin ich also jetzt am kommenden Wochenende auf dem Hahnstädter Markt. Das ist hinter Limburg.
0: Ja, logisch, das kenne ich doch als alter Limburger. Ne? Ich bin strenger Messdiener gewesen. Ich wurde streng erzogen von Thebats van Elst als Messdiener, weißt du?
1: So ist das.
0: Durfte aber nicht in diese Prunkvilla rein. Ja, ich weiß gar nicht, wo der hin ist jetzt, der Mann. Irgendwo lässt er sich wahrscheinlich vergolden im Vatikan oder sowas. Ja, Hahnstädter Markt, schöne Sache. Dann wünsche ich dir schon mal sehr viel Entspannung in der Vorbereitung dessen, weil da sind ja sehr viele Menschen, die dann von dir ordentlich bedient werden möchten. Und ich spiele deinen Lieblingssong zum Geburtstag und freue dich auf das große Geschenk deines Sohnes später. Ja?
1: Sehr vielen Dank.
0: Ciao, ciao.

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Es ist 1.46 Uhr, eigentlich eine ganz gute Zeit. Aber nicht für die A28. Bremen Richtung Oldenburg, da ist ein Unfall passiert. Die A28 ist gesperrt zwischen Delmenhorst, Adlerheide und Deichhorst. Habt ihr noch was gesehen, das nicht auf die Straße gehört? Dann gerne WhatsApp schicken 0722 1 20 11. Versprich

feiern und Dalton, versprich mir, hier ist die Popnacht. Und nach der letzten Landtagswahl in Sachsen-Anhalt, da spricht man ja nur noch über AfD, CDU, die Zerstörung der CDU, den Untergang der SPD. Aber die FDP, die kommt doch irgendwie so ein bisschen zu kurz. Ne? Wolfgang Kubicki, der guckt so ein bisschen traurig aus der Röhre. Und da muss ich mal jemanden mit beschäftigen, der auch ein bisschen lustig ist. Till Reiners ist Comedian, eigentlich früher ein FDP-Fan gewesen in seinen ganz jungen Jahren. Jetzt ist er nur noch jung. Und er wird hoffentlich gleich auf den Punkt bringen, was ist eigentlich mit der FDP da so los und mit Wolfgang Kubicki. Wenn es nicht lustig wird gleich in der Comedy, gibt's Geld zurück. Aber erstmal der Love-Song von Sarah Bareilles.

0: Es ist jetzt 1.52 Uhr, da piept's doch schon in meinen Ohren, auch in euren. Vorsicht auf der A29 Wilhelmshaven in Richtung Oldenburg. Gegenstände liegen da plötzlich auf der Fahrbahn, auf der Autobahn zwischen Wilhelmshavener Kreuz und Sande. Und Till Reiners, Comedian, wird sich jetzt ein bisschen amüsieren mit uns gemeinsam über Wolfgang Kubicki von der FDP.
1: Wolfgang Kubicki hat was richtig Geiles gesagt. Ich habe es mir extra aufgeschrieben, damit ich es nicht vergesse. So, wirklich, es ist ein Originalzitat. Ich will, dass jeder Milliardär werden kann, wenn er sich anstrengt. Oder? Das, ja, na klar. Das möchte ich doch auch. Das, oder? Das wollen wir doch alle. Ist doch fantastisch. Wo ich dann aber auch gedacht habe, so, Moment mal, aber... Also warum hat er sich eigentlich nicht angestrengt? Und wieso eigentlich nur Milliardär? Ja, Elon Musk war jetzt kurzzeitig, bevor Leute da die Aktien da wieder verkauft haben, der war Billionär. Ne? Elon Musk, ja, mal einen Riesenapplaus für Elon Musk, bitte. Und das ist die Neidgesellschaft. Ehrlich, das ist das schlimm. Ich habe gelesen, Elon Musk hat so, also er hat wirklich so viel Geld wie 3,5 Milliarden Menschen zusammen. Ja, da muss man sich auch mal fragen, krass, aber wie faul waren die eigentlich? Wenn man mir sagen würde, Till, du bist jetzt Milliardär. Ne, da gibt's ja viele Leute, die sagen, oh krass, ich wüsste gar nicht, was ich mit so viel Geld mache. So geht's mir gar nicht. Das Problem habe ich überhaupt nicht. Wenn mir jemand sagt, Till, hier ist eine Milliarde, denke ich mir, hoffentlich reicht's.

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1: Es ist jetzt 1.57 Uhr. Da piept es noch wieder mal für die A46. Hema in Richtung Hagen. Zwischen Hagen, Hohenlimburg und Kreuzhagen ist die Autobahn gesperrt. Voraussichtlich noch 3 Stunden. Bitte der U12 bis zur A45 folgen. Anschluss Hagen Süd. Oh, dann kommt mal gut durch die Nacht mit Calvin Jones. In der Popnacht, Call You Home.

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1: Um 2 Uhr mit Wolfgang Berger. Bundeskanzler Merz steht einem AfD-Verbotsverfahren weiter kritisch gegenüber. Er glaube nicht, dass man damit das Problem löse, sagte der CDU-Politiker am Rande eines Treffens mit EU-Ratspräsident Costa. Aus Berlin Christina Nagel.
2: In der Generaldebatte am Morgen hatte der Kanzler die AfD noch scharf angegriffen. Ein Verbotsverfahren sieht der Kanzler aber trotz der erhobenen Vorwürfe weiter kritisch. Er sei und bleibe skeptisch, ob ein solches Verfahren erfolgreich sein könne, erklärte Merz am Abend in Berlin. Priorität sollte aus seiner Sicht die politische Auseinandersetzung mit der AfD haben. Man müsse versuchen, die Wählerinnen und Wähler zurückzugewinnen für die politische Mitte, indem man ihnen ein überzeugendes politisches Angebot mache, das auch ihre Befürchtungen und ihre Vorbehalte ernst nehme.
1: Nach der Landtagswahl in Sachsen-Anhalt hat das BSW ein Gesprächsangebot der AfD angenommen. Das teilte ein Sprecher des BSW mit. Seinen Angaben zufolge hat der Landesvorstand einstimmig dafür votiert. Man wolle sich über die Themen Energieversorgung, Bildung und Friedenspolitik austauschen, erklärte er. Zuvor hatten Vertreter von CDU, SPD, Grünen und Linken das Gesprächsangebot der AfD ausgeschlagen. Ein Flugzeug des ukrainischen Präsidenten Selenskyj ist offenbar nur knapp von einer Drohne verfehlt worden. Nach Angaben des norwegischen Ministerpräsidenten Støre kam es zu dem Vorfall, als Selenskyj am Dienstagabend von der Republik Moldau aus nach Norwegen zur Trauerfeier für König Harald startete. Weitere Angaben machte er nicht. Die ukrainischen Behörden und Selenskyj selbst äußerten sich bislang nicht zu dem Vorfall. In Köln sind am Abend die deutschen Fernsehpreise verliehen worden. Die Auszeichnung für den besten Fernsehfilm ging an den ZDF-Mehrteiler Olivia über das Leben der Drag-Queen Olivia Jones. Hauptdarsteller Johannes Hegemann warb in seiner Dankesrede für eine freie Gesellschaft, in der die Rechte von Minderheiten geschützt werden. Auszeichnungen erhielten auch die ARD-Dramaserie 113, die Spielshow Werwölfe, der ZDF-Talkmaster Markus Lanz und Laura von Torra für die RTL-Castingshow Deutschland sucht den Superstar. Der VfB Stuttgart ist erfolgreich in die neue Fußball-Champions-League-Saison gestartet. Die Schwaben gewannen ihr erstes Vorrundenspiel gegen den norwegischen Meister Viking Stavanger mit 3:1. Alle 3 Treffer erzielte Ermedin Demirovic. Das waren die Nachrichten. Und das Wetter in Deutschland. Meist trocken, im Norden und an den Alpen etwas Regen, örtlich Nebel. Tiefstwerte 15 Grad auf Helgoland bis 3 Grad im süddeutschen Mittelgebirge. Am Tage überwiegend trocken bei 17 bis 24 Grad. Freitag freundliche Abschnitte, im Nordwesten Schauer und Gewitter 17 bis 24 Grad. Samstag zeitweise heiter und verbreitet trocken. Es ist 2.03 Uhr.
3: Das Neueste aus dem Verkehrszentrum. Vorsicht auf der A29 Wilhelmshaven in Richtung Oldenburg. Da liegen Gegenstände zwischen Wilhelmshavener Kreuz und Sande. Ein defekter LKW im Baustellenbereich der A38 Halle Richtung Göttingen.